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1: Ich bin Joshua Heise. Der Streit ist offiziell beigelegt. Am Rande der UN-Vollversammlung in New York haben Dänemark, Grönland und die USA ein Sicherheitsabkommen unterzeichnet. Außerdem kündigte US-Präsident Trump an, 2 große neue Militärstützpunkte auf der Arktisinsel zu bauen. Trump hatte lange damit gedroht, Grönland zu annektieren und dies mit nationalen Sicherheitsbedenken begründet. Nach dem Fund von Drohnenteilen nahe dem Bundeswehrflieger Horst im niedersächsischen Wunstorf sind laut Sicherheitskreisen auch Spuren von Sprengstoff entdeckt worden. Inwiefern diese der Drohne zuzuordnen sind, wird noch untersucht. David Riemer berichtet.
2: Ermittler gehen davon aus, dass die Drohne dort abgestürzt und in mehrere Teile zerbrochen ist. Woher sie stammt, ist bislang unklar. Nach Informationen aus Sicherheitskreisen handelt es sich nicht um eine handelsübliche Drohne, sondern um ein Flugobjekt mit eigenen Bauteilen. Geprüft wird deshalb auch ein möglicher Zusammenhang mit dem Drohnenvorfall am Flughafen Leipzig-Halle. Dort war Anfang August eine mit Sprengstoff präparierte Drohne gefunden worden.
1: In Rheinland-Pfalz ist ein US-Militärflugzeug abgestürzt. Laut US-Luftwaffe handelt es sich um einen F-16-Kampfjet. Der Pilot habe sich per Schleudersitz gerettet und werde medizinisch versorgt, hieß es. Der Absturz ereignete sich am Nachmittag bei der US-Airbase Spang-Dahlem in der Eifel. Die Ursache wird noch untersucht. München hat Kiel und Köln-Rhein-Ruhr jetzt Warnemünde. Die NRW-Region hat im Falle einer Olympia-Ausrichtung den Ortsteil im Norden von Rostock als Standort für Segel-Events auserkoren. Das hat der Deutsche Olympische Sportbund mitgeteilt. Am Samstag entscheidet der DOSB, mit welcher Stadt sich Deutschland für Olympia 2036, 40 oder 44 bewirbt. Im Rennen sind München, Berlin und Köln-Rhein-Ruhr.
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1: Hallo aus Deutschlands schönster Genießerecke, dem größten Mittelgebirge, Wander- und Wellnessparadies, dem Schwarzwald. 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Zara Roth. 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In dieser Folge bin ich nicht allein unterwegs, sondern mit Hund. Wo kann man am besten mit 4 pfotigen Freunden wandern im Schwarzwald? Welche Abenteuer und Orte sind für Menschen und Hunde gleichermaßen spannend und geeignet? Und was gilt es zu beachten? Ich treffe nicht nur den Wander- und Hundeexperten Martin Kuhnle, sondern gehe auch auf Tour durch den Nationalpark Schwarzwald, erkunde die Gegend rund ums Heidelbeerdorf Enzklösterle und habe ein unverhofftes Date mit Rothirsch Olaf und seiner entzückenden Familie. Los geht's! Wir sind auf dem Weg in den nördlichen Schwarzwald. Wir, das ist mein großer Pyrenäen-Berghund Nala und ich. Und wir treffen dort Martin Kuhnle, Autor des Buchs Wandern mit Hund Schwarzwald. Erschienen bereits in der 2. aktualisierten Auflage beim Roter Berg Verlag. Das Wandern ist des Kuhnles Lust, aber nicht seine einzige Leidenschaft. Und auch nicht sein einziger Beruf.
2: Das ist richtig, ja. Ich bin zusätzlich Musiklehrer. Das betreibe ich mit meiner Frau, der Heidi Maria, gemeinsam, die übrigens auch immer beim Wandern mit mir dabei ist.
3: Auf jedem 2. Bild ist sie mit dabei. Ihr seid ein gutes Team. Ist auch immer gut, zu zweit unterwegs zu sein. Da kann man sich die Arbeit teilen. Man sieht mehr, man merkt sich wahrscheinlich auch mehr von der Strecke. Wie ist es eigentlich? Läufst du da mit einem Notizblock und mit einem Bleistift durch den Wald? Oder nimmst du deine Stimme auf? Wie machst du das?
2: Ja, also die ganze Sache fängt erstmal an, dass man die Vorrecherche macht, überhaupt mit Landkarten und sich das Gebiet, wo man hin möchte, überhaupt ganz gründlich aussucht, überlegt, wo geht man hin, wo sind die schönsten Plätze. Dann beginnt wirklich der schönste Teil, das aktive Wandern. Dann sind wir ausgestattet natürlich mit Rucksack, wo Proviant drin ist, Wasser auch für Tiere natürlich, nicht nur für uns Menschen. Und das Ganze nehme ich mir mit Diktiergerät auf.
3: Altmodisch.
2: Richtig altmodisch, ja. Das ist sogar noch ein kassettenbetriebenes, weil das einfach zum Vor- und Rückspulen mit einem Knopf viel einfacher funktioniert als das moderne digitale Zeug. Das ist so robust, schon 20 Mal runtergeflogen. Dann sind wir doch natürlich auch ein bisschen moderner unterwegs. Ich habe immer ein GPS-Gerät dabei, zeichne die ganzen Touren auf, dann, dass man die Tracks dann downloaden kann, dass man sich da halt auch nochmal besser zurechtfindet. Dann machen wir natürlich die ganzen Fotos alle selber. Wenn man dann mit der Tour fertig ist, dann beginnt die Nacharbeit in Form von Diktiergerät auswerten. Und da sind wir zunächst auch wieder sehr altmodisch unterwegs und schreibe das Ganze zunächst mal in einen ganz normales Schreibheft.
1: Martin Kuhnle und seine Frau Heidi Maria sind echte Hundemenschen. Sie wissen aus eigener Erfahrung, worauf es genau ankommt beim Wandern mit Hund. Das merkt man dem Buch auch an.
2: Ganz oben siehst du dann immer noch eine Hundepfote und einen Abdruck von einem Menschenfuß,
3: ja,
2: in verschiedenen Farben. So wie man es vom Skifahren kennt, gibt es ja dort die Markierungen der Pisten in 3 verschiedene Farbkategorien. Also in Blau für einfach.
3: Anfänger, Baby.
2: Anfänger, genau. In Rot für Fortgeschrittene, ja, sag mal. Und in Schwarz für die Alleskönner. Und dann gibt es halt immer noch eine Kurzinformation, mhm, mit ein paar Symbole, ob es Wasser gibt, ob es ein Gitterrost gibt oder ob es eine Einkehrmöglichkeit gibt, inklusive Parkplatz und Höhe. Dann haben wir meistens noch eine Anfahrt drin, die man vielleicht auch mit Navi finden kann. Und dann gibt es immer noch den Höheunterschied und die Gehzeit. Und wenn es Wasserstelle gibt, sind die alle nochmal zusätzlich erwähnt. Genauso die Einkehr oder Unterkunft. Und was ich halt beim Hundebuch wichtig finde, ist, dass ein praktizierender Tierarzt, der dort in der Nähe seine Praxis hat, dass man den halt in der Kurzinformation drin erwähnt, falls mal irgendwas Unvorhergesehenes passiert, dass man halt wirklich eine Anlaufstelle hat. Und dann haben wir immer noch Tierbedarfsläden aufgeführt, die halt irgendwo in die Talorte sich befinden. Weil falls mal irgendwann die Leckerlis ausgehen, dann braucht man ja wieder Nachschub.
1: Also wenn mir die Leckerlis ausgehen, dann teile ich eben meinen Käse und meine Karotten mit meinem Hund. Zu arg vollgefressen sein sollten Mensch und Tier sowieso nicht. Wir empfehlen ein festliches Wandermahl am Ende jeder
3: Jetzt
1: Tour.
3: Jetzt haben wir uns für eine mal entschieden, die mal rauszusuchen und zu gucken, was kann die, wo geht die lang. Und natürlich laufe ich die dann später noch. Aber erstmal wollen wir sie natürlich besprechen. Mhm. Du hast gesagt die Tour Nummer 16 zum Buhlbachsee.
4: Das ist im Herzen des Nationalparks Schwarzwalds. Also ein richtig schönes Wander-Eldorado.
3: Schön, also wir starten beim Bärenteich bei der Schwarzwald-Hochstraße.
2: Zwischen der Alexanderschanze und dementsprechend dem Schliefkopf, so ganz grob in der Ecke.
3: Also
2: und
3: mittendrin.
2: Genau, mittendrin. Und zwar ziemlich weit oben auf 930 Meter. Und dann geht es erstmal hinab ins Tal zum Buhlbachsee. Ist ein wunderschöner See mit einer Insel drinnen, also total Natur, also tatsächlich im Nationalpark Schwarzwald mittendrin gelegen. Und dann gehen wir noch ein bisschen weiter runter ans Spaltbächle, nennt sich das. Ist dann so ein Bachtal, das wir hochlaufen. Und dann schlängelt sich der Weg durch die Natur und irgendwann sind wir wieder oben an der Bundesstraße, an der B500. Die müssen wir dann schnell und vorsichtig überqueren und dann sind wir am Lothar-Pfad.
3: Ich bin's, hallo, nur ganz kurz, gell, für alle Jüngeren, Lothar.
5: Ich bin wieder reingegangen, ja, werde Fahrradkette so ungefähr oder wie auch immer.
3: Nee, nicht der Matthäus, ich meine den Orkan. Kurz nach Weihnachten 99 fegt ein Sturm von der Bretagne Richtung Osten. Über dem Schwarzwald werden Rekordwindgeschwindigkeiten von weit über 200 km/h gemessen. Jahrhundertealte Bäume knickt's um wie Streichhölzer. 60.000 Hektar Kahlschlag. Das ist die traurige Bilanz nach dem Sturm. Der Lothar-Pfad erinnert, 800 Meter langer Lehr- und Erlebnispfad an diesen traurigen Tag. Über Treppen, Brücken, Stege aus Bruchholz führt er über oder unter oder um die umgestürzten Bäume durch. Auf der Aussichtsplattform hat man bei gutem Wetter allerdings einen Blick bis zu der Alpe. Ich sag mal so, vor Lothar wäre das nicht gegangen. Okay, das war's schon, gell?
2: Und jetzt kommen wir wieder auf Wandern mit Hund. Es gibt auch einen Weg, der nicht über die Treppen geht, sondern man kann auch einfach den Abenteuerpfad unter am Boden laufen und muss nicht die Holzstufen mit dem Tier gehen. Es hat auch einen einzigen Vorteil, dass damals dieser Orkan war, wenn man es überhaupt Vorteil nennen kann. Die Sicht wurde frei und man hat heute teilweise schöne Fernblicke. Das ist aber ein kleiner Trost.
3: Ein sehr kleiner Trost. Kuckuck, ich bin's nur noch mal ganz kurz, gell? Leine im Nationalpark, das ist Leinenpflicht. Ansonsten gilt im Schwarzwald, Rücksicht und Vorsicht ist besser als Nachtsicht. Nachtschicht. Dings. Also, ist besser, als wenn sich dann einer ärgert oder ein Auerhuhn einen Herzinfarkt bekommt. Das will ja auch keiner, gell? Ansonsten, ja, soll keiner sagen, ich hätte nichts gesagt. Ja, genau dich meine ich. Zur Frage der Ausrüstung.
2: Was gut ist, wenn man eine faltbare Futternapfschüssel dabei hat, um das mit Wasser zu füllen, geschweige denn auch mit Futter. Die nimmt nicht viel Gewicht weg, nicht viel Platz, aber das gehört einfach in den Rucksack rein. Genauso gehört aber auch eine Zeckenzange mit rein, weil das natürlich unterwegs auch mal leider passieren kann.
3: Ja super, dann lass doch mal in meinen Rucksack reingucken. Ich habe den nämlich, so das, was ich jetzt zum Wandern mit dem Hund mitnehme, habe ich sogar mitgebracht. Nein, es gibt jetzt keine Leckerlis. Wir gucken sie nur an.
2: Eine Kompresse ist natürlich gut und ja, so kleine Medikamente ist immer gut. Genauso auch für den Mensch natürlich dementsprechend. Genauso Augensalbe ist wunderbar, wenn man das dabei hat. Was vielleicht auch gut ist, das hast du jetzt nicht dabei, so ein Lederstrumpf.
3: Was?
2: Ein Lederstrumpf.
3: Was ist denn ein Lederstrumpf?
2: Ich guck mal geschwind, ich habe da ein Bild drin. Und zwar ein Hundeschuh, wenn nämlich mal so ein Fall passiert, dass der Hund mit seiner Pfote in eine Glasscherbe tritt. Das kommt leider in der Natur immer mal wieder vor, weil unbedachte Menschen Glasflaschen zertrümmern und die Scherbe halt auf dem Weg liegen. Wir Menschen haben Schuhe an, der Hund ist barfuß unterwegs und eine zerschnittene Hundepfote in der Natur ist einfach Käse.
3: Ja.
2: Wenn dann in der Natur bist und der Hund blutet am Fuß, dann musst du halt gucken, wie du am besten die Tour so schnell wie möglich beendest.
3: Ja.
2: Und dass halt kein Dreck reinkommt, ist so ein Lederstrumpf, wie ich es nenne. Der hat halt mit Klettverschlüsse, kannst du es dann am Fuß festmachen. Je nach Größe der Pfote gibt es unterschiedliche Größen von sowas, so ein Hundeschuh. Und das schützt dann und da kommt kein Dreck rein und dann geht's ab zum Tierarzt. Das gehört einfach, finde ich, in den Rucksack mit rein.
3: Okay.
2: Was auch nicht schlecht ist, wenn man vielleicht so ein gewebeverstärktes Klebeband dabei hat, dann kann man das halt, wenn es je rutscht, auch nochmal ein bisschen festzurren, damit es halt wirklich gut hält.
3: Ja, Gaffer habe ich auch Gaffer, immer dabei.
2: Genau. Haben wir als Musiker sowieso in der Kiste immer drin.
3: Und für Blasen, tatsächlich.
2: Ja, natürlich.
3: Ja, Desinfektionsmittel. Dann habe ich immer so einen Pfotenbalsam dabei. Das ist am besten, finde ich, das, wenn man das vor der Wanderung drauf macht, damit die schön in der Nacht davor
2: schön weich werden.
3: Genau, schön weich und widerstandsfähig sind.
2: Ja, das reicht eigentlich schon.
3: Ich habe mir schon öfter überlegt, was ich mitnehme, wenn ich den Hund wirklich mal tragen muss. Ich habe eine große Rasse und ich sag's ganz ehrlich, ich schaff's nicht. Also die wiegt halt 40 Kilo und das ist halt zu viel für mich zum Tragen. Zur Not ging es schon über die Schulter, aber so auf eine lange Strecke nicht. Jetzt gibt's so verschiedene Tricks, dass Leute zum Beispiel so alte Reisetaschen umfunktionieren und Löcher reinschneiden. Weißt du, diese Trageschlaufen. Wie würdest du im Notfall eine Trageschlaufe basteln? Hast du dir da schon mal Gedanken drüber gemacht? Würdest du dem Hund dann einfach deine Jacke anziehen? Und
2: ja, also Not macht erfinderisch und
3: manche sagen eine IKEA-Tasche, die mit den großen Schlaufen.
2: Aber ich habe den Fall zum Glück nie gebraucht bis jetzt.
3: Aber du hast auch in deinem Buch die Nummer von der Bergwacht und so drin.
2: Ja klar, also wenn irgendwas passiert, egal ob jetzt Mensch oder Hund oder mir kommt irgendwo eine Unglücksstelle, dann ist natürlich die Notrufnummer, die europaweit gilt, schon zu wählen.
6: Auch ohne Pfotenschuh überstehen wir die Tour durch den Nationalpark ohne Zwischenfälle. Fazit der Tour zum Buhlbachsee. Der Hund ist nass vom Schwimmen, die Wanderin zufrieden, die Pfade einsam, der See auch. Und ein Stück des Rundwegs laufen wir sogar auf dem Westweg. Die 285 Kilometer, die wären zu viel für meine Seniorin auf vier Beinen. Aber die gut 9 Kilometer vom Rundweg, die waren gerade richtig. Also Kompliment an die Kuhnles für die tolle Tour. Übrigens, die neuesten Wanderungen der beiden findet ihr auch immer auf YouTube unter Wanderkult mit Martin Kuhnle. Und das Besondere, hört mal her, weil ja zwei Herzen in Martins Brust schlagen und er auch eine Musikschule betreibt, sind die Videos mit Musik unterlegt.
7: Am Wegrand gibt es immer wieder Kunst zu entdecken. Dann gelangen wir zum wunderschön gelegenen Waldsee.
6: Ach schön, was für die Seele. Apropos, in der Serie Wandern für die Seele, beim Droste Verlag erschienen, schreiben die beiden Kuhnles zusammen Wanderführer, zum Beispiel für die Gegend Karlsruhe. Auch ohne viel Kilometer zu reisen, kann man übrigens im Schwarzwald einiges mit Hund erleben. Für Nala und mich geht's jetzt weiter ins Heidelbergdorf, ins Klösterle. Das liegt im Landkreis Calw. Wir haben eine Verabredung mit einem Rothirsch namens Olaf. Naja, beziehungsweise mit Jacqueline Schrenk beim Rothirschgehege, einem richtig tollen Ausflugsziel mit Hund. Jacqueline kennt hier jeden Heidelbergbusch beim Vornamen.
8: Das Rotwildgehege ist eines unserer beliebtesten Ausflugsziele, auch für Familien. Einfach weil die Kinder oder die ganze Familie hier total nah an das Rotwild dran können und die auch überhaupt nicht scheu sind. Die sind auch total neugierig. Das sind insgesamt 7 Stück Rotwild. Also ein Hirsch ist auch dabei, unser Hirsch Olaf. Letztes Jahr hatten wir 2 Schmalspieße. Einer ist noch relativ klein, weil der viel zu spät im August zur Welt erst kam.
3: Oh.
8: Und deshalb ist er noch ein bisschen jünger.
3: Ich sehe hier noch so einen Brunnen mit Getränken drin.
8: Genau, wir haben hier in Enzklösterle den Heidelbergweg. Das ist auch ein zertifizierter Wanderweg, weil er besonders schön ist und die Wege sehr gut zu gehen sind. Und er startet bei uns so ein bisschen da, wo wir herkommen, an der Touristinfo im Ort. Und dann geht man einmal um Enzklösterle drumherum. Das sind ungefähr 12 Kilometer.
3: Oh, schon ordentlich.
8: Genau.
3: Schon eine Tagestour.
8: Ja. Und man hat auch ein paar Höhen dabei. Zum Beispiel geht man über die Heidelberg-Plattform. Wir sind ja hier das Heidelbergdorf. Und die ist ungefähr auf 800 Metern Höhe und hat dann auch einen schönen Blick über den Ort. Und kommt eben hier auch vorbei und kann überall unterwegs Rast machen an unseren Getränkebrunnen. Jedes Jahr im Frühjahr bestückt die der Bauhof dann mit Getränkekisten. Da ist alkoholfreies Bier drin, Heidelbeereistee, aber auch Sprudel. Und für die Hunde ist natürlich auch was dabei, weil die können sich dann von dem kühlen Wasser, was da so rechts und links rausläuft, bedienen.
3: Aha, ja, sehr gut. Ja, das ist eben für Hunde ganz wichtig. Das habe ich schon gesehen bei Martin Kuhnles. Ist ja immer, wo hat der Hund eine Wasserstelle zum Trinken?
8: Ja.
3: Ne? Heidelbergweg? Da komme ich bestimmt an ein bisschen Bach vorbei, oder?
8: Genau, wir haben ganz viele Bachläufe hier um den Ort. Also zum Beispiel an der Enzpromenade. Da ist es relativ breit und auch gut zugänglich für die Hunde. Oder eben, wenn man dann vom Heidelberg weg ein bisschen Richtung Kaltenbachtal und Poppelsee läuft, da ist es auch besonders schön.
6: Mit der Schwarzwaldcard 365 habt ihr in Enzklösterle auch freien Eintritt in den Adventure Minigolfpark. Der Hund darf mit in den Biergarten dort. Immerhin. Auch die Seilbahnen im Schwarzwald sind meist hundefreundlich. Naja, in der Schauinslandbahn in Freiburg braucht der Hund sogar ein eigenes Ticket. Wer mehrtägige Touren plant, hat die Wahl zwischen Campingplatz, Hotels und Ferienwohnungen. Sehr viele von ihnen sind hundefreundlich. Richtige Hundereisen könnt ihr auch buchen über die Seite schwarzwald-tourismus.info. Bei selbstorganisierten Touren ist es wichtig, vor Start zu checken, in welche Restaurants ihr mit eurem Hund dürft. Im Außenbereich sind sie in der Regel willkommen, aber nicht in jedes Restaurant darf man seinen Vierbeiner mitnehmen. Und die Schwarzwälder Küche zu verpassen nach einer absolvierten Tour durch die Natur, das wäre wirklich tragisch. Das war's. In der nächsten Folge tauchen wir ein in die Geschichte. Es geht in die Schwarzwälder Freilichtmuseen. Vielen Dank fürs Zuhören und wenn euch Visit Black Forest gefällt, dann lasst uns ein Herz da. Zara und Nala.
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1: Ich bin Joshua Heise. Medikamente einfach in der Drogerie um die Ecke abholen. Diesen Service bietet die Online-Apotheke von DM zumindest für bestimmte Medikamente an. Das passt der Wettbewerbszentrale nicht. Sie hat geklagt und heute prüft das Landgericht Karlsruhe den Fall. Finn Wiens berichtet.
2: Seit knapp einem Jahr vertreibt die Drogeriemarktkette unter dem Namen DM Med rezeptfreie, apothekenpflichtige Medikamente. Darunter fallen etwa Schmerzmittel wie Ibuprofen oder Paracetamol. Die Wettbewerbszentrale sieht darin eine Vermischung von Drogerie- und Apothekenangebot und klagt deshalb dagegen. Das Gericht will nun prüfen, ob die Online-Apotheke hinreichend vom eigentlichen Angebot der Drogeriekette getrennt ist.
1: Die von der Bundesregierung geplante Spritpreisbremse kommt nach Ansicht von Verdi-Chef Wernicke viel zu spät. Bis die staatlich mitbestimmten Höchstpreise kämen, würden sich die Mineralölkonzerne weiter dumm und dusselig verdienen, sagte er dem Redaktionsnetzwerk Deutschland. Auch vom neuen Tankrabatt hält Wernicke nichts. Besser wären aus seiner Sicht gezielte Unterstützungen für Gering- und Mittelverdiener. Rund 37% der Menschen in Deutschland nutzen regelmäßig KI, auch Politiker. Bundestagsvizepräsidentin Lindholz rät jetzt aber den Abgeordneten, auf rein KI-generierte Reden zu verzichten. In politischen Debatten sollten eigene Gedanken und eigene Sprache erkennbar bleiben, sagte die CSU-Politikerin der Rheinischen Post. KI-Texten fehle das Persönliche und die politische Zuspitzung. Grönland, Dänemark und die USA haben ein Abkommen für die Sicherheit der Arktisinsel unterzeichnet und die jeweiligen Regierungschefs zeigen sich zufrieden. Grönlands Premier Nielsen sagte, das Abkommen berücksichtige die Bevölkerung Grönlands und ihre Rechte. Lob gab es auch von Bundeskanzler Merz. Der betonte, das Abkommen stärke die NATO und trage zur Sicherheit im hohen Norden bei.
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1: Ich bin Joshua Heise. Verdi-Chef Wernicke hält absolut gar nichts von den Reformplänen der Bundesregierung. Das schlechte Abschneiden der Koalitionsparteien bei den letzten Wahlen sei die Quittung für das Zusammenstreichen des Sozialstaates, sagte er dem Redaktionsnetzwerk Deutschland. Weiter vermisse er in den Reformen Empathie und ein Gefühl für das Leben der normalen Menschen. Das hätten viele Politiker in Berlin wohl nie gehabt. Vor der nahenden Grippesaison ruft das Robert-Koch-Institut Eltern dazu auf, Kinder mit Vorerkrankungen impfen zu lassen. Dies sei bei maximal 10% der Fall, heißt es. Grund: die Grippe.

0: Diabetes oder Adipositas. Bei der UN-Generaldebatte in New York geht es heute unter anderem um den Ukraine-Krieg. Der ukrainische Präsident Selenskyj wird eine Rede halten. Er hatte gestern am Rande der UN-Vollversammlung mit US-Präsident Trump gesprochen. Tina Eck berichtet.
1: In seiner Rede hatte Trump optimistisch prophezeit, dass der Ukraine-Krieg bald vorbei sein könnte. Man werde den Konflikt lösen, und zwar schneller als alle denken, meinte Trump. Beim Treffen mit Trump am Rande der UN-Generaldebatte hat Selenskyj erneut die Teilwaffenruhe im Energiebereich angesprochen. Auch Vertreter der USA und des Irans verhandelten am Rande des UN-Events viele Stunden lang. Die Gespräche seien gut gelaufen, sagte Trump.
0: Mexikos Pazifikküste rüstet sich für Hurricane Polo. Wegen der erwarteten Auswirkungen des Tropensturms der höchsten Stufe 5 fällt in Küstengebieten teilweise der Unterricht aus. Das Baden im Meer ist verboten. Polo wird die Küste laut Präsidentin Sheinbaum nicht direkt erreichen. Dennoch werden heftige Regenfälle erwartet. Das kann zu Erdrutschen und Überschwemmungen führen. Der durch das sogenannte Lux-Maxing bekannt gewordene Influencer Clavicula ist in den USA wegen Vergewaltigung angeklagt worden. Laut aufgetauchten Gerichtsunterlagen soll der 20-Jährige außerdem K.O.-Tropfen verabreicht und Alkohol besorgt haben, was in den USA erst ab 21 geht. Die erste Anhörung ist demnach im Oktober. Bei einem Schuldspruch drohen ihm bis zu 20 Jahre Haft.
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1: Ich bin Joshua Heise. Guten Morgen. In Hamburg beginnt heute der Extremwetterkongress. Forschende und Meteorologen wollen dabei über die Auswirkungen des Klimawandels sprechen und wie man sich besser gegen Hitzewellen, Starkregen oder Überschwemmungen wappnen kann. Nach Angaben des Robert-Koch-Instituts sind in diesem Jahr rund 16.000 Menschen in Deutschland an den Folgen von Hitze gestorben. Durch den Wegfall der Zollfreigrenze für Pakete aus dem Ausland sollen Billighändler wie Temu oder Shein besser bekämpft werden. Doch laut dem Handelsverband Deutschland kommen täglich immer noch Hunderttausende Pakete nach Deutschland. Der Zoll könne die Masse nicht ausreichend kontrollieren, beklagt Verbandschef Gent bei T-Online. Er fordert deshalb eine zentrale Marktaufsicht für Händler aus Drittstaaten. Medikamente einfach in der Drogerie um die Ecke abholen. Diesen Service bietet die Online-Apotheke von DM zumindest für bestimmte Medikamente an. Das passt der Wettbewerbszentrale nicht. Sie hat geklagt und heute prüft das Landgericht Karlsruhe den Fall. Finn Wiens berichtet.
2: Seit knapp einem Jahr vertreibt die Drogeriemarktkette unter dem Namen DM Med rezeptfreie, apothekenpflichtige Medikamente. Darunter fallen etwa Schmerzmittel wie Ibuprofen oder Paracetamol. Die Wettbewerbszentrale sieht darin eine Vermischung von Drogerie- und Apothekenangebot und klagt deshalb dagegen. Das Gericht will nun prüfen, ob die Online-Apotheke hinreichend vom eigentlichen Angebot der Drogeriekette getrennt ist.
1: Mehr als 200 deutsche Professorinnen und Professoren fordern einen Weltungleichheitsrat bei den Vereinten Nationen. In einem offenen Brief an Kanzler Merz, der der Süddeutschen Zeitung vorliegt, folgen sie einer Initiative von Nobelpreisträger Josef Stiglitz, der gerade bei der UN-Generalversammlung in New York dafür wirbt. Der Rat soll internationale Forschung koordinieren, nach dem Vorbild des Weltklimarates. Brasilien, Norwegen und Südafrika unterstützen die Idee. Die deutschen Volleyballer sind im Viertelfinale der Europameisterschaft in Bulgarien ausgeschieden. Die Mannschaft von Bundestrainer Botti unterlag dem Titelverteidiger Polen mit satten 0:3. Und in der Fußball-Champions League der Frauen ist der FC Bayern nicht über ein 2:2 unentschieden gegen Manchester City hinausgekommen.
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2: In Kehl bei Wetterwächter Willi 7 Grad, wolkenloser Himmel. Haussach, da meldet Wetterwächterin Caroline 8 Grad. Auch hier ist es wolkenlos. Und Timo, der lauscht uns in Oberachern bei 7 Grad. Auch hier ist es sternenklar. Was schreibt er mit dazu? Einen romantischen Sternenhimmel am Morgen. Ja, so kann man doch in den Tag starten. Heute gibt's den ganzen Tag Sonne. Gegen Abend kann es mal ein paar harmlose Wolken geben. Das Ganze bei Höchstwerten um 23 Grad. Morgen, da wird's teils sonnig, teils bewölkt. Es bleibt aber trocken. Bei ähnlichen Temperaturen wie heute.
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2: Servus auf die Straßen. Kurz nach halb sechs ist es. Es läuft in der Region keine Gefahrenmeldungen oder Staus.
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2: Anhängerblitzer hätten wir ein paar für euch. Unter anderem an der B28 Oppenau Richtung Bad Peterstal bei der Abzweigung Löcherberg, Tempo 50 hier erlaubt, in Baden-Baden in der Kapuzinerstraße oder auch in Lahn der Gerolzecker Vorstadt. Alles zum Nachlesen bei uns im Web oder in der App. Wenn ihr noch was entdeckt habt, gerne anrufen 0800 504 33 und die 11. Entspannte und sichere Fahrt euch.
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2: Einen schicken Mittwoch in die Runde. Kommt gut in den Tag.

0: Jennifer Lopez freut sich auf heute Abend. Waiting for tonight. 5.41 Uhr ist es, eure Hitradio Our Morning Show ist hier. Einen angenehmen Start in diesen Mittwoch wünsche ich. Happy Bergfest, kommt gut rein.
1: Guten Morgen. Guten Morgen.
2: Manchmal habe ich das Gefühl, unser Miteinander wird kälter. In den sozialen Medien, im Straßenverkehr, sogar im Alltag. Oft ist der erste Reflex Kritik und nicht Verständnis. Worte werden schnell scharf und wer laut ist, bekommt Aufmerksamkeit. Aber Worte können auch wärmen. Ein ehrliches Danke, ein Wie geht's dir oder einfach ein Lächeln, das sind kleine Gesten, die Atmosphäre verändern. In der Bibel steht, eine freundliche Antwort vertreibt den Zorn. Vielleicht ist es genau das, was unsere Gesellschaft heute braucht. Menschen, die nicht zurückschreien, sondern zuhören, die Frieden sehen mit ihren Worten. Freundlichkeit kostet nichts, aber sie kann Herzen reich machen. Bettina Rüback, Evangelischer Rundfunkdienst Baden.

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2: In Elgersweier bei Wetterwächter René 10 Grad, wolkenloser Himmel. In Oppenau bei Vanessa haben wir 7 Grad, auch hier ist es sternenklar. Und in Goldscheuer bei Wetterwächter Marco 9 Grad, hier ist es im Moment zumindest leicht bewölkt. Ja, ansonsten scheint heute nämlich den ganzen Tag die Sonne. Gegen Abend, da kann es mal ein paar Wolken geben, das Ganze bei Höchstwerten um 23 Grad. Morgen, da wird es teils sonnig, teils bewölkt, es bleibt aber trocken, das Ganze bei ähnlichen Temperaturen wie heute.
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2: Um 6 Uhr mit Daniel Bierig.
3: Der Nationalpark Schwarzwald boomt als Touristenziel und gilt als Wirtschaftsmotor, verschlingt aber auch immer mehr Steuergeld. Der Steuerzahlerbund fragt, ob die finanziellen Grenzen noch im Blick sind. Das Stromnetz zwischen Offenburg und Weiher wird mit Hochtemperaturseilen aufgerüstet. So soll mehr Kapazität für Unternehmen, Ladepunkte und Wärmepumpen geschaffen werden. Die Sanierung der Schwarzwaldstraße in Rentchen liegt 4 bis 6 Wochen vor dem Zeitplan. Ein schlechter Untergrund verursachte aber Mehrkosten von rund 100.000 Euro. 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
4: Die von der Bundesregierung geplante Spritpreisbremse kommt nach Ansicht von Verdi-Chef Wernicke viel zu spät. Bis die staatlich mit bestimmten Höchstpreise kämen, würden sich die Mineralölkonzerne weiter dumm und dusselig verdienen, sagte er dem Redaktionsnetzwerk Deutschland. Auch vom neuen Tankrabatt hält Wernicke nichts. Besser wären aus seiner Sicht gezielte Unterstützungen für Gering- und Mittelverdiener. Bei der UN-Generaldebatte in New York geht es heute unter anderem um den Ukraine-Krieg. Der ukrainische Präsident Zelensky wird eine Rede halten. Er hatte gestern am Rande der UN-Vollversammlung mit US-Präsident Trump gesprochen. Tina Eck berichtet.
5: In seiner Rede hatte Trump optimistisch prophezeit, dass der Ukraine-Krieg bald vorbei sein könnte. Man werde den Konflikt lösen und zwar schneller als alle denken, meinte Trump. Beim Treffen mit Trump am Rande der UN-Generaldebatte hat Zelensky erneut die Teilwaffenruhe im Energiebereich angesprochen. Auch Vertreter der USA und des Irans verhandelten am Rande des UN-Events viele Stunden lang. Die Gespräche seien gut gelaufen, sagte Trump.
4: Die US-Schauspielerin Hayden Panettiere ist wohl an einer Überdosis verschiedener Substanzen gestorben. Laut Autopsiebericht fanden sich in ihrem Blut Fentanyl sowie mehrere Medikamente. Fentanyl ist ein synthetisches Opioid und 50 mal stärker als Heroin. Panettiere war am 16. August im Alter von 36 Jahren gestorben. Auch wenn die Polizei von einem Unfall ausgeht, wird noch weiter ermittelt. Rund 37% der Menschen in Deutschland nutzen regelmäßig KI, auch Politiker. Bundestagsvizepräsidentin Lindholz rät jetzt aber den Abgeordneten, auf rein KI-generierte Reden zu verzichten. In politischen Debatten sollten eigene Gedanken und eigene Sprache erkennbar bleiben, sagte die CSU-Politikerin der Rheinischen Post. KI-Texten fehle das Persönliche und die politische Zustimmung.

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4: Guten Morgen auf die Straßen und es ist kurz nach 6. Ja, was soll da los sein? Nix. Keine Staus.
5: Was super.
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4: Aber zwei Blitzer sind schon sehr früh auf in Bischweier.
5: Bisschen was ist doch los?
4: Ja, so siehst du mal. In Bischweier in der Kuppenheimer Straße wird geblitzt, schon bei Tempo 30. Und in Lichtenau-Ulm in der Moserstraße Höhereisebüro.
5: So, alles zum Nachlesen natürlich bei uns im Web. Und wenn ihr was Neues habt, dass der Elias sich nicht langweilt um 3 Minuten nach 6 oder 4 Minuten nach 6 mittlerweile, gerne anrufen. 0800 504 33 und die 11.
4: Wir freuen uns.
5: Ja.
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5: Guten Morgen.
4: Morgen.
5: Elias, eine schicke Jacke hast du angehabt, ist mir vorhin aufgefallen. Das ist das Gute, wenn es wieder so kalt wird, oder? Man kann wieder ein bisschen die bisschen wärmeren Klamotten rausholen. Aber es wird sportlich heute Morgen, ne?
4: Ist ziemlich frisch, ja.
5: Tja, modisch. Was hat der Herbst denn da eigentlich zu bieten? Also, falls ihr euch mal fühlen wollt wie der Kollege hier.
7: Ich kann da nichts aussetzen und deshalb würde ich sagen, tara, 10 Punkte. Verdient, muss man sagen.
5: Tja, dann solltet ihr am Samstag unbedingt nach La. Da gibt's nämlich Modisches und dann seid ihr wahrscheinlich völlig up to date, was die Kleidung des Herbstes angeht. Was da genau wann los ist, das erfahrt ihr gleich.

0: auch immer gut angezogen. Katy Perry, Watch It Burn in eurer Hit Radio Morning Show. 6:11 ist es. Elias, wenn ich mir uns beide so angucke, Klamottenstyle eher so.
1: Wir sind sowohl trendy als auch traditionell, liebe Freundinnen und Freunde.
2: Wenn man es tragen 50-50, kann, wir teilen das auf uns auf.
0: Genau. So ist es. Du bist der Trendy-Typ, ich bin der traditionell. Genau. Und zusammen geben wir einen gut aussehenden Moderator ab. Also zumindest wir beiden zusammen. Ja, wenn ihr modisch ein bisschen up-to-dater sein wollt, kann man das so sagen? Keine Ahnung, bestimmt. Ich hab's ja gerade gesagt. Dann solltet ihr am Samstag unbedingt nach La.
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2: Bei Wetterwächterin Kerstin, die lauscht uns in Wasenweiler bei Freiburg. 9 Grad hat sie auf dem Thermometer und keine Wolke am Himmel. Genauso sieht's in Winschlägg aus. Ein bisschen frischer ist es hier bei Petra. 6 Grad hat sie gemessen, aber auch hier ist der Himmel sternenklar. Und in Biberach bei Lea, da haben wir 5 Grad. Auch hier ist es wolkenlos. Ja, überwiegend sonnig, so sieht's heute aus. Gegen Abend, da kann es mal ein paar harmlose Wölkchen geben. Das Ganze bei Höchstwerten um 23 Grad. Morgen, da wird es teils sonnig, teils bewölkt. Es bleibt aber trocken bei ähnlichen Temperaturen wie heute.
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2: Um 6:30 mit Daniel Bierich.
3: Naturschutz, Forschung, Umweltbildung und dazu ein wachsender Tourismus. Der Nationalpark Schwarzwald wächst, kostet aber auch immer mehr.
4: 109 Stellen, 50 Millionen Euro Gesamtinvestitionen seit der Gründung 2014. Die Zahlen, die das Umweltministerium auf Anfrage der mittelbadischen Presse nennt, sind beachtlich. Der Steuerzahlerbund kritisiert, dass das Land immer mehr Geld in den Nationalpark steckt und fragt, ob dabei die finanziellen Grenzen noch im Blick sind. Die Nationalparkverwaltung sieht den Park als echten Wirtschaftsmotor. Knapp 800.000 Menschen kamen allein zwischen Juli 2024 und 2025 in den Park. Tendenz steigend. Kathi Huhn, Nachrichtenredaktion.
3: Das Stromnetz im Raum Offenburg soll deutlich mehr Strom transportieren können. Netze BW will auf mehreren Leitungsabschnitten zwischen Offenburg und Weiher Hochtemperaturseile einsetzen. Damit sollen die Übertragungskapazität gesteigert und zusätzlich Netzanschlüsse für Unternehmen, Ladepunkte, Wärmepumpen und auch Photovoltaikanlagen möglich sein. Bis 2030 will Netze BW jedes Jahr nach eigenen Angaben einen hohen dreistelligen Millionenbetrag in den Ausbau und die Modernisierung des Stromnetzes investieren. Die Pfähler Villa soll nicht nur hübsch aussehen, sondern auch wirklich funktionieren. Das denkmalgeschützte Gebäude in Offenburg soll im Zuge der Landesgartenschau 2032 saniert werden. Geplant sind Innensanierung, neue Haustechnik, verbesserter Brandschutz und ein barrierefreier Aufzug. Gesamtkosten rund 2,6 Millionen Euro. Die Sanierungsarbeiten sollen im Februar 27 beginnen und bis 28 schon fertig sein. Am Renchdamm in Oberkirch bleiben die Verhältnisse, wie sie sind. Radfahrer müssen weiter auf die südliche Seite. Den neuen Dammverteidigungsweg auf der Nordseite für Räder freizugeben, hat der Hauptausschuss einstimmig abgelehnt. Der Grund: fehlende Anschlüsse, Schranken und ein abgesetzter Weg würden Radfahrer eher verwirren, als ihnen helfen.
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6: Auf den Straßen aktuell keine größeren Strauße unterwegs und auch keine Staus oder Gefahren.
2: Emus haben wir auch keine gesehen. Eben. Sollte sich das ändern, erfahrt ihr es hier natürlich sofort.
6: Ich kann aber bitte mit Bild an mich schicken.
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6: Geblitzt wird in Bischweier, in der Kuppenheimer Straße und in Lichtenau-Ulm. In der Moserstraße Höhe Reisebüro. Beides Mal gilt Tempo 30. Wenn ihr was Neues von den Straßen habt, zum Beispiel ein Emu oder ähnliches, schickt's gern rein per WhatsApp an die 0173 104 33 11.
2: Ich finde es gut, du. Jeder Besitzer von einem Vogelstrauß hat jetzt schon gleich gewusst, hup, ich habe die Käfigtür zugelassen, von mir ist nichts ausgebuchst. Keine Strauße auf der Straße. Hoffentlich bleibt's so.
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2: Hallöche.
6: Guten Morgen.
2: So, auch heute bringen wir den Spaß wieder an die Zapfsäule. Unsere Quiz-Tanke, die gibt's heute natürlich auch wieder. Und wann wir wo sind?
6: Ich verrate schon mal was.
2: Okay.
6: Um 11 Uhr starten wir und ich bin mit dabei.
2: Okay, und wo das Ganze dann stattfindet, das erfahrt ihr gleich.

0: Ganz neu auf unserer Playlist für euch. James Blunt, Tastes Like Summer, heute am kalendarischen Herbstanfang. Kann man mal machen.
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0: Und das könnt ihr auch heute wieder. Elias, der konnte ja gerade eben schon sein kleines Plappermäulchen nicht ganz halten, hat schon mal ein bisschen was verraten. Das Schöne ist ja, wenn ich hier in der Redaktion möchte, dass Gerüchte zuverlässig weitergetragen werden. Ich erzähle es einfach im Elias mit dem Halbsatz dazu, aber erzähl es bitte nicht weiter. Da kann ich drauf gehen, okay, das wird seine Kreise drehen. Ja, 11 Uhr, da sind wir heute unterwegs. Und Elias, jetzt darfst du auch noch verraten, wo wir denn sind.
2: Endlich, wir sind ab 11 Uhr für eine Stunde in Gengbach an der BFT Heimburger in der Leutkirchstraße. Kommt vorbei und ihr könnt mit mir quizzen. Außerdem könnt ihr 250 Euro Tankgutscheine gewinnen.
0: Und das Ganze eben mit Elias. Das heißt, du wirst mich nachher hier wahrscheinlich irgendwann gegen Ende der Sendung schmählich im Stich und alleine lassen und dich auf den langen, beschwerlichen Weg nach Gengenbach machen.
2: Ist ja zum Glück nicht ganz so weit.
0: Das stimmt. Also, pack genug Orbits ein. Unsere Hörer sind schlau wie die Füchse, deswegen ja lieber ein paar mehr Orbits mehr als zu wenig einstecken.
2: Viele, viele Orbits und viele, viele Fragen nehme ich mit.
0: Also, unsere Quiz-Tanke mit Elias himself heute ab 11 Uhr in Gengenbach an der BFT-Tankstelle Heimburger. Ich drücke euch jetzt schon mal die Däumchen und dir schon mal ganz viel Spaß, Elias.
2: Dankeschön, ich freue mich auf euch.
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0: Elias räumt wieder das halbe Mischpult ab. Eieiei. Der Mikrofonständer hat von gestern immer noch ein leichtes Vietnam-Flashback, wenn er dich sieht.
1: Oh, ich streichle ihn nachher ein bisschen. Einen Blitzer haben wir, und zwar 9 in Herbolzheim in der Tutschfelder Straße. Deswegen sprechen wir überhaupt mit euch. 50 ist da erlaubt.
0: Das war's.
1: Das war's.
2: Super.

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2: Zell am Hamersbach meldet 7 Grad und wolkenlosen Himmel. Das Ganze in Person von Wetterwächter Stefan. In Achern bei Marco, da haben wir 5 Grad. Es ist wolkenlos und ebenfalls keine Wolke am Himmel über Schutterwald. Das meldet Yvonne. 9 Grad hat sie auf dem Thermometer. Ja, die Sonne, die scheint heute den ganzen Tag. Gegen Abend, da kann es mal ein paar harmlose Wolken geben. Das Ganze bei Höchstwerten um 23 Grad. Morgen, da wird es teils sonnig, teils bewölkt. Der berühmte Sonne-Wolken-Mix am Himmel. Es bleibt aber trocken bei ähnlichen Temperaturen wie heute.
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2: Um 7 Uhr mit Daniel Bierig.
3: Im diesjährigen Hitzesommer ertranken in Baden-Württemberg 26 Menschen. Auch in Kiel-Kork kam ein 28-Jähriger in einem Baggersee ums Leben. Die gefährlichsten Orte waren Seen und Teiche. Der Nationalpark Schwarzwald boomt als Touristenziel und gilt als Wirtschaftsmotor, verschlingt aber auch immer mehr Steuergeld. Der Steuerzahlerbund fragt sich, ob die finanziellen Grenzen noch im Blick sind. Das Stromnetz im Raum Offenburg soll deutlich leistungsfähiger werden. Profitieren sollen Unternehmen, aber auch Ladepunkte, Wärmepumpen und Photovoltaikanlagen, die leichter ans Netz kommen. Einfach näher dran an der Region. Jetzt Deutschland und die Welt mit Stefan Schütz.
4: Die 12-Uhr-Regel an Tankstellen soll weg, das fordert der ADAC. Zwar wurde die Zahl der täglichen Preisänderungen erheblich reduziert, gesenkt habe das die Spritpreise jedoch nicht. Lea Matschulat berichtet.
5: Die 12-Uhr-Regel habe dazu geführt, dass sich der Preis für den Liter Benzin oder Diesel pro Tag viel deutlicher ändere als vorher. Und das nicht zum Vorteil der Autofahrer, findet der ADAC. Wer mittags nach 12 Uhr tanken müsse, der habe erhebliche Zusatzkosten.
4: In der Badesaison sind in diesem Jahr mehr Menschen ertrunken als im Sommer davor. Die Deutsche Lebensrettungsgesellschaft zählte zwischen Mai und Ende der Sommerferien 248 Badetote, 12 mehr als im Vorjahreszeitraum. Besonders gefährdet waren junge Menschen zwischen 11 und 30 Jahren, meist männlich. Die LRG-Präsidentin Vogt spricht von Leichtsinn und Selbstüberschätzung. Die meisten Todesfälle gab es in Bayern. Das Landgericht Karlsruhe verhandelt heute über die Online-Apotheke DM-Med. Die Wettbewerbszentrale will das Angebot verbieten lassen. Es geht darum, ob DM-Med ausreichend vom eigentlichen Drogeriegeschäft getrennt ist oder ob es sich um ein Angebot von DM selbst handelt. Ob es heute schon ein Urteil gibt, ist unklar. In der Fußball-Champions League der Frauen ist der FC Bayern trotz 2:0-Führung nicht über ein 2:2 gegen Manchester City hinausgekommen und die deutschen Volleyballer sind im Viertelfinale der EM in Bulgarien ausgeschieden. Die Mannschaft von Bundestrainer Botti unterlag Titelverteidiger Polen mit 0:3.
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2: Von Haslach Richtung Offenburg. Ab dem Schwimmbad Haslach gibt's Stau wegen einem kaputten LKW. Ansonsten keine Gefahren in der Region.
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2: In Sasbach wird geblitzt, in der Obersasbacher Straße bei Tempo 30, in Lichtenau-Ulm in der Moserstraße Höhe Reisebüro, in Herbolzheim steht der Blitzer in der Tutschfelder Straße bei Tempo 50 und in Bischweier in der Kuppenheimer Straße, hier gilt Tempo 30. Danke euch fürs Melden. Wenn ihr noch was Neues habt von den Straßen, gerne kostenlos anrufen unter der 0800 504 33.

0: hier in Offenburg. Elias, weißt du schon, wen du wählst?
1: Nein, es ist Oktober.
0: Ja. Ja, da, Oktober, ich auch, September, ja, genau. Da wäre schon durch. Nein, 11. Oktober natürlich. Mensch, Mensch, Mensch, hey. Ja, 7 Kandidaten gibt's.
1: Da ist die Entscheidung schwer. Aufgrund der Vielfältigkeit dieser durchaus unterschiedlichen Kandidaten ist es gar nicht so easy, da eine Wahl zu treffen.
0: Ja, ich muss mich da zum Glück nicht mit befassen, zumindest nicht als Wähler. Ich darf nämlich nicht mehr wählen, weil ich ja kein Offenburger mehr bin. Aber wenn es euch so geht wie Elias und denkt, boah, 7 Kandidaten, wie ticken die denn eigentlich? Ihr könnt sie persönlich kennenlernen. Es gibt nämlich wieder das Lokalforum der mittelbadischen Presse und zwar am Donnerstag. Mehr dazu gleich von Christian Wagner, dem Lokalchef des Offenburger Tageblatts.

0: Einen schicken Mittwoch zusammen. Das Lokalforum der mittelbadischen Presse, das ist ja mittlerweile eine wirklich etablierte Veranstaltungsreihe, dient dazu, dass Bürgerinnen und Bürger mit Akteuren aus Politik, Wirtschaft und Gesellschaft einfach mal so in Kontakt treten können. Und am Donnerstag, da steigt das nächste Lokalforum. Und bei uns zu Gast ist Christian Wagner. Er ist Lokalchef vom Offenburger Tageblatt. Um was geht's denn im nächsten Lokalforum am Donnerstag?
1: Ja, wir haben eine super spannende Oberbürgermeisterwahl in Offenburg, weil der Amtsinhaber Marco Steffens nicht mehr antritt. 7 Kandidaten stellen sich zur Wahl und alle werden bei uns am Donnerstagabend in der Abtsberghalle in Zell-Weierbach auf der Bühne sitzen.
2: Und kann man auch noch live mit dabei sein?
1: Ja, natürlich. Einlass ist 17 Uhr, los geht es um 18.30 Uhr und wer zuerst kommt, sitzt zuerst.
0: Und du bist natürlich auch mit dabei. Hast du denn schon knallharte Fragen vorbereitet, dass wir die Kandidaten auch ein bisschen besser kennenlernen?
1: Ja, wir haben uns spannende Formate überlegt, weil bei 7 Kandidaten kannst du nicht einen nach dem anderen wie die Orgelpfeifen abfragen. Das muss unterhaltsam bleiben. Und als Geheimwaffe haben wir auch euren Radiochef, den Markus Knoll, dabei, der natürlich auf gewohnt charmante Art den Kandidaten auf den Zahn fühlen wird.
0: Und die können sich auf jeden Fall schon mal warm anziehen.
2: Und wenn man sich tatsächlich den Weg dahin sparen will, weil es doch zu weit ist oder man am Donnerstagabend einfach keine Zeit hat, wie kann man denn von daheim aus zugucken?
1: Natürlich wird es auch einen Livestream geben. Der Link dazu ist auf der Facebook-Seite der mittelbadischen Presse zu finden. Außerdem wird er in der Zeitung bekannt gegeben.
0: Alles klar. Danke, Christian. Dann wünschen wir dir, euch und uns allen eine richtig tolle Diskussionsrunde und hoffentlich gesprächige OB-Kandidaten.
1: Das werden sie sein.
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2: Wolkenloser Himmel über Schutterwald, das meldet Wetterwächterin Jana. 7 Grad hat sie auf dem Thermometer. In Willstedt bei Silke, da haben wir 6 Grad. Auch hier ist es wolkenlos. Und bei Marco in Lichtenau 7 Grad. Auch hier keine Wolke in Sicht. Ja, den ganzen Tag scheint heute die Sonne gegen Abend. Da kann es mal ein paar harmlose Wolken geben. Das Ganze bei Höchstwerten um 23 Grad. Morgen, da wird es teils sonnig, teils bewölkt. Es bleibt aber trocken bei ähnlichen Temperaturen wie heute.
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2: Um 7:30 mit Daniel Bierich.
3: Naturschutz, Forschung, Umweltbildung und dazu ein wachsender Tourismus. Der Nationalpark Schwarzwald wächst immer weiter, kostet aber auch immer mehr.
4: 109 Stellen, 50 Millionen Euro Gesamtinvestitionen seit der Gründung 2014. Die Zahlen, die das Umweltministerium auf Anfrage der mittelbadischen Presse nennt, sind beachtlich. Der Steuerzahlerbund kritisiert, dass das Land immer mehr Geld in den Nationalpark steckt und fragt, ob dabei die finanziellen Grenzen noch im Blick sind. Die Nationalparkverwaltung sieht den Park als echten Wirtschaftsmotor. Knapp 800.000 Menschen kamen allein zwischen Juli 2024 und 2025 in den Park. Tendenz steigend. Kathi Huhn, Nachrichtenredaktion.
3: Das Stromnetz im Raum Offenburg soll deutlich leistungsfähiger werden. Netze BW plant auf mehreren Leitungsabschnitten zwischen Offenburg und Weiher den Einsatz von Hochtemperaturseilen. Damit soll mehr Strom transportiert werden können. Profitieren sollen Unternehmen, aber auch Ladepunkte, Wärmepumpen und Photovoltaikanlagen, die leichter ans Netz kommen. Bis 2030 will Netze BW jedes Jahr einen hohen dreistelligen Millionenbetrag in den Ausbau und die Modernisierung investieren. Die Pfählervilla soll nicht nur hübsch aussehen, sondern auch wirklich funktionieren. Das denkmalgeschützte Gebäude in Offenburg soll im Zuge der Landesgartenschau umfassend saniert werden. Geplant sind Innensanierung, neue Haustechnik, verbesserter Brandschutz und ein barrierefreier Aufzug. Gesamtkosten rund 2,6 Millionen Euro. Die Sanierungsarbeiten sollen im Februar 2027 beginnen. Am Renchdamm in Oberkirch bleiben die Verhältnisse, wie sie sind. Radfahrer müssen weiter auf die südliche Seite. Den neuen Dammverteidigungsweg auf der Nordseite für Räder freizugeben, hat der Hauptausschuss einstimmig abgelehnt. Der Grund: fehlende Anschlüsse, Schranken und ein abgesetzter Weg würden Radfahrer eher verwirren als ihnen helfen.
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6: Vorsicht auf der B33 Gengbach Richtung Haslach, Höhe Fußbach, da liegen Reifenteile auf der Straße. Außerdem, wenn man von der A5 Richtung Rust fährt, liegt dort ein totes Tier auf der Straße. Und von Haslach Richtung Offenburg, da staut es sich ab dem Schwimmbad Haslach wegen einem kaputten LKW.
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6: Geblitzt wird auf der A5 Karlsruhe Richtung Basel bei der Schutterwälder Brücke im 120er Bereich. Außerdem in Bischweier, in der Kuppenheimer Straße, in Herbolzheim, in der Tutschfelder Straße. In Lichtenau-Ulm haben wir einen Blitzer in der Moser Straße, Höhe Reisebüro. In Oberkirch wird geblitzt in der Franz-Schubert-Straße, in Sasbach in der Obersasbacher Straße und in Sinsheim in der Halberstunger Straße. 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
2: Hallöchen.
8: Morgen.
2: Schicken Mittwoch zusammen. Und seit Samstag, da heißt es in München ja...
9: exzessives Bier trinken.
2: Ja, die Mutter aller Oktoberfeste läuft da nämlich das Oktoberfest. Und Dinge, die man dort im Bierzelt wahrscheinlich eher nicht hört, wenn man den Unterhaltungen mal lauscht, die haben wir gleich für euch.

0: Rivers, Ray Garvey und Imran in Eurer Radio Morning Show. 7.41 Uhr ist es gleich und ja, es ist Herbst, das heißt, die ganzen Oktoberfeste gehen los. Im Europapark ist Oktoberfest, am 2. Oktober ist in Rammersweier Oktoberfest. In München läuft seit Samstag dieses Oktoberfest und der Cannstatter Wasen, der startet auch noch am Freitag. Und deshalb mal für alle, die einen Trip dahin planen, hier ein paar wichtige Dinge für das interkulturelle Parlieren und Kommunizieren im Bierzelt.
1: Dinge, die Wiesen- und Vasenbesucher nie sagen würden.
2: Für mich ein kleines Pilz, bitte.
0: Also ich wasche meine Lederhose ja täglich.
2: Oder nee, haben Sie mir vielleicht eine Cola Light?
0: Also ich bleibe heute mal nüchtern.
3: Sie könnten auch mal sagen, dass Sie das eine beeindruckende Leistung finden.
2: Wo bekomme ich hier eigentlich einen Aperol Spritz?
4: Ich trinke heute, das ist kein Witz. Aperol, Aperol, Aperol Spritz. Und noch einen hinten dran, damit ich schlafen kann.
0: Knapp 16 Euro für eine Maß? Finde ich völlig okay.
2: Könnten Sie die Musik vielleicht ein bisschen leiser machen? Und übrigens, der Greifhakenautomat ist keine Geldverschwendung.
0: Eine Sekunde, ich muss da kurz jemandem Hallo sagen. Hey, moin moin, Hummel Hummel, Mors Mors.
5: Nein, nein, nein, nein, nein, nein.
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0: The Bowser Magnetic übrigens nicht verwandt oder verschwägert mit dem Bowser. Nein, nein, das hier ist ein Trio aus Norwegen. Gerade eben totale Eskalation am Piano und totale Eskalation gibt es natürlich auch wieder bei unserer Quiz-Tanke und ihr könnt eskalieren zusammen mit Elias.
1: Sowas von Eskalation, sage ich euch.
0: Der ist nämlich live vor Ort heute mit dabei ab 11 Uhr in Gengenbach an der BFT-Tankstelle Heimburger.
1: Jawohl. Super.

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2: In Hausach bei Wetterwächterin Andrea 8 Grad, wolkenloser Himmel. In Mietersheim bei Rita, da haben wir ebenfalls 8 Grad und keine Wolke in Sicht. Und Wetterwächter Joachim aus Kappel-Rodeck meldet, abgesprochen, ebenfalls 8 Grad. Auch hier ist es wolkenlos. Ja, so bleibt es eigentlich auch den ganzen Tag. Sonne satt gegen Abend, da kann es mal ein paar harmlose Wolken geben. Das Ganze heute bei Höchstwerten um 23 Grad. Morgen, da wird es teils sonnig, teils bewölkt, bleibt aber trocken bei ähnlichen Temperaturen wie heute.
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2: Um 8 Uhr mit Daniel Bierig.
3: Im diesjährigen Hitzesommer ertranken in Baden-Württemberg 26 Menschen. Auch in Kiel-Kork kam ein 28-Jähriger in einem Baggersee ums Leben. Die gefährlichsten Orte waren Seen und Teiche. Das Stromnetz im Raum Offenburg soll deutlich leistungsfähiger werden. Profitieren sollen Unternehmen, aber auch Ladepunkte, Wärmepumpen und Photovoltaikanlagen, die leichter ans Netz kommen. Die Sanierung der Schwarzwaldstraße in Rentchen liegt 4 bis 6 Wochen vor dem Zeitplan. Ein schlechter Untergrund verursachte aber unerwartete Mehrkosten von rund 100.000 Euro. Einfach näher dran an der Region. Jetzt Deutschland und die Welt mit Stefan Schütz.
4: Die Deutsche Lebensrettungsgesellschaft hat ihre Bilanz zum Sommerende veröffentlicht. Insgesamt haben in diesem Jahr bislang 320 Menschen ihr Leben durch Ertrinken in deutschen Gewässern verloren. Allein im Juni gab es über 100 Todesfälle, so die LRG-Präsidentin Vogt.
5: Zusammen hängt es mit der andauernden Hitzewelle in diesem Monat. Wenn es besonders heiß ist, dann zieht es viele Menschen ans Wasser und viele Menschen sind dabei auch vermeidbare Risiken eingegangen und haben vor allem auch ihre eigenen Schwimmfähigkeiten überschätzt.
4: Mit mehr Aufklärung ließe sich die Zahl der Badeunfälle verringern, hieß es weiter. Die meisten tödlichen Unfälle beim Baden gab es in Bayern. Die 12-Uhr-Regel an Tankstellen soll weg, das fordert der ADAC. Zwar wurde die Zahl der täglichen Preisänderungen erheblich reduziert, gesenkt habe das die Spritpreise jedoch nicht. Vielmehr habe sich die Preisdifferenz innerhalb eines Tages deutlich ausgeweitet. Die Regel gilt seit April. Der Handelsverband Deutschland warnt auch nach dem Wegfall der Zollfreigrenze vor einer andauernden Flut von Billigpaketen aus Ländern außerhalb der EU. Etwa Temu oder Shein würden sich anpassen, sagt der HDE-Hauptgeschäftsführer Gent, T-Online. Seit Juli wird auch auf günstige Waren aus dem Ausland zollfällig. Ab November kommt eine zusätzliche Bearbeitungsgebühr auf günstige Online-Bestellungen hinzu. Berufseinsteiger haben es deutlich schwerer als früher. Das hat eine Analyse der Online-Jobbörse Indeed ergeben. Seit 2022 sind demnach Stellenangebote für Einstiegsjobs um 2/3 zurückgegangen. Stärker als der gesamte Markt mit 39%. Besonders betroffen sind Bürojobs wie Marketing und IT. Grund sei vor allem die schwache Konjunktur, nicht KI, hieß es.
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2: Vorsicht auf der B33 Gengbach Richtung Haslach. Höhe Fußbach liegen Reifenteile auf der Straße. Außerdem braucht ihr länger in Haslach Richtung Offenburg. Ab dem Schwimmbad Haslach gibt's Stau wegen einem kaputten LKW. Und auch in Hausach in der Hauptstraße steht ein Pannen-LKW. Dadurch ist die Stadtmitte gesperrt und ihr braucht ein bisschen länger.
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2: Geblitzt wird auf der A5 Karlsruhe Richtung Basel, kurz nach Offenburg bei der Schutterwälder Brücke.

0: Höhe Tankstelle. In Beschweier wird geblitzt, in der Kuppenheimer Straße, in Fessenbach an der Reblandhalle beidseitig, in Herbolzheim, in der Tutschfelder Straße, in Lichtenau-Ulm, in der Moserstraße Höhe Reisebüro, in Oberkirch haben wir noch einen, in der Franz-Schubert-Straße, in Sasbach, in der Obersasbacher Straße und in Sinsheim in der Halberstunger Straße bei Tempo 30. Danke euch fürs Melden und kommt gut an.
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2: Guten Morgen.
3: Morgen. Ja, noch die ganze Woche bringen wir den Spaß an die Zapfsäule zurück. Unsere Quiz-Tanke gibt's heute auch wieder ab 11 Uhr mit dem wunderbaren Elias. Wo treibst du dich dann rum?
0: In Gengenbach an der BFT Heimburger. Kommt gerne vorbei. Es gibt ganz viel zu gewinnen, viele Orbits und auch immer die Möglichkeit auf 250 Euro Tankgutscheine. Also lohnt sich auf jeden Fall vorbeizukommen.
3: Ja, und gestern durfte Alex am Vormittag jemanden mit 250 Euro Tankgutschein glücklich machen. Wer das war und wie groß die Freude war, das hören wir gleich.

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1: Tja, noch die ganze Woche sind wir an Tankstellen hier in der Region unterwegs mit unserer Quiz-Tanke. Und dann könnt ihr tanken, buzzern und gewinnen. Orbitz gibt's zu gewinnen und 250 Euro Tankgutscheine. Und gestern Nachmittag beim Alex, da durfte sich Lilly über 250 Euro Tankrabatt freuen.
2: Lilly.
3: Ja.
2: Da sind ganz schön viele Lose mittlerweile drin in dieser Box.
3: Okay.
2: Aber wir haben ja auch immer neue 250 Euro Tankgutscheine. Und der hier geht jetzt in dem Moment raus an dich.
3: Ja, super. Toll, freue ich mich.
2: Das ist ein Feierabend heute, der macht doppelt Spaß, oder?
3: Das ist ein Feierabend, der macht Spaß, ja, auf jeden Fall.
1: Tja, Lilly aus Aachen, ja, so kann man auf jeden Fall mal in den Feierabend starten. 250 Euro Tankgutschein gab's für Sie und gibt's für euch natürlich auch noch. Die Quiz-Tanke heute mit Elias ab 11 Uhr. Wo?
4: In Gengbach bei der BFT Heimburger in der Leutkirchstraße. Kommt vorbei, ich freue mich drauf.
1: Und dann wird gequizt um Orbitz und ihr könnt natürlich, so wie Lilly, euren Namen in unsere Losbox schreiben. Mit ein bisschen Glück wird euch dann auch der Feierabend oder der Mittag oder der Morgen mit 250 Euro Tankgutschein versüßt. Also wir drücken jetzt schon mal die Daumen und euch allen und vor allem dir, Elias, nachher ganz viel Spaß in Gengbach.
4: Dankeschön, werde ich haben.
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Leute, Leute, Leute, ich würde euch empfehlen, bleibt doch einfach in Gengbach. Da müsst ihr nicht durch den Stau, der gerade auf der B33 Richtung Offenburg entsteht. Ab Elgersweier staut sich's da nämlich. Wir sind doch ab 11 Uhr mit der Quiztanke vor Ort bei euch. Bleibt einfach.

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2: In Willstedt, genauer gesagt in Sand bei Wetterwächter Patrick, 7 Grad Sonnenschein. In Gengenbach bei Pia haben wir 8 Grad und blauen Himmel. Und in Griesheim bei Wetterwächter Daniel ebenfalls 8 Grad. Auch hier scheint die Sonne und das macht sie eigentlich auch noch den Rest des Tages. Sonne satt gegen Abend, gibt's mal ein paar harmlose Wolken. Das Ganze heute bei Höchstwerten um 23 Grad. Morgen, da haben wir den berühmten Sonne-Wolken-Mix am Himmel. Es bleibt aber trocken bei ähnlichen Temperaturen wie heute.
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2: Um 8:30 mit Daniel Bierich.
3: Keine Toten, keine Schwerverletzten auf der B500. Das ist das klare Ziel, das der Oberbürgermeister von Baden-Baden, Thomas Jung, nach dem gestrigen runden Tisch formuliert hat. Es ging um die Verkehrssicherheit. Konkrete Maßnahmen wurden besprochen, vor allem für Motorradfahrer.
4: Rüttelstreifen zum Beispiel auf den geraden Strecken. Wir haben darüber diskutiert, eventuell einseitig zu sperren für Motorradfahrer zu bestimmten Uhrzeiten, um zu verhindern, dass das Ganze als Rennstrecke benutzt wird.
3: Diskutiert wurden auch Maßnahmen für die Polizei, zum Beispiel Fahrtenbücher, Drohnenüberwachung bis hin zur Beschlagnahmung von Motorrädern im Extremfall. Das nächste Treffen ist für den 17. November geplant. Die Pfähler-Villa soll nicht nur hübsch aussehen, sondern auch wirklich funktionieren. Das denkmalgeschützte Gebäude in Offenburg soll im Zuge der Landesgartenschau 2032 umfassend saniert werden. Geplant sind eine Innensanierung, neue Haustechnik, verbesserter Brandschutz und ein barrierefreier Aufzug. Gesamtkosten rund 2,6 Millionen Euro. Die Sanierungsarbeiten sollen im Februar beginnen. Am Renchdamm in Oberkirch bleiben die Verhältnisse, wie sie sind. Radfahrer müssen weiter auf die südliche Seite. Den neuen Dammverteidigungsweg auf der Nordseite für Räder freizugeben, hat der Hauptausschuss einstimmig abgelehnt. Der Grund: fehlende Anschlüsse, Schranken und ein abgesetzter Weg würden Radfahrer eher verwirren. In Aachen eröffnet im kommenden Jahr ein prominenter Gastronom ein eigenes Restaurant. Der österreichische Spitzenkoch Paul Stratner will 2027 das 1839 Malerhaus in der Hauptstraße eröffnen. Der ehemalige Küchenchef des Brennerspark Restaurant in Baden-Baden ist aktuell Küchenchef im Zwei-Sterne-Restaurant der Villa Röne Lalique im Elsass. Diese Aufgabe will er auch künftig weiterführen. In Aachen soll sein langjähriger Geschäftspartner Julian Schmidt übernehmen.
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3: Der Europapark in Rust ist zum 11. Mal mit dem Golden Ticket Award ausgezeichnet worden, als bester Freizeitpark der Welt. Das nectarnet-Mitglied setzte sich damit erneut in der internationalen Branche durch. Der Preis wird seit 1998 von der US-Fachzeitschrift Amusement Today vergeben und gilt als die wichtigste Auszeichnung der Freizeitparkbranche. Die Jury würdigte vor allem die große Vielfalt an Attraktionen, den professionellen Betrieb, das Zusammenspiel von Tradition und Innovation sowie die exzellente Gastronomie. Das Nectarnet-Mitglied Peterstaler Mineralquellen mit Sitz in Bad Peterstal feiert in diesem Jahr sein 100-jähriges Bestehen. Gegründet wurde der Mineralbrunnen 1926 im Renchtal. Heute beschäftigt das Unternehmen mehr als 240 Mitarbeiter an Standorten in Bad Peterstal, Bad Rippoldsau, Oberkirchen-Usbach und Mannheim. Bekannt ist Peterstaler vor allem für die Marke Black Forest. 2025 verzeichnete der Betrieb Rekordabsätze und nahm zwei neue Abfüllanlagen in Betrieb. Außerdem unterstützt Peterstaler mehr als 500 Vereine in der Region. Soweit die Wirtschaftsnachrichten aus der Region. 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
7: Vorsicht auf der B33, Gengenbach Richtung Haslach, Höhe Fußbach, liegen Reifenteile auf der Straße. Außerdem braucht ihr länger auf der B33, Gengenbach Richtung Offenburg. Ab Elgersweier staut es sich. In Haslach Richtung Offenburg, ab dem Schwimmbad Haslach, gibt es einen Stau wegen einem kaputten LKW. Und auch in Hausach haben wir einen Pannen-LKW in der Haupt. Hauptstraße. Dadurch ist die Stadtmitte gesperrt und es gibt Stau.
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7: Geblitzt wird auf der A5 Karlsruhe Richtung Basel. Einmal kurz nach Offenburg bei der Schutterwälder Brücke im 120er Bereich, Höhe Bad Krotzingen im 120er Bereich und zwischen Hartheim-Heitersheim und Mülheim-Neuenburg kurz vor der Baustelle im 100er Bereich. Dann haben wir auf der B28 Oberkirch Richtung Oppenau einen Blitzer in der Ramsbacher Straße bei Tempo 50. In Alpirsbach in der Freudenstädter Straße Höhe Tankstelle stehen sie, in Bischweier in der Kuppenheimer Straße. In Fessenbach an der Reblandhalle wird beidseitig geblitzt bei Tempo 30, in Herbolzheim in der Tutschfelder Straße stehen sie, in Lichtenau-Ulm in der Moserstraße Höhe Reisebüro wird geblitzt, in Oberkirch in der Franz-Schubert-Straße, in Sasbach in der Obersasbachener Straße und einen haben wir noch in Sinsheim in der Halberstunger Straße. Alles zum Nachlesen bei uns in der App und im Web. Kommt gut und sicher ans Ziel.
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2: Guten Morgen.
7: Hallo, schönen Mittwoch.
2: Und Happy Birthday, sagen wir mal. 77 Jahre wird er heute. Der Boss.
7: Der Boss?
2: Ja.
7: Von Bosshaus? Nein.
2: Nein, der Boss Bruce Springsteen.
7: Der
2: und,
7: Boss.
2: Ja, den feiern wir jetzt natürlich noch ein kleines bisschen nach zwei Songs.

0: 8.42 Uhr ist es. 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
0: Das hast du richtig schön gemacht, Elias. Und jetzt pack das Kinder-Keyboard bitte weg. Ja, prominentes Geburtstagskind gibt's heute. Bruce Springsteen. 77 Jahre wird er. Und mehr zu ihm gibt's jetzt von unserem Boss der harten Fakten. Besser bekannt als
2: Sigi Schlau Schlau.
3: Halbwissen fürs Büro.
4: Der Boss ist ja dafür bekannt, dass seine Konzerte immer ein bisschen länger gehen als andere. Er fängt meistens früher an und hört dafür später auf. Seit 2016 hält er sogar den Rekord für das längste Rockkonzert in der Geschichte. Es ging über 4 Stunden lang. Nach dem Konzert sagt er: Puh, ich glaube, nächstes Mal bringe ich eine Matratze mit. Und er hat auch hier bei uns in Deutschland Rekorde aufgestellt. Das Bruce Springsteen-Konzert am 19. Juli 1988 in Ost-Berlin war das größte Konzertereignis in der Geschichte der DDR und in seiner musikalischen Karriere. 160.000 Zuschauer waren bei dem Ereignis auf der Radrennbahn Weißensee in Berlin dabei. Born in the USA von Bruce Springsteen wird oft als patriotischer Song missverstanden. 1982 benutzte Ronald Reagan den Song sogar als Wahlkampfhymne. Dabei geht's in dem Lied nicht darum, dass Amerika so toll ist. Es geht um die amerikanische Gesellschaft und das Gefühl der Entfremdung aus der Sicht eines Vietnam-Veteranen.
0: Tja, Bruce Springsteen, heute hat er Geburtstag. 77 Jahre wird er. Wir gratulieren ganz, ganz herzlich. Und da sich bei uns die Geburtstagskinder ihr Ständchen ja selber singen dürfen, gibt's jetzt aus dem Jahr 85 Bruce Springsteen, Glory Days.

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2: In Kappelrodeck bei Wetterwächter Frank 10 Grad, Sonnenschein, in Muggensturm bei Marco 9 Grad und es ist sonnig. Und Wolfgang, der hat uns per App mit in den Urlaub genommen, der ist jetzt gerade da, wo ich letzte Woche noch war. Und zwar auf Malotze, Cala Major, 22 Grad, Sonnenschein. Wolfgang, ganz viel Spaß dir auf Malle. Ich habe ein bisschen Sangria übrig gelassen, also du müsstest auf jeden Fall Spaß haben auf der Insel. Aber ich schweife ab, kommen wir zum Wetter hier in der Region. Überwiegend sonnig heute, gegen Abend kann es mal ein paar Wolken geben, bei Höchstwerten um 23 Grad. Morgen, da wird es teils sonnig, teils bewölkt, bleibt aber trocken. Temperaturen ähnlich wie heute.
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2: 9 Uhr mit Daniel Bierig.
3: Im diesjährigen Hitzesommer ertranken in Baden-Württemberg 26 Menschen. Auch in Kiel-Kork kam ein 28-Jähriger in einem Baggersee ums Leben. Die gefährlichsten Orte waren Seen und Teiche. Der Nationalpark Schwarzwald boomt als Touristenziel und gilt als Wirtschaftsmotor, verschlingt aber auch immer mehr Steuergeld. Der Steuerzahlerbund fragt sich, ob die finanziellen Grenzen noch im Blick sind. Die Sanierung der Schwarzwaldstraße in Rentchen liegt 4 bis 6 Wochen vor dem Zeitplan. Ein schlechter Untergrund verursachte aber unerwartete Mehrkosten von rund 100.000 Euro. 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
4: Die Regierung will vom kommenden Monat an wieder Fahrer von Verbrennerautos entlasten. Die Maßnahmen ernten aber Kritik. Der Vorsitzende der Gewerkschaft Verdi Wernicke sagte dem Redaktionsnetzwerk Deutschland, der Spritpreisdeckel, der 2027 eingeführt werden soll, komme viel zu spät. Bis dahin würden sich die Mineralölkonzerne weiter dumm und dusselig verdienen. Auch der Tankrabatt sei ungerecht, weil er einseitig zulasten der Steuerzahler gehe. In deutschen Gewässern sind im Sommer mehr Menschen ums Leben gekommen als noch ein Jahr zuvor. Wie die Deutsche Lebensrettungsgesellschaft mitteilte, ertranken zwischen Anfang Mai und Ende der Sommerferien 248 Menschen, 12 mehr als in der Badesaison 2025. Unter den Toten sind viele junge Männer, die LRG-Präsidentin Vogt.
5: Leichtsinn, Selbstüberschätzung, aber auch mangelnde Schwimmkompetenz, das sind die Stichworte, die man dazu leider geben muss. Und manche setzen sich eben leichtfertig Gefahren aus und sind sich dessen offenbar überhaupt nicht bewusst.
4: Die meisten Badetoten gab es in Bayern. Wer andere Menschen mit sogenannten K.O.-Tropfen außer Gefecht setzt, soll künftig härter bestraft werden können. Der Bundestag beschäftigt sich heute mit einem entsprechenden Gesetzentwurf der Regierung. Danach sollen K.O.-Tropfen rechtlich auf einer Stufe mit Waffen oder gefährlichen Werkzeugen wie Messern stehen. Ein F-16-Kampfjet der US-Luftwaffe ist gestern in der Eifel abgestürzt und in Flammen aufgegangen. Die Maschine war mit 3 weiteren Jets von einem Trainingsflug zur Spangdahlem Airbase zurückgekehrt. Der Pilot hat sich mit dem Schleudersitz retten können und ist medizinisch behandelt worden. Die anderen 3 Flugzeuge sind sicher in Ramstein gelandet. Die Absturzursache wird noch untersucht.
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8: Ein Schwertransporter ist unterwegs von Ichenheim Richtung Kehl. Der kann nicht überholt werden. Außerdem Haslach Richtung Offenburg. Ab dem Schwimmbad Haslach staut es sich wegen einem kaputten LKW. Und auch in Hausach haben wir einen Pannen-LKW und zusätzlich auch einen Feuerwehreinsatz. Der läuft in der Ortsdurchfahrt Richtung Wolfachhöhe Kirche. Dadurch staut es sich dort.
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8: Wir beginnen mit einer Abstandskontrolle auf der A5, Karlsruhe Richtung Basel, Höhe Freiburg-Mitte. Und wir bleiben direkt auf der A5, Karlsruhe Richtung Basel wird geblitzt, kurz nach Offenburg bei der Schutterwälder Brücke im 120er-Bereich. Im weiteren Verlauf Höhe Bad Kotzing wird noch geblitzt und auch zwischen Hartheim-Heitersheim und Mülheim-Neuenburg vor der Baustelle im 100er-Bereich.

0: 20 in Herbolzheim in der Tutschfelder Straße, in Kehl in der Vogesenallee stehen sie, in Lichtenau-Ulm in der Moserstraße Höhe Reisebüro wird geblitzt, in Oberkirch in der Franz-Schubert-Straße, in Sasbach in der Obersasbach-Straße und in Sinsheim in der Halberstunger Straße bei Tempo 30. Alles zum Nachlesen und alle Anhängerblitzer bei uns in der App und im Web. Und wenn irgendwo ein Blitzer vielleicht nicht mehr steht, dann schreibt's doch rein per WhatsApp an die 0173 104 33 11.
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2: Hallöchen.
0: Guten Morgen.
2: Entspannten Mittwoch wünschen wir euch. Und falls ihr modisch absolut up-to-date drauf sein wollt und euch dafür interessiert, wie man sich im Herbst dieses Jahr denn so kleidet, unbedingt dranbleiben, wo ihr die neuesten Infos bekommt und die Mode anschauen könnt. Das erfahrt ihr gleich.

0: 13 Minuten nach 9. Hier ist eure Hitradio Or Morning Show. Elias, wenn ich so an mir runterschaue, also modisch, wenn ich bei Germany's Next Topmodel wäre, würde Heidi wahrscheinlich sagen:
1: Ich habe heute leider kein Foto für dich.
0: Nein, dann ist doch der Elias ein bisschen der besser angezogenere von uns beiden. Aber wenn ihr wissen wollt, was ist denn so Trend im Herbst? Was muss ich anziehen, um auf der Straße Beachtung zu finden? Dann solltet ihr unbedingt nach La.
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3: 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Ich wünsche euch ganz viel Spaß dabei, eure Regina.

0: Na. Centerfold, die Jay Giles Band, aber weniger geil ist das, was Elias jetzt für uns hat.
1: Ja, ihr braucht nämlich deutlich länger auf der A5 Basel Richtung Karlsruhe. Zwischen Freiburg Nord und Teningen hat's gekracht. 5 Kilometer steht ihr da im Stau.

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2: In Önsbach bei Wetterwächterin Karin 8,8 Grad und Sonnenschein. Wetterwächter Horst residiert in Obersasbach momentan bei 11 Grad und Sonnenschein. Und in Herbolzheim bei Andrea, da haben wir 9 Grad. Auch hier ist es sonnig. Ich verrate nicht zu viel, wenn ich sage, Sonne haben wir den Rest des Tages am Himmel. Gegen Abend, da kann es mal ein paar harmlose Wölkchen geben. Das Ganze heute bei Höchstwerten um 23 Grad. Morgen, da wird es dann teils sonnig, teils bewölkt, bleibt aber trocken bei ähnlichen Temperaturen wie heute.
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2: Um 9:30 mit Daniel Bierich.
3: Der Hitzesommer in diesem Jahr forderte in Baden-Württemberg 26 Badetote, zwei mehr als im Vorjahr. Im Juni allein ertranken 13 Menschen, fast doppelt so viele wie im gleichen Monat des Vorjahres. Auch in der Ortenau in Kiel-Kork ertrank ein 28-jähriger Mann in einem Baggersee unter anderem. Die gefährlichsten Orte waren Seen und Teiche. Bundesweit zählte die DLRG in der Badesaison 248 Todesfälle, 12 mehr als im Vorjahreszeitraum. Naturschutz, Forschung und Umweltbildung und dazu ein wachsender Tourismus. Der Nationalpark Schwarzwald wächst, kostet aber auch immer mehr.
4: 109 Stellen, 50 Millionen Euro Gesamtinvestitionen seit der Gründung 2014. Die Zahlen, die das Umweltministerium auf Anfrage der mittelbadischen Presse nennt, sind beachtlich. Der Steuerzahlerbund kritisiert, dass das Land immer mehr Geld in den Nationalpark steckt und fragt, ob dabei die finanziellen Grenzen noch im Blick sind. Die Nationalparkverwaltung sieht den Park als echten Wirtschaftsmotor. Knapp 800.000 Menschen kamen allein zwischen Juli 2024 und 2025 in den Park. Tendenz steigend. Kathi Huhn, Nachrichtenredaktion.
3: Der Weinjahrgang in diesem Jahr in der Ortenau war so früh wie selten und stellte die Winzer vor ein Rennen gegen die Zeit. Hitze, Trockenheit und steigende Öchslewerte zwangen sie auf den Punkt zu ernten. Der Vollernter wurde dabei zum entscheidenden Werkzeug. Er pflückte in einer Stunde so viele Trauben wie 10 Helfer in 8 Stunden. Trotz allem, die Qualität der Trauben sei laut den Winzern von der Hex von Dasenstein außergewöhnlich gut. Das ganze Statement der Winzer heute in der Acher-Rentsch-Zeitung. Das Stromnetz im Raum Offenburg soll deutlich leistungsfähiger werden. Netze BW plant auf mehreren Leitungsabschnitten zwischen Offenburg und Weiher den Einsatz von Hochtemperaturseilen. Damit soll mehr Strom transportiert werden können. Profitieren sollen Unternehmen, aber auch Ladepunkte, Wärmepumpe und Photovoltaikanlagen, die leichter ans Netz kommen.
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6: Nach einem Unfall auf der A5 Basel Richtung Karlsruhe zwischen Freiburg Nord und Thieningen staute sich dort 5 Kilometer. In Hausach in der Ortsdurchfahrt Richtung Wolfach, Höhe Kirche, läuft ein Feuerwehreinsatz. Dadurch gibt es dort Stau. Und von Ichenheim Richtung Kehl ist ein Schwertransporter unterwegs. Der kann nicht überholt werden.
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6: Auf der A5 wird geblitzt, Karlsruhe Richtung Basel, kurz nach Offenburg bei der Schutterwälder Brücke. Im weiteren Verlauf Höhe Bad Krozingen steht ein Blitzer und zwischen Hartheim, Heitersheim und Müllheim Neuenburg nochmal einer, kurz vor der Baustelle im 100er Bereich. Außerdem wird geblitzt in Bischweier, in der Kuppenheimer Straße, in Emdingen, in der Panoramastraße, in Fessenbach an der Reblandhalle wird beidseitig geblitzt bei Tempo 30, in Herbolzheim in der Tutschfelder Straße stehen sie, in Kehl in der Vogesenallee, in Lichtenau-Ulm in der Moserstraße Höhe Reisebüro wird geblitzt, genauso in Oberkirch in der Franz-Schubert-Straße, in Sasbach in der Obersasbacher Straße und in Sinsheim in der Halberstunger Straße. Außerdem gibt es noch eine Abstandskontrolle auf der A5 Karlsruhe Richtung Basel, Höhe Freiburg-Mitte. Alles zum Nachlesen und alle Anhängerblitzer der Region, wie immer bei uns in der kostenlosen Hitradio OR App oder im Web.
2: Mann, ich hatte schon Speed Weeks, da war blitzermäßig weniger los als heute.
1: Kuiuiui. 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
2: Hello.
6: Hallöchen.
2: Schicken Mittwoch zusammen. Happy Bergfest in die Runde.

0: Michael Schulte, Lovesick, ganz neu auf unserer Playlist für euch. Seasick, das ist etwas, was ihr nicht sein solltet, weil selig all diejenigen, die jetzt nach dem Sommer noch ein paar Urlaubstage übrig haben, die könnt ihr nämlich richtig gut investieren. Es geht mit uns zusammen auf große Fahrt.
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0: Auf der L87 Furschenbach Richtung Ottenhöfen gibt es eine Baustelle mit Ampelregelung. Da wird einseitig vorbeigeleitet, deshalb braucht ihr dort ein bisschen länger.
1: Das war was Neues von den Straßen und jetzt gibt's was Neues auf unserer Playlist für euch. Klock, klock, Skeletons.

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1: Wetter. In Schutterwald bei Wetterwächter und Marina 13 Grad und Sonnenschein. In Nordrach bei Caroline ebenfalls 13 Grad. Auch hier ist es sonnig und Ursula aus Hornberg meldet 9 Grad. Auch hier der Himmel im Moment wolkenlos. Ja, das Wetter, es wird heute eigentlich ganz schön. Den ganzen Tag scheint die Sonne. Gegen Abend, da kann es mal ein paar harmlose Wolken geben. Das Ganze bei Höchstwerten um 23 Grad. Morgen, da wird es teils sonnig, teils bewölkt, bleibt aber trocken. Das Ganze bei ähnlichen Temperaturen wie heute.
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1: In nicht allzu ferner Zukunft ist es 10 Uhr. Hier ist Daniel Bierig.
3: Von Rüttelstreifen bis hin zu einseitigen Sperrungen oder im Extremfall die Beschlagnahmung von Motorrädern. Gestern gab es einen runden Tisch zur Verkehrssicherheit an der B500 mit konkreten Vorschlägen. Er kletterte über einen Bauzaun auf das Gelände des Bundesgerichtshofs. Ein Mann hat am Dienstagabend in Karlsruhe für einen Großeinsatz gesorgt. Er kam in eine psychiatrische Klinik. Eine wichtige Stelle im Radnetz von Kappel-Rodeck ist wieder sicher befahrbar. Der Radweg entlang der Hauptstraße zur alten Landstraße hatte Schlaglöcher und sich abgesenkt. Jetzt wurde er auf rund 100 Metern saniert. 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Jetzt Deutschland und die Welt mit Stefan Schütz.
4: Die Bundesregierung will härtere Strafen für den Einsatz von K.O.-Tropfen. Wer die Mittel für Vergewaltigung oder Raub nutzt, soll künftig mindestens 5 Jahre Haft bekommen. K.O.-Tropfen sollen dann rechtlich wie eine Waffe gelten. Justizministerin Hubig in der ARD.
5: Das ist schon ein starkes Signal und ein starkes Stoppschild. Wenn man weiß, wenn man so etwas tut, dann ist man mit mindestens 5 Jahren Freiheitsstrafe dabei. Das ist ganz wichtig, aber Abschreckung alleine hilft nie. Wir brauchen Aufklärung, wir brauchen eine bessere Prävention.
4: Heute berät der Bundestag erstmals über das Vorhaben. Bei den Ausbildungsplätzen in Deutschland sieht es noch recht gut aus, aber danach wird's düster. Für Berufsanfänger ist der Weg ins Arbeitsleben deutlich schwieriger geworden. Das hat eine Analyse der Online-Jobbörse Indeed ergeben. Demnach gibt es rund 2 Drittel weniger Stellenangebote für Einstiegsjobs seit dem Rekordjahr 2022. Der Rückgang zieht sich durch alle Branchen. Am stärksten betroffen sind Bürojobs. In der Badesaison sind in diesem Jahr mehr Menschen ertrunken als im Sommer davor. Die Deutsche Lebensrettungsgesellschaft zählte zwischen Mai und Ende der Sommerferien 248 Badetote, 12 mehr als im Vorjahreszeitraum. Besonders gefährdet waren junge Menschen zwischen 11 und 30 Jahren, meist männlich. Die LRG-Präsidentin Vogt spricht von Leichtsinn und Selbstüberschätzung. Die meisten Todesfälle gab es in Bayern. Eine 6-Jährige aus China hat beim Zauberwürfel lösen einen Weltrekord aufgestellt. Sie brauchte bei einem Wettbewerb im Schnitt nur 4,27 Sekunden. Besser als jede Frau und jedes Mädchen zuvor, berichtet ein staatlicher Fernsehsender. Die 6-Jährige übt seit 2 Jahren täglich 2 bis 3 Stunden und kennt inzwischen mehr als 1300 Lösungsformeln. Der französische Olympiasieger Emilien Jacquelin wird im kommenden Jahr im Radsport statt wie bisher im Biathlon an den Start gehen. Das teilte der 31-Jährige per Videobotschaft mit. Gleichzeitig bleibe sein Ziel Olympia 2030. Da finden die Winterspiele in den französischen Alpen statt. Bei den letzten Spielen im Februar hatte er bei den Biathlon-Wettbewerben Gold und Bronze gewonnen.
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8: Nach einem Unfall auf der A5 Basel Richtung Karlsruhe zwischen Freiburg Nord und Teningen staut sich's 8 Kilometer lang. Und auf der L87 Furschenbach Richtung Ottenhöfen, da braucht ihr ein bisschen länger, wegen einer Baustelle mit Ampelregelung. Da wird einspurig vorbeigeleitet.
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8: Geblitzt wird auf der A5 Karlsruhe Richtung Basel gleich dreimal, kurz nach Offenburg bei der Schutterwälder Brücke im 120er Bereich. Dann Höhe Bad Krozingen, auch hier gilt 120. Und zwischen Hartheim-Heitersheim und Mülheim-Neuenburg vor der Baustelle im 100er Bereich. Außerdem wird geblitzt in Baden-Baden in der Schwarzwaldstraße, in Emmendingen in der Panoramastraße, in Fessenbach an der Rehblandhalle beidseitig, in Herbolzheim in der Tutschfelder Straße, in Kehl in der Vogesenallee stehen sie, in Kittersburg Richtung Frankreich wird geblitzt im 70er Bereich, in Lichtenau-Ulm in der Moserstraße Höhe Reisebüro wird geblitzt, in Oberkirch in der Franz-Schubert-Straße, in Sasbach in der Obersasbacher Straße und in Zinsheim in der Halberstunger Straße. Außerdem noch eine Abstandskontrolle von der A5 Karlsruhe Richtung Basel, Höhe Freiburg-Mitte. Alles zum Nachlesen im Überblick und alle Anhängerblitzer der Region bei uns in der App und im Web. Kommt gut und sicher ans Ziel.
10: War es das?
8: Ja.
10: Entschuldigung, ich war kurz
8: weggenickt.
10: Ich war kurz eingeschlafen.
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10: Tja, der sagt, man ein bisschen atmen muss, oder? Nach dieser jede Menge Blitzer, du. Heieiei, was ist denn da los? Ja, euch natürlich trotz den ganzen Blitzern einen entspannten und entschleunigten Mittwoch.

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1: Das könnt ihr den ganzen Rest der Woche noch mit unserer Quiz-Tanke und auch heute. Elias, der scharrt schon mit den Hufen. Yes. Der steht mental schon im Startblock wie so ein Pferd, was unbedingt los will, weil du bist ab 11. Wo genau?
2: In Gengbach an der BFT-Tankstelle Heimburger in der Leutkirchstraße. Und ich habe richtig Bock, mit euch zu quizzen.
1: Deswegen, kommt vorbei und raubt ihn einfach aus. Ich möchte, dass Elias mit nicht einem einzigen Orbit wiederkommt. Die sollt ihr alle schön erquissen und dann natürlich auch fleißig euren Namen in die Losbox reinschmeißen, weil es geht natürlich auch heute wieder neben Orbits um 250 Euro Tankgutscheine.
2: Und wir können vielleicht auch schon mal verraten, dass es nicht die einzige Möglichkeit heute ist, an der Tankstelle mit uns zu quizzen.
1: Ich sag's ja, der Elias kann nichts für sich behalten. Also, die Quiz-Tanke, auch heute wieder Teil 1 ab 11 mit Elias in Gengenbach bei der BFT-Tankstelle in der Leutkirchstraße. Und ja, ich drücke euch jetzt schon mal die Daumen.
2: Kommt vorbei!
1: Juhu!

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1: Wetter. Richtig schön heute wieder bei uns in der Region. So scheint die Sonne in Durbach. Bei Jakob 13,3 Grad schickt er mir rüber ins Studio. Appenweier hat bereits 14 Grad zu bieten. Michael hat auch wunderbaren Sonnenschein. Ja, und so geht's den ganzen Tag heute über weiter. Einfach nur schön ein paar wenige Wölkchen. Die dienen nur zur Dekoration und sind harmlos. Und die Temperaturen, die gehen noch hoch, so auf 3, 24 Grad. Und auch morgen, ja, da geht's gerade so weiter.
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1: Um 10:30 mit Yvonne Stolz.
3: Keine Toten, keine Schwerverletzten auf der B500. Das ist das klare Ziel von Baden-Badens Oberbürgermeister Thomas Jung. Er hatte gestern Abend zum runden Tisch eingeladen. Dabei ging es um die Verkehrssicherheit auf der Schwarzwald-Hochstraße, vor allem für Motorradfahrer.
4: Rüttelstreifen zum Beispiel auf den geraden Strecken. Wir haben darüber diskutiert, eventuell einseitig zu sperren für Motorradfahrer zu bestimmten Uhrzeiten, um zu verhindern, dass das Ganze als Rennstrecke benutzt wird.
3: Diskutiert wurden auch Maßnahmen für die Polizei wie Drohnenüberwachung bis hin zur Beschlagnahmung von Motorrädern im Extremfall. Das nächste Treffen ist für den 17. November geplant. Ziel sei, die Maßnahmen über den Winter vorzubereiten und mit der neuen Saison im März 2027 umzusetzen. Der Hitzesommer 2026 forderte in Baden-Württemberg 26 Badetote, 2 mehr als im Vorjahr. Allein im Juni ertranken 13 Menschen. Das sind fast doppelt so viele wie im gleichen Monat des Vorjahres. Auch in der Ortenau ertrank ein 28-jähriger Mann im Baggersee in Kilkorg. Bundesweit zählte die DLRG in der Badesaison 248 Todesfälle. Eine wichtige Stelle im Radnetz von Kappelrodeck ist wieder sicher befahrbar. Der Radweg entlang der Hauptstraße zur alten Landstraße hatte Schlaglöcher und sich abgesenkt. Jetzt wurde er auf rund 100 Metern saniert. Untergrund und Oberfläche wurden erneuert, das Grün zurückgeschnitten. Rund 15.000 Euro wurden investiert. Die Sanierungsarbeiten an den Treppenabgängen am Bahnhof Rastatt liegen auf Eis. Nach rund 48 Jahren werden seit Mai die 4 Treppen zur Fußgängerunterführung erneuert. Jetzt hat die Stadt Probleme bei der Bauausführung festgestellt und prüft das weitere Vorgehen. Wann es weitergeht, ist noch unklar. Die Baustelle bleibt gesichert. Die Stadt bittet um Geduld.
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1: Da schauen wir uns mal um, was auf den Straßen los ist. A5 Basel Richtung Karlsruhe, da hat's gekracht zwischen Freiburg Nord und Teningen. 8 Kilometer staut sich's. B87 Furschenbach Richtung Ottenhöfen, eine Baustelle mit Ampelregelung. Es wird einspurig vorbeigeleitet, es kommt immer mal wieder zu Staus. Und Hausach Hauptstraße zwischen Kirche und Schule gesperrt. Eine Umleitung ist eingerichtet.
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1: Der kam ein bisschen früh hier, der Opener für die Stunde. Eigentlich wollte ich euch die Blitzer noch vorlesen, aber die gibt's ja auch bei uns im Netz und in der App in der Übersicht. Einfach da mal reinschauen und wenn ihr was Neues habt, gerne 0173 104 33 11. Ja, ich wünsche euch auf jeden Fall einen ganz tollen Mittwoch und bei dem Wetter könnt ihr ja auch gerne heute Nachmittag einfach eurem Chef einen Urlaubszettel unterjubeln und ein bisschen rausgehen und noch mal eine Runde Eis essen. Weil irgendwann wird's doch mal richtig Herbst werden mit Schmuddelwetter. Solange das nicht der Fall ist, da genießen wir einfach das, was wir jetzt hier haben.

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1: Elias aus dem Morning Show Team, wie war die Show heute?
2: Wunderbar.
1: Und jetzt geht's gnadenlos weiter mit wunderbaren Aktionen. Du bist bei der Quiz-Tanke heute.
3: Genau, ich habe mir schon ein kurzes Brötchen hier zwischen die Kiemen geschoben, weil es geht direkt los. Ich habe auch nicht lange Zeit. Ich muss wirklich gleich ab ins Auto und dann ab nach Gengbach. Von 11 bis 12 sind wir da mit der Quiz-Tanke und ich hoffe, ganz viele von euch kommen rum und quizzen mit mir.
1: Genau, so als Quizmaster ist es doch immer ein bisschen aufregend, oder? Man fiebert ja wirklich mit den Leuten mit.
3: Das auf jeden Fall. Ich habe keine Lust, Orbitz wieder mit nach Hause zu nehmen. Also ich bin sehr spendabel heute unterwegs, glaube ich. Von daher fieber ich natürlich auch mit jedem Einzelnen mit und hoffe, dass die Fragen einerseits gut vorgelesen werden von mir und nicht so viele Gehirnaussetzer meinerseits da unterwegs sind und dass die natürlich auch machbar sind, aber ihr schafft es.
1: Hand aufs Herz, könntest du immer alle Fragen richtig beantworten?
3: Auf gar keinen Fall. Ich bin froh, dass ich den Zettel vor mir habe.
1: Also so ein bisschen tricky ist es schon, aber man kann ordentlich Orbitz abräumen. Der Spitzenreiter liegt ja bei 900 Orbitz.
3: Wahnsinn.
1: In 30 Sekunden und mal gucken, ob du das heute getoppt kriegst.
3: Ich gebe mein Bestes, aber hoffentlich gebt ihr vor allem euer Bestes.
1: Elias, viel Spaß an der Quiz-Tanke heute in Gengenbach ab 11 Uhr. BFT Heimburger in der Leutkirchstraße.
3: Dankeschön und tschüss.
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1: 23. September 1986. Eurythmics sind mit Thorn in My Side neu in den Charts. In Thorn in My Side singen Eurythmics über das Gefühl, wenn man merkt, dass man betrogen wurde. Nach 4 gemeinsamen Alben und hunderten Konzerten ist man sicherlich routiniert. Das denken sich Annie Lennox und Dave Stewart 1985. Das Label will ein neues Album und die Deadline, die ist schon bald. Fertig ist noch nichts, aber bisher hat's immer irgendwie geklappt, also wird's auch dieses Mal funktionieren. Nach der Tour machen sie erstmal Urlaub und setzen sich dann wieder zusammen. Zum ersten Mal sind sie dabei nicht nur zu zweit, die Band, die sie sonst auf Tour begleitet, ist auch mit dabei. Innerhalb von einer Woche schreiben sie zusammen die Songs für das 5. Album. Einen Monat später sind die Songs eingespielt und das Album ist fertig. Routine halt. Und wenn man sich so gut versteht, dann kann es manchmal tatsächlich so einfach sein. Was rauskommt am Ende, ist das 5. Album Revenge. Und darauf ist auch Thorn in My Side.

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2: Richtig schön heute. Die Ortenau hat strahlenden Sonnenschein. Das sieht man auch schon an den Temperaturen. Wobei, heute ist es ja schon wieder ein bisschen frischer als gestern. Aber da meldet die Elke aus Dorbach 16 Grad rein. Die Petra aus Nonnenweier 15. Und in Seelbach bei Valentina hat es auch 16 Grad. Die Sonne bleibt uns den ganzen Tag über erhalten. Die Temperaturen gehen noch hoch auf so 22 Grad. Und wenn mal Wolken auftauchen, keine Panik. Es bleibt den ganzen Tag über trocken. Wobei, so ein paar Tropfen Regen schaden wahrscheinlich auch mal nichts. Morgen und übermorgen ist es genauso schön wie heute.
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2: Um 11 Uhr mit Daniel Bierich.
3: Von Rüttelstreifen bis hin zu einseitigen Sperrungen. Gestern gab es einen runden Tisch zur Verkehrssicherheit für Motorräder an der B500 mit konkreten Vorschlägen. Er kletterte über einen Bauzaun auf das Gelände des Bundesgerichtshofs. Ein Mann hat gestern Abend in Karlsruhe für einen Großeinsatz gesorgt. Er kam in eine psychiatrische Klinik. Eine wichtige Stelle im Radnetz von Kappel-Rodeck ist wieder sicher befahrbar. Der Radweg entlang der Hauptstraße zur alten Landstraße hatte Schlaglöcher und sich abgesenkt. Jetzt wurde er saniert. Einfach näher dran an der Region. Jetzt Deutschland und die Welt mit Fabian Schaffer.
4: Die Innenstädte bei uns gewinnen wieder an Anziehungskraft für Verbraucherinnen und Verbraucher. Das geht aus einer Umfrage für den Handelsverband hervor. Demnach gaben mehr als 80% an, künftig genauso oft oder sogar häufiger als bisher ihr Stadtzentrum zu besuchen, meistens zum Shopping. Ihr Anteil stieg damit im Vergleich zu einer Befragung aus dem Jahr 2024 um rund 20 Prozentpunkte. Bundesjustizministerin Hubig will das Erstellen, Besitzen und Verbreiten von Vergewaltigungsvideos stärker unter Strafe stellen. Der Staat müsse das klare Signal senden, dass solche Taten keine Kavaliersdelikte seien, sagte sie in der ARD. Heute berät der Bundestag über ein Gesetz, das schärfere Strafen für den Einsatz von K.O.-Tropfen vorsieht. In deutschen Gewässern sind im Sommer mehr Menschen ums Leben gekommen als noch ein Jahr zuvor. Wie die Deutsche Lebensrettungsgesellschaft mitteilte, ertranken zwischen Anfang Mai und Ende der Sommerferien 248 Menschen, 12 mehr als in der letzten Badesaison. Unter den Toten sind viele junge Männer, DLRG-Präsidentin Vogt.
5: Leichtsinn, Selbstüberschätzung, aber auch mangelnde Schwimmkompetenz, das sind die Stichworte, die man dazu leider geben muss. Und manche setzen sich eben leichtfertig Gefahren aus und sind sich dessen offenbar überhaupt nicht bewusst.
4: Die meisten Badetoten gab es in Bayern. Umweltaktivisten haben an der CDU-Parteizentrale in Berlin protestiert. Sie haben sich an der Fassade des Konrad-Adenauer-Hauses abgeseilt und ein Banner mit der Aufschrift »Klare Kante gegen rechts, Sozialabbau beenden, Klimakrise bekämpfen« befestigt. Das Banner verdeckte ein Plakat mit dem Berliner CDU-Spitzenkandidaten und bisherigen Finanzsenator Evers. Eine 6-jährige Chinesin hat beim Lösen des Zauberwürfels einen Weltrekord aufgestellt. Sie brauchte bei einem Wettbewerb im Durchschnitt nur 4,27 Sekunden, berichtet das staatliche Fernsehen. So gut hat noch kein Mädchen und auch keine Frau vor ihr abgeschnitten. Die 6-jährige trainiert täglich mehrere Stunden.
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2: A5 Basel Richtung Karlsruhe, kurz vor Riegel, 3 Kilometer Stau. Und dann nochmal A5 Basel Richtung Karlsruhe im weiteren Verlauf. Da hat's gekracht, Höhe Freiburg Nord und Teningen. Ja, und da hat es 8 Kilometer Stau, so ist es richtig. L87 Furschenbach Richtung Ottenhöfen, eine Baustelle mit Ampelregelung. Es wird einspurig vorbeigeleitet und es gibt immer mal wieder Stau. Und Hausach, da ist zwischen Kirche und Schule alles gesperrt. Eine Umleitung ist eingerichtet, aber auch da immer mal wieder kleine Staus.
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2: A5 Basel Richtung Stuttgart auf dem Abzweig zur A8. Da dürft ihr maximal 100 fahren. Dann A5 Karlsruhe Richtung Basel zwischen Hartheim-Heitersheim und Mülheim-Neuenburg vor der Baustelle ebenfalls 100. A5 Karlsruhe Richtung Basel, Höhe Bad Krozingen 120. Und nochmal Richtung Basel, kurz nach Offenburg bei der Schutterwälder Brücke auch 120 erlaubt. Eine Abstandskontrolle noch auf der A5 Karlsruhe-Basel, Höhe Freiburg-Mitte. Dann Baden-Baden, Schwarzwaldstraße 30, Emmendingen, Panoramastraße 50, Fessenbach an der Rebplanhalle 30, Achtung beidseitig. Holzhausen, Fürstädterstraße ebenfalls 30, genauso in der Vogesenallee in Kehl. In Kittersburg Richtung Frankreich, ein Blitzer im 70er-Bereich, Lichtenau, Ulm 30 in der Moserstraße, Oberkirch, Franz-Schubert-Straße 30, Sassbach, Obersassbacher Straße 30, Sassbach-Waldenhöhe, Kirche Richtung Rathaus 30, genauso in Sinsheim, Halberstunger Straße und in Steinach Hauptstraße. Da wird bei 50 drüber schon geblitzt. Ihr habt noch was gesehen? Gerne über WhatsApp 0173 104 33 11 und alles in der Übersicht unter hitradio.de und in der App.
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2: Die Quiztanke heute an der BFT-Tankstelle Heimburger in Gengenbach in der Leutkirchstraße. Bis 11 Uhr sind wir dort und da geht schon mächtig was ab. Gleich schalten wir mal rüber zu unserem Quizmaster Elias.

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1: Ja, da geht's ja mächtig rund in Gengenbach und unser Elias gibt richtig Gas mit denjenigen, die da vor Ort sind.
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3: So, erstmal dein Name.
4: Bernd ist Gengenbach.
3: Wunderbar. Gut, dass wir in Gengenbach sind, gell?
4: Genau, ich kurzer bin schon Weg. Weit, genau.
3: Sehr gut, dann darfst du einmal hier auf den Buzzer drücken und mit etwas Glück zocken wir dann gleich mal.
4: Alles klar.
3: Jawohl, das ist schon mal sehr gut. Das Glück ist auf deiner Seite. Jetzt hast du gleich 30 Sekunden Zeit. Im Prinzip kennst du, für jede richtige Antwort gibt es 100 Orbits.
4: Alles klar.
3: Und los geht's. Wie viele Farben hat die deutsche Flagge?
4: 3.
3: Jawohl, wie viele Orbits gibt es für die erste Verkehrsmeldung?
4: 5.
3: 20. Welches Tier wird als Wüstenschiff

0: bezeichnet?
1: Kamel.
0: Jawohl. Welche Stadt ist die Hauptstadt von Lettland?
1: Tallinn.
0: Riga wäre es gewesen. Welcher Planet ist der Sonne am nächsten?
1: Jupiter.
0: Merkur. Wie viele Seiten hatte ein Fünfeck?
1: Fünf.
0: Jawohl, genau. Das lassen wir doch gelten. Dann waren es drei richtige, also 300 Euro.
1: Immerhin, oder?
0: Kann man machen. So schnell noch nie 30 Euro verdient, oder? Was machst du damit? Weißt du schon?
1: Ah, vielleicht, wenn es noch Kinogutschein gibt.
0: Den gibt es immer bei uns.
1: Oder Burger. Burger geht auch immer, oder?
0: Das ist richtig, jawohl. Gut, dann hat es sich ja schon gelohnt, gell?
2: Ja, auf jeden Fall kann man was Schönes machen mit den Orbits. 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Im Moment sind wir in Gengenbach noch bis 12 Uhr und der Elias hat einen Riesensack Orbits dabei. Die müssen heute alle noch irgendwie raus.
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1: Wetter. Einfach herrlich. 16 Grad hat's bei Luca in Rennchen. Wunderbarer Sonnenschein. In Ramersweier ebenfalls 16 Grad. Bei Hanna in Gengenbach, da wo wir im Moment mit der Quiztanke noch bis 12 Uhr sind, da haben wir schon 17 Grad. Also es geht recht heiß her hier bei Elias. 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Und könnt Orbitz abräumen. Ja, und das Wetter heute Nachmittag, das bleibt richtig schön. Viel Sonnenschein, wenig Wolken, Temperaturen bis 22 Grad. Morgen und übermorgen genauso schön.
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1: Um 11.30 Uhr mit Daniel Bierich.
3: Es ist ein wichtiger Schritt für den Ausbau der Rheintalbahn. Ab heute liegen die Planungsunterlagen für den Abschnitt Hoberg-Friesenheim öffentlich aus. Bis zum 22. Oktober können die Bürger, Kommunen und Verbände die Pläne einsehen und sich dazu äußern. Ein Link ist bei uns auf unserer Homepage. Südlich von Offenburg sollen zwei neue Gleise parallel zur A5 entstehen. Damit wandert der Güterverkehr künftig weg aus den Wohngebieten auf eine eigene Neubaustrecke. Gleichzeitig plant die Deutsche Bahn, die bestehende Rheintalbahn auszubauen. Ein LKW hängt in Hausach in der Hauptstraße im Graben. Deswegen gibt es momentan eine Umleitung über die Kirche. Der LKW war laut Polizei nach einem Reifenplatzer von der Straße abgekommen. Es hatte auch kurz gebrannt. Das Feuer konnte aber schnell gelöscht werden. Eine wichtige Stelle im Radnetz von Kappel-Rodeck ist wieder sicher befahrbar. Der Radweg entlang der Hauptstraße zur alten Landstraße hatte Schlaglöcher und sich abgesenkt. Jetzt wurde er auf rund 100 Metern saniert. Untergrund und Oberfläche wurden erneuert, das Grün zurückgeschnitten. Die Sanierungsarbeiten an den Treppenabgängen am Bahnhof Rastatt liegen erstmal auf Eis. Nach rund 48 Jahren werden seit Mai die 4 Treppen zur Fußgängerunterführung erneuert. Jetzt hat die Stadt Probleme bei der Bauausführung festgestellt und prüft das weitere Vorgehen. Wann es weitergeht, ist noch unklar. Die Baustelle bleibt gesichert. Die Stadt bittet um Geduld.
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1: Ganz schön was los. A5 Basel Richtung Karlsruhe, kurz vor Riegel, 3 Kilometer Stau. Dann A5 Basel Richtung Karlsruhe, da hat's gekracht zwischen Freiburg Nord und Teningen. 8 Kilometer staut sich da. L87 Burschenbach Richtung Rotenhöfen, eine Baustelle mit Ampelregelung und immer mal wieder Stau. Hausach Hauptstraße zwischen Kirche und Schule. Ihr habt's eben in den Nachrichten gehört, gesperrt, Umleitung ist eingerichtet, aber auch da gibt's immer mal wieder ein Knoten im Verkehr.
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1: Also die A5, die hat's heute in sich. Karlsruhe Richtung Basel. Höhe Bad Krozingen im 120er-Bereich und Blitzern. Dann haben wir eine Abstandskontrolle. Karlsruhe-Basel, Höhe Freiburg-Mitte. A5 Karlsruhe Richtung Basel zwischen Hartheim-Heitersheim und Mülheim-Neuenburg vor der Baustelle im 100er-Bereich und A5 Basel Richtung Stuttgart vor dem Abzweig zur A8. Da dürft ihr maximal 100 fahren. Baden-Baden-Schwarzwaldstraße 30, Emmendingen-Panoramastraße 50, Fessenbach an der Reblandhalle beidseitig 30, Holzhausen-Förstädterstraße ebenfalls 30, genauso in der Vogesenallee in Kehl. In Kittersburg Richtung Frankreich maximal 70, Oberkirch-Franz-Schubert-Straße 30, genauso in Sasbach in der Obersasbacher Straße und in Sasbach-Waldenhöhe Kirche Richtung Rathaus auch maximal 30, ebenso in Sinsheim in der Halberstunger Straße und in Steinach in der Hauptstraße. Straße dürfte wiederum 50 fahren. Alle Meldungen in der Übersicht in der Hitradio OR App und im Web.
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1: Tanken macht doch wirklich Spaß. Und diese 17 Cent Tankrabatt sind doch ein Klacks gegenüber dem, was ihr bei unserer Quiz-Tanke alles mitnehmen könnt. Nämlich jede Menge Orbitz und auch Tankgutscheine könnt ihr gewinnen im Wert von 250 Euro. Wir sind momentan in Gengenbach mit der Quiz-Tanke an der BFT-Tankstelle in der Leutkirchstraße. Vorbeikommen, Spaß haben und abräumen, das ist da das Motto. Wir freuen uns auf euch und gleich schalten wir wieder rüber.

0: In 30 Sekunden 40, 50, 60 Euro verdienen? 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
0: Da gibt's nämlich Orbits und pro 100 Orbits habt ihr 10 Euro quasi auf dem Konto. Und damit könnt ihr mächtig gut einkaufen bei uns im Prämien-Shop. Und wir hören mal rein, wie die Leute da in Gengenbach bei der BFT-Tankstelle abräumen. Hallo, wo ist der Elias?
2: Einmal dein Namen.
3: Lisa heiße ich.
2: Und du kommst hier aus Gengenbach, oder?
3: Nee, ich komme aus Winschlick, aber ich arbeite hier. Also ich bin gerade auf dem Weg zur Arbeit.
2: Ah, sehr gut. Das bietet sich sehr gut an. Ja, dann hau mal hier auf den Buzzer. Jawohl, auch mit dir spielen wir eine Runde Quiz. Wir haben gleich 30 Sekunden Zeit und dann gibt es für jede richtige Antwort
3: 100 Orbits.
2: Jawohl, das war schon die erste richtige. So, oh Gott, 30 Sekunden geht schon los. Wie nennt man einen jungen Hund?
3: Rüde.
2: Nein?
3: Nein, Welpe.
2: Jawohl. Welches Tier ist schwarz-weiß und lebt in China?
3: In China Panda.
2: Ja, wie viele Stempel braucht man beim Stempelfieber?
3: Das weiß ich nicht weiter.
2: 5. Welches Tier hat ein Geweih?
3: Hirsch.
2: Wie viele Minuten hat ein halber Tag?
3: Weiter.
2: Was ist die Hauptstadt von Polen?
3: Weiter.
2: Was ist die Hauptzutat von Popcorn?
3: Mais.
2: Welcher Kontinent ist der größte?
3: Egal.
2: Asien wäre es gewesen. Das waren 4 richtige, also 400 Orbits.
3: Dankeschön.
2: Sehr gut und dann frohes Schaffen dir.
3: Dankeschön.
0: Uiuiui, also wenn man das mal in Stundenlohn umrechnet, das wären ja jetzt dann 40 Euro, 400 Orbits, ne? Und wenn ich das in den Stundenlohn umrechne, da kommt man da auf eine lockere Kohle von 5.700 Euro pro Stunde. Also für das Geld, da arbeiten wir doch gerne an der Quiz-Tanke weiter. Kommt zu uns nach Gengenbach, wir haben noch Orbits und die können wir da natürlich an euch rausgeben, wenn ihr die Fragen richtig beantwortet. Bis 12 Uhr sind wir live und in Farbe vor Ort.
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0: Dai, dai, Heidenei, was wird denn da alles an Orbits abgeräumt in Gengenbach?
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0: Unser 40-Tonner, den wir dabei haben, der ist randvoll mit Orbits. Und das können bald alle eure sein, wenn ihr bei unserer Quiz-Tanke mitspielt. Und da hören wir mal rein, wie viel jetzt weggehen.
2: Hi, wie heißt du?
3: Christian.
2: Wunderbar, dann hauen wir hier auf den Buzzer. Jawohl, schon mal Glück gehabt. Das heißt, wir spielen gleich. 30 Sekunden haben wir Zeit. Für jede richtige Antwort gibt es dann 100 Orbits auf deinem Sammlerkonto.
3: Okay.
2: Hast du zu Hause geübt?
3: Nee.
2: Ja, richtige Antwort. Ich hätte auch nichts anderes erwartet. 3, 2, 1. Woraus wird Kartoffelpüree gemacht?
3: Kartoffeln.
2: Jawohl. Welche Farbe hat Kohle?
3: Schwarz.
2: Yes. Wie heißt die Hauptstadt von Tschechien?
3: Prag.
2: In welchem Ort befindet sich das Funkhaus Ortenau?
3: Offenburg.
2: Ja. Welches Tier kann besonders weit springen?
3: Känguru.
2: Ja. Wie viele Seiten hat ein Fünfeck?
3: 6.
2: 5. Aus welcher Frucht werden Rosinen hergestellt?
3: Trauben.
2: Welche Farbe hat Schnee?
3: Weiß.
2: Ohne Pinkeln, jawohl, richtig. Wie nennt man die Wissenschaft vom Wetter? Schwierig, Meteorologie. Ja. So, das waren 7 richtige.
3: Super.
2: Sehr gut, sind umgerechnet, ja?
3: 70 Euro.
2: Das kann man mitnehmen, oder?
3: Ja.
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1: Wetter. Richtig schön. 17 Grad hat's bei Sarah in Lauf. 16 Grad in Aachen bei Saskia und 18 Grad in Oberkirch bei Klaus. Wunderbaren Sonnenschein. Es bleibt so, wie es ist, den ganzen Tag. 22 Grad sind drin. Morgen genauso schön wie heute.
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1: Um kurz nach 12 mit Daniel Bierich.
3: Für den Ausbau der Rheintalbahn zwischen Hoberg und Friesenheim liegen ab heute die Planungsunterlagen öffentlich aus. Bis zum 22. Oktober können Bürger und Kommunen Einwände einreichen. In Hausach ist ein LKW nach einem Reifenplatzer in der Hauptstraße in den Graben gefahren. Der Verkehr wird momentan über die Kirche umgeleitet. Ein kurzes Feuer am Fahrzeug konnte schnell gelöscht werden. Er kletterte über einen Bauzaun auf das Gelände des Bundesgerichtshofs. Ein Mann hat gestern Abend in Karlsruhe für einen Großeinsatz gesorgt. Er kam in eine psychiatrische Klinik. Einfach näher dran an der Region. Jetzt Deutschland und die Welt mit Fabian Schaffer.
4: Weg mit der 12-Uhr-Regel an Tankstellen, fordert der ADAC. Diese Regel habe zwar unter anderem die Zahl der täglichen Preisänderungen erheblich reduziert, doch die Spritpreise insgesamt seien dadurch nicht gesunken. Lea Matschulat berichtet.
5: Die 12-Uhr-Regel habe dazu geführt, dass sich der Preis für den Liter Benzin oder Diesel pro Tag viel deutlicher ändere als vorher. Und das nicht zum Vorteil der Autofahrer, findet der ADAC. Auch das Leibniz-Zentrum für europäische Wirtschaftsforschung hatte schon festgestellt, die 12-Uhr-Regel führt zu höheren Durchschnittspreisen.
4: Über Jahre war es Trend, dass die Innenstädte zunehmend gemieden wurden, doch hier gibt es nun offenbar eine Wende. Der Handelsverband teilte mit, dass 80% von ihm befragte Menschen sagten, künftig genauso oft oder noch häufiger ihr Stadtzentrum zu besuchen. Das ist ein Plus von 20% seit 2024. Die Experten sehen das als Zeichen, dass Investitionen und Entwicklungsprogramme wirken. Es wird nicht einfacher, ins Berufsleben einzusteigen, das zeigt eine Analyse der Jobbörse Indeed. Seit 2022 gibt es rund 2/3 weniger Stellenangebote für Einstiegsjobs. Besonders stark sank das Angebot im Marketing um 75% und in der IT um 77%. Aber in der Pflege sowie bei Lebensmitteln, Gastro und Hotellerie werden weiterhin verstärkt Berufseinsteiger gesucht. Deutschland holt beim digitalen Bezahlen auf, liegt aber weiter zurück. Das zeigt eine Studie der Boston Consulting Group. Im vergangenen Jahr gab es hierzulande im Schnitt rund 300 elektronische Zahlungen pro Kopf. Der EU-Schnitt liegt bei etwa 400. Die Zahl der Transaktionen wächst in Deutschland aber mit rund 10% stärker als im EU-Durchschnitt. Die Berliner Polizei durchsucht seit dem frühen Morgen Wohnungen in der ganzen Stadt wegen des Verdachts auf illegalen Waffenhandel. Dabei hat es bereits mehrere Festnahmen gegeben. 2 Schusswaffen mit scharfer Munition wurden sichergestellt. Rund 300 Kräfte sind im Einsatz, auch Spezialeinheiten. Die Ermittlungen richten sich gegen die organisierte Kriminalität.
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1: Da ist ein bisschen was los hier bei uns in der Region. Und zwar auf der L87 Furschenbach Richtung Rottenhöfen, eine Baustellenampel. Und da gibt's immer mal wieder Stau. Und in Hausach, die Hauptstraße ist zwischen Kirche und Schule gesperrt. Ebenfalls kann's da als mal zu Staus kommen.
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1: Da stehen jede Menge Blitzer heute rum, die ich euch nicht vorenthalten möchte. Auf der A5 Karlsruhe Richtung Basel, Höhe Bad Krozingen 120 erlaubt. A5 Karlsruhe Richtung Basel zwischen Hartheim-Heitersheim und Mülheim-Neuenburg 100. Und die Gegenrichtung A5 Basel Richtung Stuttgart rüber auf die A8 am Abzweig im Karlsruher Dreieck auch 100. Dann eine Abstandskontrolle noch auf der A5 Karlsruhe Basel, Höhe Freiburg-Mitte. Baden-Baden, Schwarzwaldstraße 30, genauso in Fessenbach an der Reblandhalle. Achtung da beidseitig. In Holzhausen für Förstädter Straße 30, genauso in Kehl in der Vogesenallee, in Kittersburg Richtung Frankreich 70 erlaubt, Oberkirch Franz-Schubert Straße 30, Offenburg Rammersmeier, Durbacher Straße 50 und dann haben wir noch einen Blitzer in Sasbach, Obersasbacher Straße 30, genauso in Sasbach-Walden, Höhe Kirche Richtung Rathaus, so ist richtig, Sinsheim Halberstunger Straße 30 und Steinach Hauptstraße 50. 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
1: Sie sind laut, man hört sie von Weitem und es ist gefährlich, was da auf der Schwarzwaldhochstraße alles abgeht. Die Rede ist von den Motorradfahrern, die es einfach nicht lassen können, die zu viel Gas geben und dadurch gibt es Probleme. Über die wurde gestern diskutiert und was dabei rauskam, gleich mehr dazu hier bei Hitradio Ohr.

0: Hitradio Ohr am Mittwoch, 12 Uhr und 13 Minuten. Normalerweise sollte es ja so sein, wenn ihr mit dem Motorrad hier im Schwarzwald im Speziellen auch auf der B500 unterwegs seid. Stattdessen ist es aber so. Die Motoren werden aufgedreht, es geht ordentlich rund, es ist laut und vor allem auch gefährlich. Ja, so ist es in der Tat. Manchmal an der Schwarzwald-Hochstraße, auch B500 genannt.
1: Motorräder, wir wollen einfach verhindern, dass bestimmte Gruppen sich gefährden, dass es Schwerverletzte gibt, dass es Tote gibt auf dieser Bundesstraße B500. Wir wollen verhindern, dass im schlimmsten Fall auch Fahrradfahrer erwischt werden oder andere Autofahrer, auch dort es Verletzte gibt. Deshalb haben wir über diese Maßnahmenpakete diskutiert.
0: Das sagt Thomas Jung, er ist der Oberbürgermeister von Baden-Baden. Und er hat mit vielen anderen zusammen gestern an einem runden Tisch gesessen und einfach mal überlegt, was könnte man denn da so alles anpacken?
1: Zum Beispiel wurde darüber diskutiert, bauliche Veränderungen, Rüttelstreifen zum Beispiel auf den geraden Strecken einzuziehen, echte Rüttelstreifen. Wir haben darüber diskutiert, eventuell einseitig zu sperren für Motorradfahrer zu bestimmten Uhrzeiten, um zu verhindern, dass das Ganze als Rennstrecke benutzt wird, hoch und wieder gleich zurück.
0: Ja, und dann gab es auch noch Überlegungen, die Motorradfahrer so richtig hart treffen können.
1: Zum Beispiel Fahrtenbücher einzuführen, Drohnenüberwachung, Motorräder im Extremfall auch beschlagnahmen zu können.
0: Und das wäre natürlich gar nicht gut, wenn das Motorrädchen weg ist, wenn man zu schnell über die Schwarzwald-Hochstraße fährt und vor allem dann auch andere gefährdet. Wie geht's denn jetzt weiter?
1: Wir haben ein Follow-up-Treffen verabredet am 17. November. Werden wir uns in genau der Gruppe zusammensetzen. Bis dahin macht jeder seine Hausaufgaben. Wir prüfen, was auch juristisch machbar ist. Ist eine Bundesstraße, was sagen zum Beispiel auch die Bundesbehörden zu den Paketen, die wir uns überlegt haben. Dann wollen wir über Winter die Maßnahmen vorbereiten, umsetzen, um dann mit der neuen Saison im März 27 an den Start zu gehen.
0: Runder Tisch zur Verkehrssicherheit auf der B500 gestern in Baden-Baden beim Oberbürgermeister. Mit dabei waren das Regierungspräsidium Freiburg sowie Karlsruhe, der Ortenaukreis, der Landkreis Rastatt sowie die Städte Bühl, Aachen und Gaggenau und der Stadtkreis Baden-Baden sowie die Polizei.
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2: Das ist heute einfach nur schön und das zeigen auch die Wettermeldungen, die hier reinkommen. Harald aus Gengenbach meldet 19 Grad bei purem Sonnenschein. Sonja aus Schutterwald 18 Grad und da gibt's auch die gelbe Scheibe ungetrübt zu sehen. Das bleibt den ganzen Tag auch weitgehend so, ab und zu mal ein Wölkchen, harmlos allerdings, denn es bleibt den ganzen Tag über trocken, bis 22 Grad sind drin. Morgen genauso schön wie heute.
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2: Um 12:30 mit Daniel Bierich.
3: Es ist ein wichtiger Schritt für den Ausbau der Rheintalbahn. Ab heute liegen die Planungsunterlagen für den Abschnitt Hoberg-Friesenheim öffentlich aus. Bis zum 22. Oktober können die Bürger, Kommunen und Verbände die Pläne einsehen und sich dazu äußern. Südlich von Offenburg sollen zwei neue Gleise parallel zur A5 entstehen. Damit wandert der Güterverkehr künftig weg aus den Wohngebieten auf eine eigene Neubaustrecke. Gleichzeitig plant die Deutsche Bahn, die bestehende Rheintalbahn auszubauen. Der Hitzesommer 2026 forderte in Baden-Württemberg 26 Badetote, zwei mehr als im Vorjahr. Allein im Juni ertranken 13 Menschen. Das sind fast doppelt so viele wie im gleichen Monat des Vorjahres. Auch in der Ortenau ertrank ein 28-jähriger Mann im Baggersee in Kielkork. Bundesweit zählte die DLRG in der Badesaison 248 Todesfälle, 12 mehr als im Vorjahreszeitraum. Ein LKW hängt in Hausach in der Hauptstraße im Graben. Deswegen gibt es zurzeit eine Umleitung über die Kirche. Der LKW war laut Polizei nach einem Reifenplatzer von der Straße abgekommen. Es hatte auch kurz gebrannt. Das Feuer konnte aber schnell gelöscht werden. Eine Routinekontrolle in der Offenburger Franz-Volk-Straße hat für einen 38-Jährigen gleich mehrere Probleme ans Licht gebracht. Der E-Scooter-Fahrer stand offenbar unter Drogeneinfluss, das Kennzeichen war nicht für das Fahrzeug zugelassen und ein Versicherungsschutz fehlte komplett. Obendrauf konnte er nicht erklären, woher er den Roller hat. Die Ermittler gehen davon aus, dass er gestohlen ist. Mehrere Verfahren laufen jetzt.
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5: Digitales Bezahlen ist hierzulande auf dem Vormarsch. Zwar liegt Deutschland im internationalen Vergleich beim digitalen Bezahlen zurück, holt aber laut einer Studie auf. Dabei wurden alle elektronischen Zahlungen von Verbrauchern gezählt, inklusive Kartenzahlungen. Und 2025 gab es davon hierzulande im Schnitt rund 300 pro Kopf. Zum Vergleich, in den skandinavischen Ländern sind es etwa 700 elektronische Zahlungen pro Kopf. Allerdings wächst die Zahl der Pro-Kopf-Transaktionen in Deutschland stärker als im EU-Schnitt. Die Deutschen holen beim digitalen Bezahlen also auf, bleiben dem Bargeld aber weiterhin treu. Der DAX hat heute früh zugelegt, die Gewinne aber nicht halten können. Gerade steht der deutsche Leitindex knapp 0,2% im Minus bei rund 25.535 Punkten. Einfach näher dran am Börsengeschehen. Leonie Weikner für Hitradio OR.
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2: Eine Meldung von der L87 Furschenbach Richtung Ottenhöfen. Da gibt es eine Baustelle mit Ampelregelung und es gibt immer mal wieder Stau davor. Und Hausach in der Hauptstraße zwischen Kirche und Schule. Da ist alles gesperrt. Ihr habt es in den Nachrichten gehört, da hängt ein LKW im Bach. Umleitung ist eingerichtet, aber auch da verknotet sich der Verkehr ab und zu mal.
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2: Eine Abstandskontrolle gibt es auf der A5 Karlsruhe Richtung Basel, Höhe Freiburg Mitte. Dann A5 Basel Richtung Stuttgart auf dem Abzweig zur A8. Dürfte nicht schneller als 100 fahren. A5 Karlsruhe Richtung Basel zwischen Hartheim-Heitersheim und Mülheim-Neuenburg 100 erlaubt. Und Karlsruhe Richtung Basel auf der A5 Höhe Bad Krozingen 120. Baden-Baden Schwarzwaldstraße 30, genauso in Fessenbach an der Reblandhalle. Achtung da beidseitig. 30 in Holzhausen Fürstädter Straße, genauso in in der Vogesenallee. Dann haben wir einen Blitzer in Sassbach in der Obersassbacher Straße mit 30, genauso in Sassbach-Waldenhöhe Kirche Richtung Rathaus. In Steinach dürfte in der Hauptstraße nicht schneller als 50 fahren, genauso in Rammersweier Richtung Offenburg. Und dann haben wir noch in Kittersburg Richtung Frankreich einen Blitzer, der, glaube ich, aber abgemeldet wurde. Da könnt ihr nochmal checken, wenn ihr durchfahrt. Okay, falls ihr noch was Neues habt, gerne über WhatsApp 0173 104 3311.
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2: Und ich wünsche euch eine ganz tolle Mittagszeit mit uns.

0: sporadisch englische Songtexte neu erzählt.
1: Sweet but Psycho von Ava Max. 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
3: In Hoberg bei Julian hat's ganze 19 Grad bei purem Sonnenschein. In Links bei Horst 20,2 Grad. Ebenfalls die gelbe Scheibe ungetrübt am Himmel. Es wird noch ein bisschen wärmer. Bis zu 21, 22 Grad sind heute Nachmittag drin. Es bleibt, wie es ist. Richtig schön. Ein paar wenige Wölkchen kommen vielleicht durch. Sind aber Dekowolken. Harmlos. Absolut trocken heute. Genauso das Wetter morgen.
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3: Kurz nach eins mit Daniel Bierich.
4: Für den Ausbau der Rheintalbahn zwischen Hoberg und Friesenheim liegen ab heute die Planungsunterlagen öffentlich aus. Bis zum 22. Oktober können Bürger und Kommunen Einwände einreichen. Das Lara-Terrassenbad erlebte mit rund 83.000 Badegästen eine Rekordsaison. Den Tagesrekord stellte der 21. Juni auf mit knapp 2.900 Besuchern. In Hausach ist ein LKW nach einem Reifenplatz an der Hauptstraße im Graben gelandet. Der Verkehr wird über die Kirche umgeleitet. 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Jetzt Deutschland und die Welt mit Fabian Schaffer.
5: Wie gehen wir künftig mit Extremwetterereignissen wie Hitzewellen, Starkregen oder Überflutungen um? Mit dieser Frage beschäftigen sich seit dem Vormittag Forscher und Meteorologen in Hamburg. Sie wollen auf dem Extremwetterkongress über die Auswirkungen des Klimawandels diskutieren. Laut dem Robert-Koch-Institut sind in diesem Jahr etwa allein in Deutschland rund 16.000 Menschen infolge von Hitze gestorben. Die Bundesregierung will Missbrauch von Sozialleistungen wirkungsvoller bekämpfen. Dazu gibt es einen 10-Punkte-Plan, über den Claudia Wächter berichtet.
6: Ganz konkret sind zum Beispiel strengere Regeln für EU-Ausländer geplant, die hier Sozialleistungen bekommen. Man will Schwarzarbeit stärker bekämpfen und vor allem Banden, die Menschen hier ins Land holen, sie ausbeuten und in Schrottimmobilien unterbringen. Bis Ende des Jahres soll der Aktionsplan umgesetzt werden.
5: Die Bundesregierung will für den Einsatz sogenannter K.O.-Tropfen höhere Strafen. Wer die gefährlichen Mittel für eine Vergewaltigung oder einen Raub einsetzt, soll laut einem Entwurf der Bundesregierung künftig mit mindestens 5 Jahren Freiheitsstrafe rechnen müssen. Dazu sollen K.O.-Tropfen rechtlich so eingestuft werden wie eine Waffe oder ein gefährliches Werkzeug. Auch die Industriestaatenorganisation OECD geht von einer etwas stärker wachsenden deutschen Wirtschaft aus. Für dieses Jahr wird ein Plus von mehr als 1% vorhergesagt. Ebenso sieht die Prognose für 2027 aus. Die Fachleute der Organisation erarbeiten unter anderem regelmäßig Konjunkturprognosen und sind auch für den weltweit größten Schulleistungstest PISA verantwortlich. Das Landgericht Karlsruhe verhandelt über die Online-Apotheke DM Med. Die Wettbewerbszentrale will das Angebot verbieten lassen. Seit fast einem Jahr verkauft DM apothekenpflichtige Medikamente wie manche Schmerzmittel online. Der Apothekerverband warnt vor einer Verwässerung des Unterschieds zwischen Apotheken und Drogerien.
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3: Da meldet sich der Dominik. Er ist auf der A5 unterwegs.
9: Hallo, einmal ein Stau. Autobahn A5 Basel Richtung Karlsruhe zwischen Tenningen und Herbolzheim.
3: Ja, und da geht's ein bisschen länger. Es staut sich immer mal wieder. Und entsprechend bitte auch vorsichtig an die Stelle ranfahren. Dann haben wir noch eine Meldung von der L87 Burschenbach Richtung Ottenhöfen. Da gibt's eine Baustelle mit Ampel und immer mal wieder staut sich auch da der Verkehr. Genauso in Hausach in der Hauptstraße zwischen Kirche und Schule. Da ist alles gesperrt. Eine Umleitung ist eingerichtet.
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3: Eine Abstandskontrolle auf der A5 Karlsruhe Richtung Baselhöhe Freiburg Mitte, dann A5 Karlsruhe Richtung Baselhöhe Bad Krozingen 120 erlaubt und Karlsruhe Richtung Basel zwischen Hartheim-Heitersheim und Mülheim-Neuenburg 100. Dann haben wir noch die A5 Basel Richtung Stuttgart rüber am Abzweig zur A8 in Karlsruhe. Da bitte auch nicht schneller als 100 fahren. Dann haben wir die EDF-Straße bei Kehlhöhe in Auenheim Richtung Freistädt 60, Fessenbach an der Reblandhalle 30, Achtung beidseitig. 30 auch in Holzhausen in der Förstädter Straße, genauso in Sasbach in der Obersasbacher Straße. Dann haben wir Sasbach-Waldenhöhe Kirche Richtung Rathaus 30 in Steinach, da maximal 50 in der Hauptstraße, in Seelbach, Badener Straße von Kagenau kommend, ebenfalls 50, genauso in Rammersweier, Durbacher Straße, Ortsausgang Richtung Offenburg. Ihr habt noch was für uns oder ihr möchtet auch mal ein paar Orbits verdienen auf dem Weg, dann gerne per WhatsApp reinschicken, 0173 104 33 11. Jeder Erstmelder bekommt 20 Orbits rauf aufs Konto. Und alles in der Übersicht, so wie auch die Anhängerblitzer unter hitradio.de.
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3: Unser Elias von der Morning Show war ja heute bei der Quiztanke in Gengenbach. Und wenn dann nochmal ein Elias dazukommt, dann wird's richtig gut. Dann wird abgeräumt. Ja, da gab's irgendwie Rekordzahlen in Sachen Orbits. Wir hören da nachher gleich mal rein.

0: Radio hören macht glücklich, aber im Radio dabei zu sein, ja, das ist unbeschreiblich schön, sagt der Elias aus Hausach, der heute bei unserer Quiztanke in Gengenbach dabei war.
1: Ich weiß gar nicht, was ich sagen soll, auch wenn es für viele nur eine Kleinigkeit ist. Das bedeutet mir heute so viel, das pusht mich so nach oben und macht mich glücklich. Ich habe die Videos, die Story-Posts schon 2-3 Mal angeguckt, weil es mich so happy macht. Und ich freue mich nachher, wenn das im Radio kurt. Das ist ja ein für mich einmalig fast schon im Leben, im Radio erwähnt zu werden, auch wenn es bei den Wettermeldungen manchmal schon vorkam. Und da habe ich mich selbst schon übel gefreut. Aber das ist einfach nochmal was anderes. Und einfach nochmal vielen, vielen, vielen Dank. Ihr macht es möglich. Ihr ermöglicht uns Orbits. Ihr ermöglicht dem einen oder anderen auch den 250-Euro Tankgutschein. Aber ihr ermöglicht allen Zuschauern ein Lachen im Gesicht. Und das ist einfach das Wichtigste. Deshalb viele Grüße ins Studio. Macht euch einen schönen sonnigen Tag und nochmal vielen Dank.
0: Ja, lieber Elias, wir sind natürlich auch ganz glücklich, wenn wir dich glücklich machen konnten. Und du hast ja auch ordentlich bei der Quiztanke heute abgeräumt. Und gleich hören wir da mal rein, wie das so abgelaufen ist.
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1: Elias und Elias, ja, die gemeinsam machen doppelt so viel Spaß. Heute bei der Quiz-Tanke in Gengenbach. Ja, da kam der Elias aus Hausach um die Ecke und hat gesagt, hey, ich möchte auch ein paar Orbits abräumen. Ja, ein paar? Das war gut, weil da ging es mächtig rund.
2: Ja, jawohl, sehr gut. So, gleich geht's los, dann hast du 30 Sekunden. Und für jede richtige Antwort gibt es 100 Orbits. Ja. Dann geht's los in 3, 2, 1. Welches Meeressäugetier ist für seine Intelligenz bekannt?
3: Delfin.
2: Ja. In welcher Stadt steht der Big Ben?
3: London.
2: Was entsteht, wenn Wasser gefriert?
3: Eis.
2: Aus welchem Material wird Papier hergestellt?
3: Holz.
2: Ja. Was sammelt man bei Hitradio Ohr?
3: Orbits.
2: Ja. Wie viele Stunden hat ein halber Tag?
3: 12.
2: Welche Farbe hat eine Orange?
3: Orange.
2: Was misst ein Lineal?
3: Länge.
2: Ja, welches Tier wird oft als König der Tiere bezeichnet?
3: Löwe.
2: Wie nennt man ein junges Pferd?
3: Fohlen.
2: Wie heißt die Hauptstadt von Griechenland?
3: Athen.
2: Jawohl, das waren 11 richtige. Oh mein Gott, neuer Rekord.
3: Ja, das freut mich.
2: Auf Elias ist Verlass. Sehr gut, sehr gut.
3: Boah, sehr gut. Stolz auf mich und dich.
2: Ja, ordentliche Leistung, hey, sehr gut. Das hat sich gelohnt. Geil, sehr schön.
3: Boah,
2: was machst du mit
3: Fall.
2: Den ganzen Orbits?
3: Ich möchte mit meiner Freundin unbedingt die 850 Punkte sammeln für den Flug über die Ordenau.
2: Wunderbar.
3: Ich denke, das passt. Ja.
2: Das passt, sehr schön.
1: Ja, aber sowas von. Herzlichen Glückwunsch natürlich auch von uns aus dem Studio. So schnell kann man in 30 Sekunden 1100 Orbits abräumen. Ist das nicht sensationell? Mal gucken, ob das noch irgendjemand knackt. Zum Beispiel bei mir heute Nachmittag. Ab 16 Uhr bin ich beim Tank- und Rasthof Günther beim Energiehof Ja in La. Und da könnt ihr gerne vorbeikommen.
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2: 20 Grad hat's in Sasbach bei Carola, Sonnenschein pur. 19 Grad in Hornberg bei Carina, aber auch da die Sonne einwandfrei zu sehen, keine Wolke am Himmel. Und 22 Grad, ja, da hat es bei Monika in Bühl schon die höchste Temperatur des Tages erreicht. Und auch da ist es sonnig und es wird auch nicht mehr viel wärmer dann. Morgen dann ähnliches Wetter wie heute, einfach nur schön und angenehm warm.
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2: Um kurz nach 2:30 mit Daniel Bierich.
3: Keine Toten, keine Schwerverletzten auf der B500. Das ist das klare Ziel von Baden-Badens Oberbürgermeister Thomas Jung. Er hatte gestern Abend zum runden Tisch eingeladen. Dabei ging es um die Verkehrssicherheit, vor allem für Motorradfahrer.
4: Rüttelstreifen zum Beispiel auf den geraden Strecken. Wir haben darüber diskutiert, eventuell einseitig zu sperren für Motorradfahrer zu bestimmten Uhrzeiten, um zu verhindern, dass das Ganze als Rennstrecke benutzt wird.
3: Diskutiert wurden auch Maßnahmen für die Polizei, wie Drohnenüberwachung bis hin zur Beschlagnahmung von Motorradrädern im Extremfall. Das nächste Treffen ist am 17. November. Das Lara Terrassenbad hat eine Rekordsaison hinter sich. Rund 83.000 Badegäste kamen in diesem Sommer. Das sind ca. 14.000 mehr als im Vorjahr. Den Tagesrekord stellte der 21. Juni auf mit knapp 2.900 Besuchern. Der heiße Sommer hat die Zahlen nach oben getrieben, auch wenn manche Stammgäste die Hitze lieber gemieden haben. Schwerwiegende Badeunfälle gab es nicht. Eine Routinekontrolle in der Offenburger Franz-Volk-Straße hat für einen 38-Jährigen gleich mehrere Probleme ans Licht gebracht. Der E-Scooter-Fahrer stand offenbar unter Drogeneinfluss, das Kennzeichen war nicht für das Fahrzeug zugelassen und ein Versicherungsschutz fehlte. Obendrauf konnte er nicht erklären, woher er den Roller hat. Mehrere Verfahren wurden nun eingeleitet. Ein 53-Jähriger hat in der Nacht auf Mittwoch bei Hörden versucht, einer Polizeistreife zu entkommen und ist damit gescheitert. Als die Beamten seinen Peugeot bemerkten, gab er Gas und flüchtete auf die B462 in Richtung Gaggenau. Dort stoppten sie ihn. Ein Atemalkoholtest ergab mehr als 1,5 Promille.
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2: Da haben wir noch die Meldung aus Hausach. Da ist die Hauptstraße gesperrt zwischen Kirche und Schule. Da ist ein LKW in den Bach gefahren. Der wird geborgen im Moment. Oder vielleicht sind die da auch schon fertig, wenn ihr da durchfahrt und es ist nichts mehr. Gerne melden an WhatsApp 0173 104 33 11.
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2: Jede Menge los in Sachen Blitzer. A5 Basel Richtung Stuttgart, am Abzweig bei Karlsruhe zur A8, 100 erlaubt. Dann A5 Karlsruhe Richtung Basel zwischen Hartheim-Heitersheim und Mülheim-Neuenburg, 100. Dann nochmal Karlsruhe Richtung Basel, Höhe Bad Krozingen, 120. Und eine Abstandskontrolle auf der A5 Karlsruhe-Basel, Höhe Freiburg-Mitte. EDF-Straße bei Kehl, Höhe Auenheim, Richtung Freistädt 60 maximal, Freiburg-Granada-Allee 80, Holzhausen-Fürstädt Straße 30, Rammersweier-Durbacher Straße, Ortsausgang Richtung Offenburg maximal 50, Sasbach-Walden Höhe Kirche Richtung Rathaus 30, in Seelbach 50, in der Badener Straße von Gaggenau kommend und in Steinach in der Hauptstraße maximal 50. Alle Meldungen und auch die Anhängerblitzer in der Übersicht unter hitradio.de und auch in der kostenlosen App.
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2: Der Herbst ist langsam aber sicher hier in der Region eingezogen. Und an manchen Stellen ist der Herbst bei uns besonders schön. So zum Beispiel in Lahr. Warum? Ja, das erfahrt ihr gleich hier bei mir in der Show.

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2: 20 Grad hat's bei Martin in Oberkirch, wunderbarer Sonnenschein da. In Bad Griesbach bei Meinrad hat's 21 Grad und er schreibt, wolkenloser Himmel, Sonne pur, habt allen einen schönen Nachmittag. Ja, bei dem Wetter ist das durchaus möglich, denn so wie es jetzt ist, so bleibt's, wird auch nicht mehr viel wärmer. Morgen dann ist es genauso schön wie heute und Richtung Wochenende haben wir auch einen schönen Spätsommer, Frühherbst. Sucht's euch's raus, es macht auf jeden Fall Spaß, das Wetter.
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2: Um kurz nach 14 Uhr mit Yvonne Stolz.
3: In Offenburg ist heute Nachmittag Grundsteinlegung für den neuen Klinikcampus. Im Rahmen der Agenda 2030 entsteht am Holderstock der Neubau des Ortenau-Klinikums. Für den Ausbau der Rheintalbahn zwischen Hoberg und Friesenheim liegen ab heute die Planungsunterlagen öffentlich aus. Bis zum 22. Oktober können damit auch mögliche Einwände eingereicht werden. Das Lara Terrassenbad hat mit rund 83.000 Badegästen eine Rekordsaison hinter sich. Die meisten Besucher kamen am 21. Juni, insgesamt knapp 2.900. Einfach näher dran an die Region. Jetzt Deutschland und die Welt mit Fabian Schaffer.
4: Wer einkaufen geht, soll künftig häufiger einen digitalen statt einen gedruckten Kassenbon bekommen. Einen entsprechenden Gesetzentwurf hat das Bundeskabinett beschlossen. So sollen ab 2028 Papierbelege grundsätzlich durch digitale Belege ersetzt werden. Ziel sei es, neben Bürokratieabbau auch Steuerhinterziehung durch offene Ladenkassen einzuschränken. Das Bundeskabinett hat auch einen Fahrplan zum Ausstieg aus Erdgas, Erdöl und Kohle erarbeitet. Deutschland verpflichtet sich damit, seinen CO2-Ausstoß aus fossilen Energien bis 2045 auf null zu senken. Bundesumweltminister Schneider stellt das Dokument heute laut Spiegel bei einer UN-Veranstaltung in New York vor. In dieser Badesaison sind mehr Menschen in Deutschland ums Leben gekommen. Von Mai bis Ende der Sommerferien ertranken 248 Menschen, 12 mehr als 2025. Das teilte die Deutsche Lebensrettungsgesellschaft mit. Uli Reitinger berichtet.
5: Besonders gefährdet sind Jugendliche und junge Männer zwischen 11 und 30 Jahren. Viele überschätzen sich, sind leichtsinnig, gehen Risiken ein und das, obwohl sie nicht oder nicht gut schwimmen können. Die meisten tödlichen Badeunfälle gab es in Bayern. Hier starben in diesem Sommer 61 Menschen.
4: In einem DHL-Zustellzentrum im mecklenburgischen Leitzen ist eine mögliche Quecksilbersubstanz gesichert worden. Die Proben werden jetzt im Labor untersucht. Eine 50-jährige Zustellerin war gestern mit Vergiftungserscheinungen zur Polizei gegangen. Auffällig, schon am Wochenende hatte es in Neustadt-Glewe im gleichen Bundesland einen Quecksilberfund gegeben, und zwar bei einer Online-Blumenbestellung. Wer einen Ausflug in der Zugspitzregion machen will, kann aufatmen. Die Bergbahnen an Deutschlands höchstem Berg laufen trotz des massiven Felssturzes uneingeschränkt. Gestern hatte sich am Grenzkamm Gestein gelöst und auch heute hat es gebröckelt. Die Abbruchstelle liegt fernab der Wanderwege. Das Ausmaß des Felssturzes wird dem Klimawandel und dem resultierenden Tauen des Permafrostes zugeordnet.
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2: Die Straßen sind frei. Euch eine gute Fahrt.
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2: A5 Basel Richtung Stuttgart auf dem Abzweig zur A8 bei Karlsruhe 100 erlaubt. A5 Karlsruhe Richtung Basel zwischen Hartheim, Heitersheim und Mülheim-Neuenburg vor der Baustelle 100. EDF-Straße bei Kehl 60 Höhe Auenheim Richtung Freistädt. Freiburg-Granada-Allee 80, Holzhausen-Fürstädter Straße 30. In Ottersweier maximal 50 in der Hauptstraße Richtung Bühl. Rammersweier-Dorbacher Straße 50. Dann die Sachbach-Walden und zwar Höhe Kirche Richtung Rathaus 30 und in Seelbach-Badener Straße von Gaggenau kommend maximal 50. Alle Meldungen in der Übersicht, auch die Anhängerblitzer unter hitradio.de und bei uns in der kostenlosen App.
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2: Und den machen wir uns bei dem Wetter doch richtig schön. Und nachher treffen wir uns in Lahr bei der Quiztanke ab 16 Uhr hier beim Tankhof Günther. Da geht's wieder rund, es gibt Orbits und natürlich auch Gutscheine zu gewinnen. Mehr natürlich noch hier im Laufe des Nachmittags bei uns.
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2: Das war jetzt ein Mittag zu viel, meine Herren. Und das würde jetzt weiterlaufen bis morgen, wenn ich es nicht abstelle. Und das kann ich erst abstellen, wenn ich da drauf drücke. Dann da, dann da, dann da. Jetzt geht's. Boah. Männer und Technik. Studium für sich.

0: 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An diesem wunderbaren Tag machen wir mal das Tor auf für die Nachmittagsshow. Hey, was kommt denn da zu mir? Mein Feierabend. Servus, Alex.
1: Hi, und das ist so gechillt bei dir. Du hast das Sendepult auf ein angenehmes Niveau bewegt. Man kann bequem sitzen.
0: Das habe ich von dir abgeschaut. Du bist ja auch so ein bequemer, gemütlicher irgendwie.
1: Ja, ja, wir wollen ja entspannt durch den Nachmittag kommen. Aber wir haben natürlich die nächsten Quiz-Tanken noch. Und tja, ich lege mich fest, ich verlos heute den nächsten 250€ Tankgutschein. Also bitte alle, die ihr Los schon in der Box haben, checken, dass das Handy auch Empfang hat. Wäre wichtig.
0: Oh ja, da muss ich aufpassen, dass ich rechtzeitig anrufen kann.
1: Nein. Außerdem haben wir ja viele Sofortgewinne vor Ort. Tausende von Orbits hast du ja auch mal wieder rausgehauen.
0: Richtig, genau. Ja, zum Beispiel auch heute Nachmittag wieder in La an der Tanke Günther.
1: Und ich bin ja nicht nur so gerne entspannt. Wir haben ja beide was gemeinsam.
0: Echt?
1: Ja, wir gehen ja beide auch gern essen.

0: war doch was. Und das spannt in der Tat der Ranzen.
1: Ja. Ich mag mal checken, mit diesen Orbits kann man ja wirklich lecker essen gehen, gratis dann. Genau. Radio hören und dann Orbits sammeln oder bei dir erquissen, essen gehen, was da so möglich ist in der Ortenau.
0: Da klären wir heute Nachmittag, was es da für feine Sachen dafür gibt. In diesem Sinne dir eine schöne Show und guten Appetit, mein lieber Alex.
1: Ich werde das Niveau noch etwas senken hier von diesen Tisch.
0: Achso, ich habe gedacht von der Sendung, nein, aber nein. Normalerweise ist es umgekehrt. Wenn ich gehe, kann sich der Tag immer noch steigern.

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2: Sonne satt, wie schon die ganze Woche, und das bringt uns heute Maxiwerte um 23 Grad. Aktuell haben wir in Hoberg schon 20 erreicht, meldet Irmgard ins Studio. Richtung Wochenende statt heute nochmal eine Spur wärmer.
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2: Gleich 14.30 Uhr und hier ist Yvonne Stolz.
3: Das Lara-Terrassenbad hat eine Rekordsaison hinter sich. Mehr als 83.200 Badegäste kamen in diesem Sommer, rund 14.500 mehr als im vergangenen Jahr. Den Tagesrekord stellte der 21. Juni mit knapp 2.900 Besuchern auf. Schwerwiegende Badeunfälle gab es laut Stadt nicht. Zum Ende der Freibadsaison sind zwei Filter des Schwimmerbeckens ausgefallen. Ob sie repariert werden können oder ganz ausgetauscht werden müssen, ist aktuell noch unklar. Für den neuen Klinik-Campus Offenburg wird heute der Grundstein gelegt. Am Holderstock entsteht der Neubau des Ortenau-Klinikums. Die Feier beginnt um 15 Uhr. Der Klinik-Campus ist Teil der Agenda 2030. Damit wird die Krankenhausversorgung im Ortenau-Kreis komplett neu aufgestellt. Die Sanierungsarbeiten an den Treppenabgängen am Bahnhof Rastatt liegen auf Eis. Nach rund 48 Jahren werden seit Mai die 4 Treppen zur Fußgängerunterführung erneuert. Jetzt hat die Stadt Probleme bei der Bauausführung festgestellt und prüft das weitere Vorgehen. Wann es weitergeht, ist noch unklar. Die Baustelle bleibt gesichert. Die Stadt bittet um Geduld. Ein 53-Jähriger hat vergangene Nacht bei Hörden versucht, einer Polizeistreife zu entkommen und ist damit gescheitert. Als die Beamten seinen Peugeot bemerkten, gab er Gas und flüchtete auf die B462 Richtung Gaggenau. Dort stoppten sie ihn. Ein Alkoholtest ergab mehr als 1,5 Promille.
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2: Wir gehen auf die B415 Autobahnzubringer Lahrstadt einwärts. Stau vor der Ortenaubrücke.
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2: Blitzer stehen heute Nachmittag an der A5 Basel Richtung Karlsruhe im Abzweig zur A8 Richtung Stuttgart. A5 Karlsruhe Richtung Basel zwischen Hartheim-Heitersheim und Mülheim-Neuenburg. Dann haben wir einen Blitzer an der EDF-Straße bei Kehl, Tempo 60. In Freiburg an der Granada AB. Holzhausen gemeldet für Städterstraße. Ottersweier, die Hauptstraße in Richtung Bühl. Ramersweier dabei mit der Durbacher Straße. Sasbach-Waldenhöhe, Kirche in Fahrtrichtung Rathaus. In Selbach die Badener Straße. Das ist das Selbach mit einem E. Und dann haben wir noch Zell am Hammersbach, Höhe Autohaus Deutsch, Tempo 50. Kommt gut und sicher an.
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3: 23. September 1986. Eurythmics sind mit Thorn in My Side neu in den Charts. In Thorn in My Side singen Eurythmics über das Gefühl, wenn man merkt, dass man betrogen wurde. Nach 4 gemeinsamen Alben und hunderten Konzerten ist man sicherlich routiniert. Das denken sich Annie Lennox und Dave Stewart 1985. Das Label will ein neues Album und die Deadline, die ist schon bald. Fertig ist noch nichts, aber bisher hat's immer irgendwie geklappt, also wird's auch dieses Mal funktionieren. Nach der Tour machen sie erstmal Urlaub und setzen sich dann wieder zusammen. Zum ersten Mal sind sie dabei nicht nur zu zweit, die Band, die sie sonst auf Tour begleitet, ist auch mit dabei. Innerhalb von einer Woche schreiben sie zusammen die Songs für das 5. Album. Einen Monat später sind die Songs eingespielt und das Album ist fertig. Routine halt. Und wenn man sich so gut versteht, dann kann es manchmal tatsächlich so einfach sein. Was rauskommt am Ende, ist das 5. Album Revenge. Und darauf ist auch Thorn in My Side.

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2: Ich glaube, ich schaff's dieses Jahr zum ersten Mal, dass ich wirklich die Sonnencreme aufbrauche aus dem Sommer. Es ist Wahnsinn. Jeden Tag viel Sonne und heute um 23 Grad in der Spitze. Bei Katja die nächsten Tage ähnlich freundlich und zum Wochenende noch mal wärmer.
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2: Um 15 Uhr mit Yvonne Stolz.
3: In Offenburg ist heute Nachmittag Grundsteinlegung für den neuen Klinikcampus Offenburg. Im Rahmen der Agenda 2030 entsteht am Holderstock der Neubau des Ortenau-Klinikums. Das Lara Terrassenbad hat mit mehr als 83.000 Badegästen eine Rekordsaison hinter sich. Die meisten Besucher kamen am 21. Juni, insgesamt knapp 2.900. Die denkmalgeschützte Pfählervilla in Offenburg wird saniert und bekommt einen Aufzug. Die Arbeiten sollen vor der Landesgartenschau 2032 abgeschlossen sein. 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
4: Die EU-Kommission verlost im Oktober rund 41.000 kostenlose Interrail-Tickets. Bewerben können sich 18-Jährige aus der EU und assoziierten Ländern, die 2008 geboren sind. Für Deutschland sind rund 7.000 der Discover-EU-Tickets reserviert. Ziel sei es, jungen Menschen ein Gefühl für die EU zu vermitteln. Die Bundesregierung will Sozialmissbrauch eindämmen. Sie hat dazu einen 10-Punkte-Plan beschlossen. Unter anderem in den Fokus rücken Banden, die EU-Bürger aus Südosteuropa nach Deutschland holen, sie mit Scheinarbeitsverhältnissen ausstatten, damit sie als Aufstocker Anspruch auf Sozialleistungen erlangen. Untergebracht werden diese Menschen oft in Schrottimmobilien. Viele Kassenzettel landen ungesehen im Müll und deswegen werden sie zunehmend digital. Ab 2028 soll das die Regel sein, wenn es nach dem Willen der Bundesregierung geht, Claudia Wächter berichtet.
5: Die Kassenbons nerven einfach viele. Und auch Bundesfinanzminister Klingbeil findet, die Dinger sorgen für einen unnötigen Bürokratiewust und begünstigen Steuerhinterziehung. Deshalb also digital. Allerdings nicht alle müssen umstellen. Unternehmer zum Beispiel, die wenig Umsatz machen, die dürfen auch weiterhin Kassenbelege ausgeben.
4: Die 12-Uhr-Regel an Tankstellen soll weg, das fordert der ADAC. Zwar wurde die Zahl der täglichen Preisänderungen erheblich reduziert, gesenkt habe das die Spritpreise jedoch nicht. Vielmehr habe sich die Preisdifferenz innerhalb eines Tages deutlich ausgeweitet. Die Regel gilt seit April. Die Europäische Zentralbank kommt bei der Gestaltung neuer Euro-Banknoten voran. Ende des Jahres will der EZB-Rat endgültig über das Design entscheiden. Zur Auswahl stehen Motive wie berühmte Europäer, Institutionen oder Vögel. Fast 10 Millionen Europäer haben sich an einer Umfrage dazu beteiligt. Ab Anfang der 2030er Jahre sollen die neuen Scheine schrittweise in Umlauf kommen.
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2: Die B415 Autobahnzubringer Lars ist das gleiche wie fast jeden Tag. Stadteinwärts, Stau vor der Ortenaubrücke. Und Thomas, du bist auch unterwegs im Bereich Lahn.
6: Ich wollte melden in der Kurve beim Mosolf zum Auffahren auf die B3 Richtung Kippeheim. Liegt Riesenviech so schon fast Meter auf der Straße. Also ein bisschen aufpassen.
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2: Die Blitzer stehen an der A5 Basel Richtung Karlsruhe im Übergang zur A8 Tempo 100. A5 Karlsruhe Richtung Basel zwischen Hattem-Heitersheim und Wilhelm-Neuenburg. Außerdem in Freiburg an der Granada-Allee, Gernsbach-Waldbach-Straße, Ottersweier die Hauptstraße, Rammersweier die Durbacher Straße im 50er Bereich und in Unterhammersbach Tempo 40 wird an der Hauptstraße gemessen. Kommt gut an und alle Anhängerblitzer checkt ihr wie gewohnt immer in der kostenfreien App.
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2: Ja, vielen Dank erstmal für die Möglichkeit, dass wir da teilnehmen dürfen. Wir freuen uns auch schon sehr auf die Aktion. Und ja, wir sind ja wirklich das letzte Glied in der Kette. Wir sind eine freie Tankstelle, das heißt, wir sind komplett abhängig von den Marktpreisen, die dann einfach in den letzten Monaten extrem explodiert sind, und wir haben wirklich den geringsten Anteil an den gestiegenen Preisen. Für uns hat sich von den Margen oder so weiter gar nichts geändert im Vergleich zu der Preisexplosion. Das heißt, wir haben einfach nur die gestiegenen Preise und die traurigen Gesichter der Kunden, wenn sie sehen, was dann der Endpreis ist.
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2: Ja, wir finden das einfach eine super Aktion und freuen uns, wenn wir da ein bisschen mitmachen können und für einen glücklichen Gewinner oder eine glückliche Gewinnerin da dann einen schönen Hauptpreis sponsoren, und freuen uns natürlich auch auf den Kontakt mit den Kunden.
1: Wir sehen uns gleich von 16 bis 17 Uhr. Die Quiz-Tanke in Lahr, Tank- und Waschpark Günther, Einsteinallee 2.
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0: Und ein flinkes Blitzer-Update. Es wird jetzt gerade aufgebaut an der B500 Schwarzwald-Hochstraße Höhe Alexanderschanze in der 70er-Zone. Alle Infos, die ihr braucht, auf den Straßen gleich auf Hitradio Kompakt um 3:30.
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1: Wetter. Mit Andrea in Oberkirch, 22 Grad, Sonne, ihre Meldung. Alle von euch melden Sonne, leichte Wölkchen ganz einzeln. Ja, aber es ist ein sehr freundlicher Tag mit Topwerten um 23 Grad. Es geht die nächsten Tage immer so weiter. Dann das Ortenauer Weinfest in Offenburg, da haben wir viel Sonne dabei. Oder auch in Aachen, der Hamburger Fischmarkt am Wochenende.
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1: 15.30 Uhr und hier ist Yvonne Stolz.
3: Vor 2 Jahren war Spatenstich. Heute Nachmittag war Grundsteinlegung für den Neubau des Ortenau-Klinikums in Offenburg. Der neue Klinikcampus entsteht am Holderstock, unweit der B3. Landrat Thorsten Erni.
4: Sie sind ein strahlender Landrat, weil es natürlich auch hier mit einer Grundsteinlegung auch immer ein Sinnbild ist, dass es vorwärts geht. Und dieser Schritt hier, dieser Neubau in Offenburg, zeigt doch, dass sich enorme Arbeit aus dem vergangenen Jahrzehnt, darf man ja schon sagen, gelohnt hat.
3: Der Klinikcampus ist Teil der Agenda 2030. Das neue Krankenhaus soll 720 Betten und bis zu 2700 Mitarbeiter bekommen. Das Lara Terrassenbad hat eine Rekordsaison hinter sich. Mehr als 83.200 Badegäste kamen in diesem Sommer, rund 14.500 mehr als im vergangenen Jahr. Den Tagesrekord stellte der 21. Juni mit knapp 2.900 Besuchern auf. Zum Ende der Freibadsaison sind 2 Filter des Schwimmerbeckens ausgefallen. Ob sie repariert werden können oder ganz ausgetauscht werden müssen, wird aktuell geprüft. Marion Heid von der Stadt Lahr.
5: Leider können wir zum jetzigen Zeitpunkt nicht wirklich viel sagen. Wir prüfen, welche Optionen wir haben und was diese uns letztlich kosten würden. Und dann werden wir zu gegebener Zeit im Gemeinderat einen entsprechenden Vorschlag zum weiteren Vorgehen in Sachen Bäder vorlegen.
3: In Oberkirch Tiergarten sind von 8 Bäumen mehrere 100 Kilo Zwetschgen gestohlen worden. Der Eigentümer hatte heute gegen 11.30 Uhr den Diebstahl bemerkt. Die betroffenen Bäume sind am Verbindungsweg der Springstraße und der Straße Niederlehn. Die Polizei sucht Zeugen, denen zwischen gestern und heute Vormittag verdächtige Personen oder Transporter aufgefallen sind.
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1: Es geht los mit der A5 Basel Richtung Karlsruhe zwischen Freiburg-Nord und Teningen. 2 Kilometer stockend. Und die B415 Autobahnzubringer Lahr. Stadt einwärts. Stau vor der Ortenaubrücke.
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1: Nochmal die A5 Basel Richtung Karlsruhe. Da wird geblitzt im Übergang zur A8. Dann die A5 Karlsruhe Richtung Basel zwischen Hartheim-Heitersheim und Mülheim-Neuenburg. B500, das ist die Schwarzwald-Hochstraße. In dem Fall Höhe Alexanderschanze, Tempo 70. In Freiburg steht ein Blitzer an der Granada-Allee. In Gernsbach die Waldbachstraße dabei. Ottersweier die Hauptstraße, Rammersweier die Durbacher Straße. Rastatt die Ottersdorfer Straße und unter Hammersbach die Hauptstraße 40 dürft ihr hier fahren. Kommt gut an.
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1: Es ist 3:05. Noch genau 27 Minuten, dann geht's los. Wir bauen jetzt gerade auf. Unsere nächste Station der Quiztanke für euch ist in Lahr am Tankcenter Günther. 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
0: In der Morningshow ab 9 Uhr morgen früh macht ihr die Playlist und ab sofort schalte ich den Wunschbutton frei. Was wollt ihr hören aus den 90ern? Vogelwilde Mischung, eure Wünsche, jetzt eine WhatsApp schon mal rein an 0173 104 33 11. Wir sammeln ein. Und einen haben wir gleich auf der Playlist. Einer der schönsten 90er. Sinead O'Connor, Nothing Compares auf Hitradio.
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1: Wetter. Wir starten mit Kerstin, die hört uns über DAB Plus in Hildritzhausen. 25 Grad misst sie aktuell. Wolfach, bisschen frischer, 22,5 bei Silvia. Und dann gehen wir nach Lahr zu Oliver. Oh, Stichwort Lahr, da geht ja in genau 30 Sekunden unsere Quiz-Tanke los. Und Oliver misst im Moment in Lahr Langenwinkel 22 Grad. Wettertrend. Die nächsten Tage genauso sonnig wie heute. Zum Ortenauer Weinfest in Offenburg wird es nochmal wärmer in Richtung Wochenende. Yvonne guckt mich an. Ja, der Countdown. Noch 5 Sekunden. Dann kann gequizt und gewonnen werden in Lahr.
2: Bin schon ganz aufgeregt jetzt, was passiert.
1: Es passiert auch gleich was. Wir gehen rüber. Es ist 16 Uhr in die Nachrichten.
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1: Mit Yvonne Stolz.
2: In Offenburg ist heute Nachmittag der Grundstein für den neuen Klinikcampus gelegt worden. Im Rahmen der Agenda 2030 entsteht am Holderstock der Neubau des Ortenau-Klinikums. Gibt es in der Ortenau künftig keine Sperrmüllsammlung mehr an den Straßen? Der Umwelt- und Technikausschuss will das bisherige Konzept auf den Prüfstand stellen. Die Ortenau und Freudenstadt sind die einzigen beiden Kreise in Baden-Württemberg, die die Abholung einmal pro Jahr zu festen Terminen noch anbieten. In Oberkirch-Tiergarten haben Diebe 8 Zwetschgenbäume abgeerntet und hunderte Kilo der Früchte gestohlen. Die Polizei sucht Zeugen, denen zwischen gestern und heute Vormittag verdächtige Personen oder Transporter aufgefallen sind. Einfach näher dran an der Region. Jetzt Deutschland und die Welt mit Fabian Schaffer.
4: Spätestens bis 2045 will Deutschland keine fossilen Energieträger mehr nutzen. Das sieht ein Fahrplan vor, der vom Bundeskabinett verabschiedet wurde, berichten mehrere Medien. Umweltminister Schneider betont, dass eine Abkehr von Öl, Gas und Kohle die einzige Lösung sei, um die deutsche Energieversorgung unabhängig und sicher zu gestalten. Mit Hitze, Wellen und anderen Wetterereignissen beschäftigen sich Fachleute auf dem Extremwetterkongress in Hamburg. Hitzeperioden wie im Sommer werde es häufiger geben, so der Deutsche Wetterdienst. Thomas Thonfeld berichtet.
5: Rekordhitze von fast 42 Grad Ende Juni. Mit dem Klimawandel werden solche Hitzewellen immer wahrscheinlicher, sagen Experten. Die Folgen von Extremwetter spürt jeder, mahnt auch Umweltminister Schneider. Auch die Wirtschaftsleistung sinke an heißen Tagen. Deshalb macht sich Schneider auch dafür stark, eine Gemeinschaftsaufgabe, Klimaanpassung und Naturschutz ins Grundgesetz aufzunehmen.
4: Über Jahre war es Trend, dass die Innenstädte zunehmend gemieden wurden, doch hier gibt es nun offenbar eine Wende. Der Handelsverband teilte mit, dass 80% von ihm befragte Menschen sagten, künftig genauso oft oder noch häufiger ihr Stadtzentrum zu besuchen. Das ist ein Plus von 20% seit 2024. Die Experten sehen das als Zeichen, dass Investitionen und Entwicklungsprogramme wirken. Wer einen Ausflug in der Zugspitzregion machen will, kann das tun. Die Bergbahnen an Deutschlands höchsten Berg laufen trotz eines größeren Felssturzes uneingeschränkt. Gestern hatte sich am Grenzkamm Gestein gelöst und auch heute hat es gebröckelt. Die Abbruchstelle liegt fernab der Wanderwege. Das Ausmaß des Felssturzes wird dem Klimawandel und dem resultierenden Tauen des Permafrostes zugeordnet. Das Landgericht Karlsruhe verhandelt über die Online-Apotheke DM Med. Die Wettbewerbszentrale will das Angebot verbieten lassen. Seit fast einem Jahr verkauft DM apothekenpflichtige Medikamente wie manche Schmerzmittel online. Der Apothekerverband warnt vor einer Verwässerung des Unterschieds zwischen Apotheken und Drogerien. Ein Urteil soll im Dezember fallen.
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1: Es geht los mit der A5 Basel Richtung Karlsruhe. Zwischen Freiburg-Nord und Thieningen 2 Kilometer Stock und Grund ist die Baustelle. Dann B415, der Autobahnzubringer Lahr. Es stockt vor der Ortenaubrücke.
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1: Ja, die Ergänzung wäre hilfreich. Es stockt vor der Ortenaubrücke statt einwärts auf dem Autobahnzubringer Lahr. Jetzt nochmal zur A5 Basel Richtung Karlsruhe. Im Übergang zur A8 wird geblitzt. Außerdem auf der A5 Karlsruhe Richtung Basel im Blitzer zwischen Hartheim-Heitersheim und Mülheim-Neuenburg. Die B500 Schwarzwald-Hochstraße ist dabei. Höhe Alexanderschanze in Freiburg die Tel Avivall. Lee in Gernsbach die Waldbachstraße. Rammersweier, Durbacher Straße. Rastatt die Ottersdorfer Straße. Und unter Hammersbach haben wir noch einen, der steht da an der Hauptstraße. Ortsdurchfahrt unter Hammersbach. Achtung, da darf man 40 fahren.
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1: Und dann nochmal ganz seriös. Ab jetzt läuft unsere Quiz-Tanke. Ihr gewinnt Gutscheine zum Tanken in Wert von 250 Euro. Und viele 1000 Orbits haben wir dabei als Sofortgewinn. Wir sind in Lahr, da am Tankcenter Günther an der Kante Flugplatz. Kreisverkehr, ihr kennt euch aus.
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1: Jetzt mit Matze Drescher als Quizmaster in Lahr am Tankcenter Günther. Noch bis 17 Uhr die Chance zum Mitspielen und Gewinnen.
2: Ich bin die Monika, hallo,
3: guten Tag. Hallo, wo kommst du her?
2: Aus Schwanau-Odenheim.
3: Wunderbar, bist du mal schnell rübergefahren, um jetzt ein paar Orbits abzugreifen, oder?
2: Jawohl, natürlich.
3: So muss es sein. Hau mal auf den Buzzer drauf. Oh!
2: Yes!
3: Sensationell, gleich die erste darf hier mitspielen. Und wir haben jetzt gleich 30 Sekunden Zeit. Wie heißt die Hauptstadt von Armenien?
2: Weiter.
3: Jerewan. Wie heißt die bekannte Panoramastraße im Schwarzwald?
2: Schwarzwald-Hochstraße.
3: Jawohl. Welches Tier hoppelt und hat lange Ohren?
2: Hase.
3: Wie viele Zentimeter sind ein halber Meter?
2: 50.
3: Welche Frucht ist klein, rot und hat grüne Blätter?
2: Tomate.
3: Die Erdbeere war gemeint. Was misst ein Zollstock?
2: 2 Meter.
3: Die Länge. Welches Tier kann fliegen und schläft kopfüber?
2: Fledermaus.
3: Die nehmen wir noch mit. Und dann gucken wir doch mal, wie viele richtige waren das?
4: Hier, aber rein theoretisch ist eine Tomate auch ein Obst, ist rot und hat ein gelbes.
3: Okay, dann lassen wir die Tomate noch gelten. Okay, also, das waren 5 richtige und es gibt 500 Orbits.
2: Jawohl, danke schön.
3: Und was machst du also mit den Orbits, wenn du genug übrig hast?
2: Also ich versuche, die Europapark-Karte zu kriegen, wenn es da welche gibt. Aber da muss man schnell sein, weil die ja meistens schnell vergriffen sind.
3: Schnell sein, das ist der Rollerfahrer hier auch, der gerade hier um die Tankstelle rumpisst. Also, wenn es wieder gibt, gleich zuschlagen und Spaß haben im Europapark. Dankeschön, Monika, und dir noch viel Spaß. Und jetzt gleich noch hier den Schein ausfüllen, damit du vielleicht auch noch den Gutschein gewinnen kannst für 250 Euro.
2: Das wäre super. Bei den Spritpreisen zurzeit wäre das echt ein Zuschuss.
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1: Wetter. Der Topwert kommt aus Fischerbach im Moment. 24 Grad und Sonne, sagt Jenny. Die nächsten Tage geht's genauso weiter.
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1: Um 16.33 Uhr mit Yvonne Stolz.
3: Vor 2 Jahren war der Spatenstich. Heute Nachmittag ist der Grundstein für den Neubau des Ortenau-Klinikums in Offenburg gelegt worden. Der neue Klinikcampus entsteht am Holderstock, unweit der B3. Landrat Thorsten Erni.
4: Sie sind ein strahlender Landrat, weil es natürlich auch hier mit einer Grundsteinlegung auch immer ein Sinnbild ist, dass es vorwärts geht. Und dieser Schritt hier, dieser Neubau in Offenburg, zeigt doch, dass sich enorme Arbeit aus den vergangenen Jahrzehnten, darf man ja schon sagen, gelohnt hat.
3: Der Klinikcampus ist Teil der Agenda 2030. Das neue Krankenhaus soll 720 Betten und bis zu 2700 Mitarbeiter bekommen. Gibt es in der Ortenau künftig keine Sperrmüllsammlung mehr an den Straßen? Der Umwelt- und Technikausschuss will das bisherige Konzept auf den Prüfstand stellen.
5: Grund für die Überlegung sei unter anderem die zunehmende Vermüllung an den Abfuhrtagen. Zunehmend würde beispielsweise auch Restmüll abgestellt. Künftig könnte der Sperrmüll stattdessen auf Abruf abgeholt werden, ergänzt durch weitere Abgabemöglichkeiten auf den Wertstoffhöfen. Die Ortenau und Freudenstadt sind die beiden einzigen Kreise in Baden-Württemberg, die die Abholung noch einmal pro Jahr zu festen Terminen anbieten. Das Thema morgen ausführlich in den Zeitungen der mittelbadischen Presse. Klaus Muth, Nachrichtenredaktion.
3: In Oberkirch-Tiergarten sind von 8 Bäumen mehrere 100 Kilo Zwetschgen gestohlen worden. Der Eigentümer hatte heute gegen 11.30 Uhr den Diebstahl bemerkt. Die betroffenen Bäume sind am Verbindungsweg der Springstraße und der Straße Niederlehn. Die Polizei sucht Zeugen, denen zwischen gestern und heute Vormittag verdächtige Personen oder Transporter aufgefallen sind.
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6: Kein halbes Jahr nach ihrer Einführung soll die 12-Uhr-Regel an Tankstellen schon wieder abgeschafft werden. So fordert es zumindest der ADAC. Er kritisiert, dass sich die Preisdifferenz innerhalb eines Tages deutlich ausgeweitet hat. Die sogenannte 12-Uhr-Regel gibt es in Deutschland seit dem 1. April. Tankstellen dürfen die Preise für Benzin und Diesel seitdem nur einmal am Tag erhöhen, eben um 12 Uhr. Preise senken können sie jederzeit. Die von der Bundesregierung beschlossene befristete Senkung der Energiesteuer sieht der Automobilclub derweil als richtigen Schritt an. Und auch an der Börse spielen die Ölpreise weiterhin eine wichtige Rolle. Sie legen heute wieder zu und das schürt die Sorgen der Anleger vor steigender Inflation. Der DAX gibt daher nach, gerade 0,6% auf 25.422 Punkte. Einfach näher dran am Börsengeschehen. Leonie Weikner für Hitradio Ohr.
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1: Es geht los mit der A5 Basel Richtung Karlsruhe, Höhe Freiburg Nord. 2 Kilometer stockender Verkehr. Dann kriege ich gerade eine WhatsApp ins Studio von Frank. Der sagt, Achtung, auf der A5 Karlsruhe Richtung Basel zwischen Offenburg und Lahr. Defekte Karre und Menschen an der Fahrbahn. Weiter geht's mit der B415. Das ist der Autobahnzubringer Lahr statt einwärts. Hier Stau vor der Ortenaubrücke und zwischen Hornberg-Reichenbach und Langenschildach. Ein Unfall mit einem Eisenbahntransporter und einem Auto, da kommt man nur langsam vorbei.
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1: Blitzer stehen an der A5, Karlsruhe Richtung Basel, zwischen Hartheim-Heitersheim und Mülheim-Neuenburg. B500, Schwarzwald-Hochstraße, Höhe Alexanderschanze. In Freiburg an der Tel Aviv-Allee. Dann in Gernsbach die Waldbachstraße, in Ramersweier eine an der Durbacher Straße, in Rastatt eine an der Ottersdorfer Straße und geblitzt wird auch in Unterhamersbach an der Hauptstraße Tempo 40.
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1: Und mit euch und noch bis 17 Uhr mit unserer Quiztanke in Lahr am Tankcenter Günther. Also wenn, steht man eh im Stau auf dem Autobahnzubringer, wenn ihr da eben noch vorher mal abbiegen wollt, Orbitz abgreifen und mit ein bisschen Glück auch einen 250-Euro-Tankgutschein. Die Chance noch bis 17 Uhr in Lahr.

0: Alicia,
1: Pedro Capó, Georgie Noriega, Rec 808, Shadow Towers,
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5: Noch bis 17 Uhr spielt ihr um 250 Euro als Tankgutschein und tausende Orbits hat Matthias Drescher, Quizmaster, dabei in La am Tankcenter Günther.
6: Wen habe ich denn hier?
7: Die Veronik aus Biberach.
6: Aus Biberach, okay. Und extra hier über den Schönberg rübergedüst, damit du uns heute treffen kannst?
7: Nee, tatsächlich nicht. Es hat sich mit der Arbeit verbunden.
6: Man muss optimieren, wo es geht, ne? Und keine Fahrt extra machen bei den Spritpreisen.
7: Ja.
6: Gut, Veronik, komm mal hier an den Buzzer und hau da einfach mal drauf, dann gucken wir mal, was passiert. Auf geht's. Das ist ein Zeichen, das heißt, du bist bei mir.
7: Super, dann los geht's.
6: Ja, eben. Hast du dich vorbereitet irgendwie so trainingslagermäßig?
7: Klar, einmal alles von Wer wird Millionär rauf und runter.
6: Okay, ich merke schon, du bist schlagfertig, ne? Welcher Planet ist der Erde am nächsten?
7: Venus.
6: Ja, was sammelt man beim Quizzen bei der Quiztanke?
7: Orbits.
6: Ja, wie nennt man ein weibliches Pferd?
7: Stute.
6: Wie viele Beine hat ein Schmetterling?
7: 6.
6: Aus welcher Frucht wird Orangensaft gemacht?
7: Orangen.
6: Ja. Was misst eine Waage?
7: Kilogramm.
6: Genau. Welches Tier hat einen buschigen Schwanz?
7: Eichhörnchen.
6: Wie heißt die Hauptstadt von Malta?
7: Valletta.
6: Welche Farbe haben reife Tomaten?
7: Rot.
6: Wow, du hast dich wirklich gut vorbereitet.
7: Ja.
6: Das war neun richtigen schon fast ein Rekord.
7: Ne? Super.
6: 900 Orbits. Und was machst du als mit den Orbits?
7: Badeparadies tatsächlich oder Europapark. Bietet sich immer beides an.
6: Wirklich immer was Schönes.
7: Ist eine tolle Aktion.
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2: Ist einfach nur schön, 23 Grad in Rentchen bei Elsbeth und es geht die nächsten Tage so weiter. Zum Wochenende klettern die Temperaturen dann nochmal.
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2: 17 Uhr und hier ist Yvonne Stolz.
3: Gibt es in der Ortenau künftig keine Sperrmüllsammlung mehr an den Straßen wie gewohnt? Der Umwelt- und Technikausschuss will das bisherige Konzept auf den Prüfstand stellen, unter anderem, weil bei den Abfuhren zunehmend auch Dinge wie Restmüll abgestellt würden. In Oberkirch-Tiergarten haben Diebe 8 Zwetschgenbäume abgeerntet und hunderte Kilo der Früchte gestohlen. Die Polizei sucht Zeugen, denen zwischen gestern und heute Vormittag verdächtige Personen oder Transporter aufgefallen sind. Am Baden-Air-Park ist eine Italienerin in eine Polizeikontrolle geraten, weil sie sich am falschen Schalter angestellt hatte. Dabei stellte sich heraus, dass die 26-Jährige wegen Fahrens ohne Fahrerlaubnis gesucht wurde. Weil sie die Geldstrafe nicht zahlen konnte, kam sie ins Gefängnis. Einfach näher dran an der Region. Jetzt Deutschland und die Welt mit Fabian Schaffer.
4: Berlin will offenbar seine Bewerbung um Olympische Spiele zurückziehen. Medienberichten zufolge hat eine Kommission des Deutschen Olympischen Sportbundes die Berliner Bewerbung als die schlechteste bewertet. Auch die Wahlsiegerin Ehralp von den Linken hatte sich gegen Olympia ausgesprochen. Damit blieben bei der Abstimmung über den nationalen Bewerber am Samstag München und die Region Köln-Rhein-Ruhr übrig. Die Bundesregierung sagt dem Sozialmissbrauch den Kampf an. Sie hat dazu einen 10-Punkte-Plan beschlossen. Unter anderem in den Fokus rücken Banden, die EU-Bürger aus Südosteuropa nach Deutschland holen, sie mit Scheinarbeitsverhältnissen ausstatten, damit sie als Aufstocker Anspruch auf Sozialleistungen erlangen. Untergebracht werden diese Menschen oft in Schrottimmobilien. Wer einkaufen geht, soll künftig häufiger einen digitalen statt einen gedruckten Kassenzettel bekommen. Einen entsprechenden Gesetzentwurf hat das Bundeskabinett beschlossen. So sollen ab 2028 Papierbelege grundsätzlich durch digitale Belege ersetzt werden. Ziel sei es, neben Bürokratieabbau auch Steuerhinterziehung durch offene Ladenkassen einzuschränken. Die Bundesregierung will den Einsatz von K.O.-Tropfen härter bestrafen. Der Bundestag befasst sich erstmals mit dem Gesetzentwurf. K.O.-Tropfen sollen demnach künftig wie Waffen eingestuft werden. Wer sie etwa für Vergewaltigungen nutzt, muss dann damit rechnen, mindestens 5 Jahre ins Gefängnis zu kommen. Justizministerin Hubig sprach von einem abschreckenden Signal. Jürgen Klopp fühlt sich bestens vorbereitet auf sein Debüt als Bundestrainer. Auch das mit dem Singen haut hin, hat er am Rande des Abschlusstrainings in Herzogenaurach gesagt.
5: Ich glaube, schon beim Supercup, da wird die Nationalhymne gesungen. Ich wusste gar nicht, dass ich die Nationalhymne drauf habe. Also komplett. Das war mir neu. Also habe sie selten gesungen zu Hause, wenn ich in den Länderspiel geguckt habe, um ehrlich zu sein.
4: Die deutsche Fußballnationalmannschaft trifft zum Auftakt in der Nations League morgen in Amsterdam auf die Niederlande.
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2: Es klemmt auf dem Autobahnzubringer Lahr, stadteinwärts B415. Hier stockt's vor der Ortenaubrücke.
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2: Blitzer sind gemeldet von der A5 Karlsruhe Richtung Basel. Zwischen Hartheim-Hattersheim und Mülheim-Neuenburg. Dann die B500 Schwarzwald-Hochstraße Höhe Alexanderschanze. In Freiburg eine an der Tel Aviv-Allee, in Gernsbach an der Waldbachstraße. Rastatt die Ottersdorfer Straße noch aktiv und in Unterhamersbach wird an der Hauptstraße 40 kontrolliert. Kommt gut durch.
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0: Dieser Neubau in Offenburg jetzt sinnbildlich mit dem heutigen Tag hier als offizieller Startschuss nochmal zu sehen, zeigt doch, dass sich enorme Arbeit aus den vergangenen Jahrzehnten, darf man ja schon sagen, gelohnt hat. Und wir wissen, dass wir uns damit für die Bevölkerung, für den Ortenauer Bürgerinnen und Bürger, was die Gesundheitsversorgung angeht, ganz weit nach vorne katapultieren mit diesem Neubau.
1: Und der kostet 720 Millionen Euro. Das ist eine Menge von der Klinikchefin. Hören wir aber gleich, wo rein das Geld genau fließt. Yvonne Stolz aus der Nachrichtenredaktion. Und heute bei der Grundsteinlegung ist noch was Besonderes passiert.
2: Ja, da gibt es ja immer so eine Zeitkapsel, die auch bei der Grundsteinlegung dann unter die Erde kommt. Und da waren ganz interessante Sachen drin. So ein Stethoskop beispielsweise, ein Zollstock und auch Ausgaben der Tageszeitung von heute. Wahrscheinlich, dass man sich dann später mal durchlesen kann, was an dem Tag heute passiert ist.
1: In hoffentlich frühestens 200 Jahren, denn wir werden lange was haben von diesem Projekt. 720 Millionen Euro eben kostet es Claudia Bauer-Rabe, die Klinikchefin.
3: Naja, das kostet ja nicht das Klinikum. Das Gebäude selber kostet ja nur knapp 500 Millionen Euro. Aber auf dem Campus entwickeln wir ja auch eben diese Nebengebäude, wie Pflegeschule, wie Personalwohnungen, wie Ärztehaus und so weiter. Auch da liegen wir im Moment in den Vergabeverfahren noch absolut im Budget, sind wir froh, aber wir merken schon diese Veränderung in der Bauwirtschaft, dass es jetzt alles wieder teurer wird und insofern sind wir froh, je früher wir tatsächlich Gewerke vergeben können, dass wir jetzt noch in der Preisstabilität sind, die wir auch eingepreist haben.
1: Und ich finde gut, dass man da gleichzeitig Wohnraum schafft für viele, die in den Pflegeberufen tätig sind, gerade für Jüngere in dem Job ist das ja auch ein großer Faktor. Also Grundsteinlegung heute in Offenburg für den großen Neubau des Ortenau Klinikums, der Klinik Campus.
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0: Wie sieht es eigentlich aus bei der Großbaustelle in Offenburg? Neubau des Ortenau-Klinikums, der Klinik-Campus. Das Loch alleine war ja 400 auf 100 Meter ungefähr groß, was ausgehoben wurde. 2030 soll das Klinikum dann bereits eröffnet werden. Der Stand aktuell, heute die Grundsteinlegung. Landrat Thorsten Erni.
1: Wir sind ja als Politiker ja immer auch oft da, wo es dicke Bretter zu bohren gilt. Und dieser Schritt hier,

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2: Der Topwert kommt aus Ortenberg. 24 Grad meldet Lina durch die Sonne und es geht die nächsten Tage genauso weiter. Frische Nächte, tagsüber viel Sonne. Zum Wochenende, da haben wir unter anderem Hamburger Fischmarkt in Aachen oder auch Ortenauer Weinfest in Offenburg. Tolles Wetter für alles, was draußen gut tut. Es wird noch mal wärmer.
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2: 17.30 Uhr und hier ist Yvonne Stolz.
3: Gibt es in der Ortenau künftig keine Sperrmüllsammlung mehr an den Straßen? Der Umwelt- und Technikausschuss will das bisherige Konzept auf den Prüfstand stellen.
4: Grund für die Überlegung sei unter anderem die zunehmende Vermüllung an den Abfuhrtagen. Zunehmend würde beispielsweise auch Restmüll abgestellt. Künftig könnte der Sperrmüll stattdessen auf Abruf abgeholt werden, ergänzt durch weitere Abgabemöglichkeiten auf den Wertstoffhöfen. Die Ortenau und Freudenstadt sind die beiden einzigen Kreise in Baden-Württemberg, die Abholung noch einmal pro Jahr zu festen Terminen anbieten. Das Thema morgen ausführlich in den Zeitungen der mittelbadischen Presse. Klaus Muth, Nachrichtenredaktion.
3: Das Lara Terrassenbad hat eine Rekordsaison hinter sich. Mehr als 83.200 Badegäste kamen in diesem Jahr, rund 14.500 mehr als im vergangenen Jahr. Den Tagesrekord stellte der 21. Juni mit knapp 2.900 Besuchern auf. Zum Ende der Freibadsaison sind zwei Filter des Schwimmerbeckens ausgefallen. Ob sie repariert werden können oder ganz ausgetauscht werden müssen, wird aktuell geprüft. Marion Heidt von der Stadt Lahr.
5: Leider können wir zum jetzigen Zeitpunkt nicht wirklich viel sagen. Wir prüfen, welche Optionen wir haben und was diese uns letztlich kosten würden. Und dann werden wir zu gegebener Zeit im Gemeinderat einen entsprechenden Vorschlag zum weiteren Vorgehen in Sachen Bäder vorlegen.
3: Eine Italienerin ist am Flughafen Karlsruhe-Baden-Baden in eine Polizeikontrolle geraten, weil sie sich am falschen Schalter angestellt hatte. Dabei stellte sich heraus, dass gegen die 26-Jährige ein Haftbefehl offen war. Grund war Fahren ohne Führerschein. Weil sie die geforderte Geldstrafe nicht bezahlen konnte, kam sie in Haft. Dort muss sie jetzt 39 Tage verbringen.
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2: Es geht los mit der B33A Autobahnzubringer Offenburg Stadt auswärts. Am und im Offenburger Ei ein Unfall, dadurch Rückstau. Und die B415 Autobahnzubringer Lahr, da Stadt einwärts. Stau vor der Ortenaubrücke.
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2: Blitzer sind gemeldet von der A5 Karlsruhe Richtung Basel zwischen Hartheim, Heitersheim und Mülheim-Neuenburg. Dann haben wir die B500 Schwarzwald-Hochstraße Höhe Alexanderschanze. In Freiburg die Tel Aviv-Allee. In Gernsbach die Waldbachstraße. Rastatt-Ottersdorfer Straße und unter Hammersbach ein Blitzer an der Hauptstraße. 40 dürft ihr hier fahren. Kommt gut durch.
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1: Hallo?
2: Claudia, zu Hause, ich glaube in Aachen.
1: Ja, genau.
2: Ich bin der Alex. Der Hallo. Alex. Alex Groschau, Hitradio Ohr.
1: Ach so, okay.
2: Wie war dein Tag bisher?
1: Super. Gut, ja.
2: Ja, Sonne scheint. Was hast du so gemacht?
1: Fahrradfahren. Bekannte, ja.
2: Das finde ich gut. Hast du ein E-Bike oder ein normales?
1: Ja, E-Bike.
2: E-Bike auch noch, weißt du was? Dann brauchst du ja auch gar nicht tanken, das ist doch super.
1: Doch, muss ich auch.
2: Musst du auch?
1: Ja.
2: Wo musst du denn immer so hinfahren? Wie oft musst du tanken im Monat?
1: Zweimal so. Ja, auf Bade muss ich als Mal.
2: Ja, da kommt dann schon was zusammen. Auf der B3 steht man ständig im Stau, auf der A5 kostet es richtig Sprit.
1: So ist es, aber ich fahre halt schon dann Autobahn.
2: Ja. Nee, das möchte ich auch nicht, dass du mit dem Fahrrad auf die Autobahn gehst. Das lassen wir rein.
1: Nee.
2: Das wäre nicht gut.
1: Nee, das wäre nicht gut.
2: Was können wir denn da jetzt machen?
1: Ja, Tankgutschein.
2: Tankgutschein hättest du gerne. Wo gibt's denn sowas?
1: Das weiß ich auch nicht, Radio Ohr.
2: Bei Radio Ohr gibt's Tankgutscheine.
1: Ich sag es.
2: Immer wieder, glaube ich. Jeden Tag, den ganzen Tag, oder?
1: Ja, genau.
2: Hab ich auch schon was von gehört. Claudia, du hast ein riesengroßes Glück.
1: Echt?
2: Ich habe nämlich gerade einen Zettel in der Hand und da hast du deine Telefonnummer draufgeschrieben. Also ganz ehrlich, die 6 sieht aus wie eine 0.
1: Oh, ich habe ein bisschen geschmiert, ja.
2: Denn du hast das wahrscheinlich schnell im Stehen ausgefüllt.
1: Genau.
2: An irgendeiner Quiztanke in der Region.
1: Genau, im Rentsche.
2: Claudia.
1: Aha.
2: 250 Euro für dich.
1: Ja, super. Ich mich super von den Gebrauchen.
2: Das glaube ich. Da hat man einfach mal einen ganzen Monat so ein bisschen Luft und kann sich auch da was gönnen. Ne? Mal essen gehen oder so, was man sonst sich im Moment überlegt.
1: So sieht es ja.
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1: Wetter. Mit Maximilian aus Schwanau-Ottenheim meldet 23 Grad Sonne und wünscht allen einen schönen Feierabend. Na dann, lasst ihr gut gehen in der Feierabendkneipe. Da weiter geht es in Hoberg mit 22 Grad und Sonne. Bei Julia, die ganzen nächsten Tage geht's genauso weiter, nur am Wochenende noch mal wärmer.
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1: Um 18 Uhr mit Ivan Stolz.
3: An einem Café beim Freiburger Hauptbahnhof ist ein 14-Jähriger angegriffen worden. Die Polizei sucht 2 Wochen nach der Tat noch Zeugen, da der genaue Ablauf und die Hintergründe noch unklar sind. Ein Äthiopier war am Tag der Tat festgenommen worden. Er gab an, den Jugendlichen mit einer anderen Person verwechselt zu haben. Gibt es in der Ortenau künftig keine Sperrmüllsammlung mehr an den Straßen? Der Umwelt- und Technikausschuss will das bisherige Konzept auf den Prüfstand stellen, unter anderem, weil bei den Abfuhren zunehmend auch Dinge wie Restmüll abgestellt würden. In Oberkirch-Tiergarten haben Diebe 8 Zwetschgenbäume abgeerntet und hunderte Kilo der Früchte gestohlen. Die Polizei sucht Zeugen, denen zwischen gestern und heute Vormittag verdächtige Personen oder Transporter aufgefallen sind. Einfach näher dran an der Region, jetzt Deutschland und die Welt mit Fabian Schaffer.
4: Das Bundeskabinett hat einen Fahrplan zum Ausstieg aus Erdgas, Erdöl und Kohle auf den Weg gebracht. Der entsprechende Entwurf wurde den Vereinten Nationen präsentiert. Deutschland verpflichtet sich damit, seinen CO2-Ausstoß aus fossilen Energien bis 2045 auf null zu senken. Nach Frankreich und den Niederlanden ist Deutschland das dritte Land mit einer solchen Roadmap. Die Bundesregierung will den Missbrauch von Sozialleistungen wirkungsvoller bekämpfen. Dazu gibt es einen 10-Punkte-Plan, über den Claudia Wächter berichtet.
5: Ganz konkret sind zum Beispiel strengere Regeln für EU-Ausländer geplant, die hier Sozialleistungen bekommen. Man will Schwarzarbeit stärker bekämpfen und vor allem Banden, die Menschen hier ins Land holen, sie ausbeuten und in Schrottimmobilien unterbringen. Bis Ende des Jahres soll der Aktionsplan umgesetzt werden.
4: Berlin ist raus aus Olympia. Nach einer Krisensitzung will sich die Hauptstadt nach Medieninformationen aus dem Kampf um das deutsche Bewerberticket für die Sommerspiele 2036, 40 und 44 zurückziehen. Bei der Abstimmung der Delegierten des Deutschen Olympischen Sportbundes am Samstag treten somit nur noch München und Köln-Rhein-Ruhr an. Die EU-Kommission verlost im Oktober rund 41.000 kostenlose Interrail-Tickets. Bewerben können sich 18-Jährige aus der EU und assoziierten Ländern, die 2008 geboren sind. Für Deutschland sind rund 7.000 der Discover-EU-Tickets reserviert. Ziel sei es, jungen Menschen ein Gefühl für die EU zu vermitteln. Die Europäische Zentralbank kommt bei der Gestaltung neuer Euro-Banknoten voran. Ende des Jahres will der EZB-Rat endgültig über das Design entscheiden. Zur Auswahl stehen Motive wie berühmte Europäer, Institutionen oder Vögel. Fast 10 Millionen Europäer haben sich an einer Umfrage dazu beteiligt. Ab Anfang der 2030er Jahre sollen die neuen Scheine schrittweise in Umlauf kommen.
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1: Zwei Meldungen haben wir im System, die B33a zuerst, der Autobahnzubringer Offenburg stadtauswärts im Offenburger Ein Unfall, dadurch Stau und die B415 Autobahnzubringer Lahr stadteinwärts Stau vor der Ortenauer Brücke. In beiden Fällen ist es aber nur noch ein knapper halber Kilometer.
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1: Blitzer sind aktiv an der B500 Schwarzwald Hochstraße Höhe Alexanderschanze in Freiburg an der Tel Aviv Allee. Steinmauern kommt neu rein, die Hauptstraße Tempo 30 und unter Hamersbach hier eine 40er-Zone, die Hauptstraße.
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1: In Lahr gibt's bald mehr Bäume und ihr könnt mithelfen.
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1: Lahr soll mehr Bäume bekommen. Mit eurer Hilfe. Wie funktioniert das, Yvonne aus der Nachrichtenredaktion?
4: Bürgerbaum Lahr heißt das Ganze. Wer da mitmachen will, kann einen Baum spenden und bekommt dann auf Wunsch auch ein eigenes Namensschild dazu.
1: Und wie funktioniert's?
4: Die Stadt Lahr unterstützt das Ganze. Dort muss man sich einfach nur melden. Dann wird der passende Baum für einen ausgesucht und vor allem der geeignete Standort.
1: Das ist eine smarte Idee. Wer hatte die?
4: Der frühere Oberbürgermeister von Lahr, Wolfgang Müller, und sein ehemaliger Gemeinderatskollege Klaus Vollmer, die beiden haben 2019 gemeinsam einen Baum gepflanzt, obwohl die beiden politisch oft ganz unterschiedlicher Meinung waren. Aber jetzt haben sie ein gemeinsames Ziel, mit der Aktion möglichst viele weitere Bäume in Lahr zu pflanzen.
1: Der Bürgerbaum in Lahr.
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0: Servus, guten Abend, hi. Auf der Schutterwälder Straße Richtung Offenburg, kurz vorm Messekreisel, ist ein Unfall passiert. Polizei, Krankenwagen, zwei Autos. Ja, das volle Programm, gell? Hier bitte aufpassen. Ciao.
1: Danke, Michael aus Schutterwald. Komm gut an.

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2: Sehr sonnig, aber finde es schon etwas kalt, meldet Jasmin gerade aus Neuried. Naja, aber ich gucke mal auf den Kalender. 23. September, ganz normal, die Nächte werden natürlich frisch, aber tagsüber viel Sonne bis rein ins Wochenende und dann werden auch die Maxi-Werte nochmal steigen. Am Wochenende sind 24 Grad oder mehr möglich.
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2: Es ist 18.32 Uhr und hier ist Yvonne Stolz.
3: Ein 14-Jähriger sitzt vor einem Café und wird plötzlich angegriffen. So passiert am 9. September beim Freiburger Hauptbahnhof. Bis jetzt sind noch mehrere Fragen offen. Die Bundespolizei hofft auch zwei Wochen nach der Tat noch auf Hinweise. Ein Verdächtiger war am Tag des Angriffs festgenommen worden. Der Äthiopier hatte Pfefferspray dabei und ein Teppichmesser in der Hosentasche. Er hatte angegeben, den Jugendlichen mit einer anderen Person verwechselt zu haben. Mangels Festhaltegründen wurde der Mann wieder auf freien Fuß gesetzt. Bis heute sind der genaue Ablauf und die Hintergründe des Angriffs noch unklar. Der Jugendliche war ins Krankenhaus gekommen und wurde nach einem Tag entlassen. Gibt es in der Ortenau künftig keine Sperrmüllsammlung mehr an den Straßen? Der Umwelt- und Technikausschuss will das bisherige Konzept auf den Prüfstand stellen.
4: Grund für die Überlegung sei unter anderem die zunehmende Vermüllung an den Abfuhrtagen. Zunehmend würde beispielsweise auch Restmüll abgestellt. Künftig könnte der Sperrmüll stattdessen auf Abruf abgeholt werden, ergänzt durch weitere Abgabemöglichkeiten auf den Wertstoffhöfen. Die Ortenau und Freudenstadt sind die beiden einzigen Kreise in Baden-Württemberg, die die Abholung noch einmal pro Jahr zu festen Terminen anbieten. Das Thema morgen ausführlich in den Zeitungen der mittelbadischen Presse. Klaus Muth, Nachrichtenredaktion.
3: Eine Italienerin ist am Flughafen Karlsruhe-Baden-Baden in eine Polizeikontrolle geraten, weil sie sich am falschen Schalter angestellt hatte. Dabei stellte sich heraus, dass gegen die 26-Jährige ein Haftbefehl offen war. Grund war Fahren ohne Führerschein. Weil sie die geforderte Geldstrafe nicht bezahlen konnte, kam die Frau in Haft. Dort muss sie jetzt 39 Tage verbringen.
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2: Geht los mit der A5 Basel Richtung Karlsruhe zwischen Ettenheim und Laa. 2 Kilometer Stau und Schutterwald Richtung Offenburg. Auf der Schutterwalder Straße ein Unfall kurz vor Messekreisel. Gekracht hat's auch im Offenburger Ei. Dadurch Stop and Go statt auswärts kurz vor und im Ei.
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2: Da kommt in dem Moment die Entwarnung. Das nehmen wir gerne mit. Also Offenburger Ei ist soweit wieder frei. Man kommt da durch. Geblitzt wird an der A5 Karlsruhe Richtung Basel zwischen Hartheim, Heitersheim und Mülheim-Neuenburg. B500 Schwarzwald-Hochstraße Höhe Alexanderschanze. Dann gibt es noch einen Blitzer in Steinmauern an der Hauptstraße und in Unterhamersbach. Ebenfalls Hauptstraße. Achtung, da ist 40.
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gibt Songs, die sind wie ein guter Wein. Die werden mit der Zeit nur noch besser. Aus 1980, AC/DC im Hitradio Feierabend. Hier ist Shock Me All Night Long.

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2: Ja, es wird jetzt so immer ein bisschen früher dunkel. Spätestens gegen 7:30 geht die Sonne unter. Was heißt spätestens? Es ist gegen 7:30 jetzt und frischere 19 Grad jetzt aus Elzach gerade gemeldet. Frische Nächte, aber sehr sonnige Tage und bis zum Wochenende Topwerte um 23 Grad. Am Wochenende noch mal deutlich wärmer.
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2: Um 19 Uhr mit Ivan Stolz.
3: An einem Café beim Freiburger Hauptbahnhof ist ein 14-Jähriger angegriffen worden. Die Polizei sucht 2 Wochen nach der Tat noch Zeugen, da der genaue Ablauf und die Hintergründe noch unklar sind. Ein Äthiopier war am Tag der Tat festgenommen worden. Er gab an, den Jugendlichen mit einer anderen Person verwechselt zu haben. Mit rund 3,1 Millionen Euro fördert der Bund die Sanierung der Freibäder in Herbolzheim und Emmendingen. Das hat nach Angaben des CDU-Bundestagsabgeordneten Yannick Buri heute der Haushaltsausschuss beschlossen. Am Baden-Airpark ist eine Italienerin in eine Polizeikontrolle geraten, weil sie sich am falschen Schalter angestellt hatte. Dabei stellte sich heraus, dass die 26-Jährige wegen Fahrens ohne Fahrerlaubnis gesucht wurde. Einfach näher dran an der Region, jetzt Deutschland und die Welt mit Moritz Einzel.
4: Erkrankt das eigene Kind, können Eltern bisher bis zu 15 Kinderkrankentage pro Jahr bei ihrem Arbeitgeber beantragen. Doch das gilt offenbar nur noch bis Jahresende. Ab dem kommenden Jahr werden es weniger. Das hat Gesundheitsminister Linnemann bei einer Regierungsbefragung im Bundestag gesagt.
5: Das ist eine Regel, die wir eingeführt haben während Corona, die es vorher auch nicht gab. Und wir insgesamt, glaube ich, als Politik gut daran tun, dass Sonderregeln, die es zu Corona gab, wieder zurückgenommen werden.
4: Die Zahl der maximal möglichen Kinderkrankentage soll um 5 auf dann wieder nur noch 10 sinken. Bei Alleinerziehenden sind es dann wieder 20 statt 30 Tage. Ein Gericht in New York hat den früheren Hollywood-Filmmogul Harvey Weinstein zu 15 Jahren Haft verurteilt. Es handelt sich um ein neu aufgerolltes Verfahren wegen eines Sexualverbrechens. Wegen zahlreicher Fälle sitzt der 74-jährige Weinstein bereits seit Jahren im Gefängnis. Vor knapp 10 Jahren hatten die Vorwürfe dutzender Frauen gegen Weinstein die MeToo-Bewegung ausgelöst. Wer hierzulande K.O.-Tropfen einsetzt, soll härter bestraft werden. Der Bundestag befasst sich heute erstmals mit den entsprechenden Regierungsplänen. Täter benutzen K.O.-Tropfen beispielsweise in Nachtclubs, um ihre Opfer wehrlos zu machen und sie zu vergewaltigen. Justizministerin Hubich will, dass in solchen Fällen die Mindeststrafe auf 5 Jahre Haft steigt. Auch die Industriestaatenorganisation OECD geht von einer etwas stärker wachsenden deutschen Wirtschaft aus. Für dieses Jahr wird ein Plus von mehr als 1% vorhergesagt. Ebenso sieht die Prognose für 2027 aus. Die OECD-Fachleute erarbeiten unter anderem regelmäßig Konjunkturprognosen und sind auch für den weltweit größten Schulleistungstest PISA verantwortlich. Fußballprofi Christian Eriksen wird nicht mehr zum VfL Wolfsburg zurückkehren. Der bis Sommer 2027 gültige Vertrag des 34-jährigen Dänen beim Zweitligisten wurde einvernehmlich aufgelöst. Eriksen war Anfang Juni während eines Länderspiels zusammengebrochen. Da kamen schlimme Erinnerungen hoch an die Europameisterschaft 2021, als Eriksen einen Herzstillstand erlitten hatte. Er spielte seither mit einem Herzschrittmacher. Wie es nun mit seiner Karriere weitergeht, ist offen.
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2: Auf der A5 Basel Richtung Karlsruhe zwischen Ettenheim und Lahr 2 Kilometer Stau.
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2: Da haben wir einen an der B500 zwischen Baden-Baden und Iffelsheim im 70er Bereich.
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1: Ich bin Yvonne Stolz. Vor 2 Jahren war der Spatenstich. Heute Nachmittag ist der Grundstein für den Neubau des Ortenau-Klinikums in Offenburg gelegt worden. Der neue Klinikcampus entsteht am Holderstock, unweit der B3. Landrat Thorsten Erni.
2: Sie sind ein strahlender Landrat, weil es natürlich auch hier mit einer Grundsteinlegung auch immer ein Sinnbild ist, dass es vorwärts geht. Und dieser Schritt hier, dieser Neubau in Offenburg, zeigt doch, dass sich enorme Arbeit aus den vergangenen Jahrzehnten, darf man ja schon sagen, gelohnt hat.
1: Der Klinikcampus ist Teil der Agenda 2030. Das neue Krankenhaus soll 720 Betten und bis zu 2700 Mitarbeiter bekommen. Gibt es in der Ortenau künftig keine Sperrmüllsammlung mehr an den Straßen? Der Umwelt- und Technikausschuss will das bisherige Konzept auf den Prüfstand stellen.
3: Grund für die Überlegung sei unter anderem die zunehmende Vermüllung an den Abfuhrtagen. Zunehmend würde beispielsweise auch Restmüll abgestellt. Künftig könnte der Sperrmüll stattdessen auf Abruf abgeholt werden, ergänzt durch weitere Abgabemöglichkeiten auf den Wertstoffhöfen. Die Ortenau und Freudenstadt sind die beiden einzigen Kreise in Baden-Württemberg, die die Abholung noch einmal pro Jahr zu festen Terminen anbieten. Das Thema morgen ausführlich in den Zeitungen der mittelbadischen Presse. Klaus Muth, Nachrichtenredaktion.
1: Das Lara Terrassenbad hat eine Rekordsaison hinter sich. Mehr als 83.200 Badegäste kamen in diesem Jahr, rund 14.500 mehr als im vergangenen Jahr. Den Tagesrekord stellte der 21. Juni mit knapp 2.900 Besuchern auf. Zum Ende der Freibadsaison sind 2 Filter des Schwimmerbeckens ausgefallen. Ob sie repariert werden können oder ganz ausgetauscht werden müssen, wird aktuell noch geprüft. In Oberkirch Tiergarten sind von 8 Bäumen mehrere 100 Kilo Zwetschgen gestohlen worden. Der Eigentümer hatte heute gegen 11.30 Uhr den Diebstahl bemerkt. Die betroffenen Bäume sind am Verbindungsweg der Springstraße und der Straße Niederlehn. Die Polizei sucht Zeugen, denen zwischen gestern und heute Vormittag etwas Verdächtiges aufgefallen ist.
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1: Ich bin Moritz Einzel. Sozialmissbrauch durch organisierte Kriminalität, Sozialleistungen an Menschen, die per Haftbefehl gesucht werden. Die Bundesregierung hat beschlossen, diese Missstände und Schlupflöcher besser zu bekämpfen. Innenminister Dobrindt.
2: Und deswegen ist es so wichtig, dass wir jetzt mit dem Aktionsplan deutlich machen, dass wir dieses massive Ausnutzen, dieses massiven Betrug und dieses zur Beute machen des Sozialstaats nicht weiter akzeptieren.
1: Unter anderem sollen die Behörden mehr Daten abgleichen können, damit sie schneller erkennen können, wer unberechtigt Leistungen bezieht. In der Debatte um hohe Spritpreise bekommt die umstrittene 12-Uhr-Regel an den Tankstellen immer mehr Gegenwind. Auf Vorstoß Schleswig-Holsteins befasst sich der Bundesrat am Freitag mit einer Abschaffung der Tankregel. Seit April dürfen die Preise an den Tankstellen nur noch einmal täglich zur Mittagszeit erhöht werden. Diese Regel habe bislang einfach keinen erkennbaren Entlastungseffekt gezeigt, hieß es. Auch der ADAC sprach sich für eine komplette Abschaffung der Regel aus. Angesichts des Klimawandels haben Experten auf dem Extremwetterkongress in Hamburg zum Handeln aufgerufen. Es zeige sich eine Zunahme von Hitzewellen und Trockenheitsperioden in Deutschland, hieß es vom Deutschen Wetterdienst. Die Hitzewelle ab Mitte Juni sei besonders intensiv gewesen. Das Robert-Koch-Institut schätzt, dass in diesem Sommer rund 16.000 Menschen in Deutschland infolge von Hitze gestorben sind. Berlin zieht offenbar seine Pläne für eine Olympia-Bewerbung zurück. Medienberichten zufolge ist das eine Reaktion auf die vergleichsweise schlechte Bewertung des Konzepts durch den Deutschen Olympischen Sportbund. Damit entscheidet sich die Frage, wer deutscher Olympia-Bewerber wird, am Samstag zwischen München und der Region Köln-Rhein-Ruhr. 3 Monate vor Weihnachten hat Papst Leo XIV. Bereits ein Geschenk zum Fest bekommen, und zwar aus Sachsen. Sachsens Ministerpräsident Kretschmer hatte heute eine Privataudienz beim Pontifex und hat ihm einen 4 Kilo schweren Christstollen aus dem Erzgebirge mitgebracht. Das Gebäck soll jetzt noch ein paar Wochen reifen.
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1: Ich bin Yvonne Stolz. Vor 2 Jahren war der Spatenstich. Heute Nachmittag ist der Grundstein für den Neubau des Ortenau-Klinikums in Offenburg gelegt worden. Der neue Klinikcampus entsteht am Holderstock, unweit der B3. Landrat Thorsten Erni.
2: Sie sehen einen strahlenden Landrat, weil es natürlich auch hier mit einer Grundsteinlegung auch immer ein Sinnbild ist, dass es vorwärts geht. Und dieser Schritt hier, dieser Neubau in Offenburg, zeigt doch, dass sich enorme Arbeit aus den vergangenen Jahrzehnten, darf man ja schon sagen, gelohnt hat.
1: Der Klinikcampus ist Teil der Agenda 2030. Das neue Krankenhaus soll 720 Betten und bis zu 2700 Mitarbeiter bekommen. Gibt es in der Ortenau künftig keine Sperrmüllsammlung mehr an den Straßen? Der Umwelt- und Technikausschuss will das bisherige Konzept auf den Prüfstand stellen.
3: Grund für die Überlegung sei unter anderem die zunehmende Vermüllung an den Abfuhrtagen. Zunehmend würde beispielsweise auch Restmüll abgestellt. Künftig könnte der Sperrmüll stattdessen auf Abruf abgeholt werden, ergänzt durch weitere Abgabemöglichkeiten auf den Wertstoffhöfen. Die Ortenau und Freudenstadt sind die beiden einzigen Kreise in Baden-Württemberg, die die Abholung noch einmal pro Jahr zu festen Terminen anbieten. Das Thema morgen ausführlich in den Zeitungen der mittelbadischen Presse. Klaus Muth, Nachrichtenredaktion.
1: Das Lara Terrassenbad hat eine Rekordsaison hinter sich. Mehr als 83.200 Badegäste kamen in diesem Jahr, rund 14.500 mehr als im vergangenen Jahr. Den Tagesrekord stellte der 21. Juni mit knapp 2.900 Besuchern auf. Zum Ende der Freibadsaison sind 2 Filter des Schwimmerbeckens ausgefallen. Ob sie repariert werden können oder ganz ausgetauscht werden müssen, wird aktuell noch geprüft. In Oberkirch Tiergarten sind von 8 Bäumen mehrere 100 Kilo Zwetschgen gestohlen worden. Der Eigentümer hatte heute gegen 11.30 Uhr den Diebstahl bemerkt. Die betroffenen Bäume sind am Verbindungsweg der Springstraße und der Straße Niederlehn. Die Polizei sucht Zeugen, denen zwischen gestern und heute Vormittag etwas Verdächtiges aufgefallen ist.
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1: Ich bin Moritz Einzel. Eltern müssen ab dem kommenden Jahr wohl wieder mit weniger Kinderkrankentagen auskommen. Gesundheitsminister Linnemann hat im Bundestag angekündigt, die Zahl wieder auf das Vor-Corona-Niveau zu reduzieren. Heißt, Eltern würden dann nur noch 10 statt der derzeit geltenden 15 Arbeitstage Geld bekommen, wenn sie ihr krankes Kind betreuen müssen. Die Bundesregierung will den Missbrauch von Sozialleistungen unterbinden. Das sieht ein Aktionsplan vor. Wer etwa per Haftbefehl gesucht wird, soll keine Grundsicherung mehr bekommen, sagte Innenminister Dobrindt.
2: Wir stellen dies ab und schließen zukünftig aus, dass Menschen, die sich dem Haftantritt entziehen, per Haftbefehl gesucht werden, weiterhin Leistungen des deutschen Steuerzahlers bekommen.
1: Der Datenaustausch zwischen den Behörden soll besser werden. Die Blockade der Straße von Hormuz treibt auch bei uns die Energiepreise nach oben. Am Rande der UN-Vollversammlung hat jetzt Bundesaußenminister Wadefuhl seinen iranischen Amtskollegen Araghchi getroffen. Dabei rief Wadefuhl den Iraner auf, sich ernsthaft und glaubhaft an Verhandlungen mit den USA und den Nachbarstaaten in der Region zu beteiligen, hieß es von der deutschen Delegation. Olympia aus für Berlin. Nach einer Krisensitzung will sich Berlin nach Medieninformationen aus dem Kampf um das deutsche Bewerberticket für die Sommerspiele 2036, 40 oder 44 zurückziehen. Bei der Abstimmung der Delegierten des Deutschen Olympischen Sportbundes am Samstag treten somit nur noch München und Köln-Rhein-Ruhr an. Morgen Abend wird's ernst für Jürgen Klopp. Dann feiert er sein Debüt als Bundestrainer. Und die deutsche Fußballnationalmannschaft wird den Nations League-Auftakt in Amsterdam gegen die Niederlande in einem besonderen Trikot bestreiten. Im Abschiedstrikot des Ausrüsters Adidas. In schwarz mit goldenen Längsstreifen. Klopp gefällt's.
3: Sehr, sehr gut. Ich denke, also das wird wahrscheinlich jedem sehr gut gefallen. Es ist absolut klassisch. Ist wunderschön geworden. Ich freue mich für die Jungs, dass sie das nochmal anziehen dürfen. Ich werde mir wahrscheinlich auch eins mitnehmen, wenn das geht.
1: Die Partnerschaft zwischen Adidas und dem DFB läuft zum Jahresende nach mehr als 70 Jahren aus. Ab dem neuen Jahr ist Nike der Ausrüster.
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1: Ich bin Yvonne Stolz. Vor 2 Jahren war der Spatenstich. Heute Nachmittag ist der Grundstein für den Neubau des Ortenau-Klinikums in Offenburg gelegt worden. Der neue Klinikcampus entsteht am Holderstock, unweit der B3. Landrat Thorsten Erni.
2: Sie sind ein strahlender Landrat, weil es natürlich auch hier mit einer Grundsteinlegung auch mein Sinnbild ist, dass es vorwärts geht. Und dieser Schritt hier, dieser Neubau in Offenburg, zeigt doch, dass sich enorme Arbeit aus den vergangenen Jahrzehnten, darf man ja schon sagen, gelohnt hat.
1: Der Klinikcampus ist Teil der Agenda 2030. Das neue Krankenhaus soll 720 Betten und bis zu 2700 Mitarbeiter bekommen. Gibt es in der Ortenau künftig keine Sperrmüllsammlung mehr an den Straßen? Der Umwelt- und Technikausschuss will das bisherige Konzept auf den Prüfstand stellen.
3: Grund für die Überlegung sei unter anderem die zunehmende Vermüllung an den Abfuhrtagen. Zunehmend würde beispielsweise auch Restmüll abgestellt. Künftig könnte der Sperrmüll stattdessen auf Abruf abgeholt werden, ergänzt durch weitere Abgabemöglichkeiten auf den Wertstoffhöfen. Die Ortenau und Freudenstadt sind die beiden einzigen Kreise in Baden-Württemberg, die die Abholung noch einmal pro Jahr zu festen Terminen anbieten. Das Thema morgen ausführlich in den Zeitungen der mittelbadischen Presse. Klaus Muth, Nachrichtenredaktion.
1: Das Lara-Terrassenbad hat eine Rekordsaison hinter sich. Mehr als 83.200 Badegäste kamen in diesem Jahr, rund 14.500 mehr als im vergangenen Jahr. Den Tagesrekord stellte der 21. Juni mit knapp 2.900 Besuchern auf. Zum Ende der Freibadsaison sind 2 Filter des Schwimmerbeckens ausgefallen. Ob sie repariert werden können oder ganz ausgetauscht werden müssen, wird aktuell noch geprüft. In Oberkirch-Tiergarten sind von 8 Bäumen mehrere 100 Kilo Zwetschgen gestohlen worden. Der Eigentümer hatte heute gegen 11.30 Uhr den Diebstahl bemerkt. Die betroffenen Bäume sind am Verbindungsweg der Springstraße und der Straße Niederlehn. Die Polizei sucht Zeugen, denen zwischen gestern und heute Vormittag etwas Verdächtiges aufgefallen ist.
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1: Ich bin Joshua Heise. Berlin zieht offenbar seine Pläne für eine Olympia-Bewerbung zurück. Medienberichten zufolge ist das eine Reaktion auf die vergleichsweise schlechte Bewertung des Konzepts durch den Deutschen Olympischen Sportbund. Damit entscheidet sich die Frage, wer deutscher Olympia-Bewerber wird, am Samstag zwischen München und der Region Köln-Rhein-Ruhr. Wir bleiben in Berlin. Am Hauptstadtflughafen BER hat es am Abend erneut Drohnenalarm gegeben. Wie die Bild zuerst berichtet hat, musste der Flugbetrieb mindestens 45 Minuten unterbrochen werden. Mehrere Maschinen wurden umgeleitet. Zu den genauen Umständen des Vorfalls sowie zur Zahl der betroffenen Flüge gab es zunächst keine detaillierten Angaben. Für Eltern gibt es ab dem kommenden Jahr wohl wieder weniger Kinderkrankentage. Gesundheitsminister Linnemann hat im Bundestag angekündigt, die Anzahl wieder auf das Vor-Corona-Niveau zu reduzieren. Heißt, Eltern würden dann nur noch 10 statt der derzeit geltenden 15 Arbeitstage Geld bekommen, wenn sie ihr krankes Kind betreuen müssen. Bei Alleinerziehenden sinkt die Zahl von 30 auf 20 Tage. In der Debatte um hohe Spritpreise bekommt die umstrittene 12-Uhr-Regel an den Tankstellen immer mehr Gegenwind. Auf Vorstoß Schleswig-Holsteins befasst sich der Bundesrat am Freitag mit einer Abschaffung der Tankregel. Seit April dürfen die Preise an den Tankstellen nur noch einmal täglich zur Mittagszeit erhöht werden. Diese Regel habe bislang einfach keinen erkennbaren Entlastungseffekt gezeigt, hieß es. Auch der ADAC sprach sich für eine komplette Abschaffung der Regel aus. Jürgen Klopp hat mächtig Lust auf seine Premiere als Bundestrainer. Einen Tag vor dem Nations League-Auftakt der deutschen Fußballnationalmannschaft in Amsterdam sagte er:
2: Das mögen die Holländer gerade nicht so sehen, aber es ist trotzdem Wahnsinn, wie viele Topspieler die niederländische Nationalmannschaft hat. Und dementsprechend wissen wir, dass wir, wenn wir überhaupt eine Chance haben wollen, dann müssen wir es wirklich als richtiges, also wenn man so will, auch, wir sehen ja nun mal Nachbarländer, kann man sie auch als Derby sehen, als Derby annehmen.
1: Aufgeregt sei er noch nicht, so Klopp. Er gehe aber davon aus, dass das noch kommt.
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1: Ich bin Yvonne Stolz. Vor 2 Jahren war der Spatenstich. Heute Nachmittag ist der Grundstein für den Neubau des Ortenau-Klinikums in Offenburg gelegt worden. Der neue Klinikcampus entsteht am Holderstock, unweit der B3. Landrat Thorsten Erni.
2: Sie sind ein strahlender Landrat, weil es natürlich auch hier mit einer Grundsteinlegung auch immer ein Sinnbild ist, dass es vorwärts geht. Und dieser Schritt hier, dieser Neubau in Offenburg, zeigt doch, dass sich enorme Arbeit aus den vergangenen Jahrzehnten, darf man ja schon sagen, gelohnt hat.
1: Der Klinikcampus ist Teil der Agenda 2030. Das neue Krankenhaus soll 720 Betten und bis zu 2700 Mitarbeiter bekommen. Gibt es in der Ortenau künftig keine Sperrmüllsammlung mehr an den Straßen? Der Umwelt- und Technikausschuss will das bisherige Konzept auf den Prüfstand stellen.
3: Grund für die Überlegung sei unter anderem die zunehmende Vermüllung an den Abfuhrtagen. Zunehmend würde beispielsweise auch Restmüll abgestellt. Künftig könnte der Sperrmüll stattdessen auf Abruf abgeholt werden, ergänzt durch weitere Abgabemöglichkeiten auf den Wertstoffhöfen. Die Ortenau und Freudenstadt sind die beiden einzigen Kreise in Baden-Württemberg, die die Abholung noch einmal pro Jahr zu festen Terminen anbieten. Das Thema morgen ausführlich in den Zeitungen der mittelbadischen Presse. Klaus Muth, Nachrichtenredaktion.
1: Das Lara Terrassenbad hat eine Rekordsaison hinter sich. Mehr als 83.200 Badegäste kamen in diesem Jahr, rund 14.500 mehr als im vergangenen Jahr. Den Tagesrekord stellte der 21. Juni mit knapp 2.900 Besuchern auf. Zum Ende der Freibadsaison sind 2 Filter des Schwimmerbeckens ausgefallen. Ob sie repariert werden können oder ganz ausgetauscht werden müssen, wird aktuell noch geprüft. In Oberkirch Tiergarten sind von 8 Bäumen mehrere 100 Kilo Zwetschgen gestohlen worden. Der Eigentümer hatte heute gegen 11.30 Uhr den Diebstahl bemerkt. Die betroffenen Bäume sind am Verbindungsweg der Springstraße und der Straße Niederlehn. Die Polizei sucht Zeugen, denen zwischen gestern und heute Vormittag etwas Verdächtiges aufgefallen ist.
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1: Ich bin Joshua Heise. Wer einkaufen geht, soll künftig häufiger einen digitalen statt einen gedruckten Kassenbon bekommen. Dazu hat das Bundeskabinett einen Gesetzentwurf des Finanzministeriums beschlossen. Demnach sollen Papierbelege ab 2028 grundsätzlich durch digitale Belege ersetzt werden. Claudia Wächter berichtet.
2: Oft landen sie auf dem Bürgersteig oder auf der Fußmatte im Auto. Die Kassenbons nerven einfach viele. Und auch Bundesfinanzminister Klingbeil findet, die Dinger sorgen für einen unnötigen Bürokratiewust und begünstigen Steuerhinterziehung. Deshalb also digital. Allerdings nicht alle müssen umstellen. Unternehmer zum Beispiel, die wenig Umsatz machen, die dürfen auch weiterhin Kassenbelege ausgeben.
1: Die USA haben Russlands Präsident Putin zum G20-Gipfel in Miami im Dezember eingeladen. Das hat US-Außenminister Rubio mitgeteilt. Ob der Kreml die Einladung annimmt, ist noch offen. Russland hat seit 2019 nicht mehr an einem G20-Gipfel teilgenommen. Schon heute hatten sich Rubio und sein russischer Amtskollege Lavrov am Rande der UN-Vollversammlung getroffen. Ein Gericht in New York hat den früheren Hollywood-Filmmogul Harvey Weinstein zu 15 Jahren Haft verurteilt. Es handelt sich um ein neu aufgerolltes Verfahren wegen eines Sexualverbrechens. Wegen zahlreicher Fälle sitzt der 74-jährige Weinstein bereits seit Jahren im Gefängnis. Vor knapp 10 Jahren hatten die Vorwürfe dutzender Frauen gegen Weinstein die MeToo-Bewegung ausgelöst. Es wird nicht einfacher, ins Berufsleben einzusteigen. Das zeigt eine Analyse der Jobbörse Indeed. Seit 2022 gibt es rund 2/3 weniger Stellenangebote für Einstiegsjobs. Besonders stark sank das Angebot im Marketing um 75% und in der IT um 77%. Aber in der Pflege sowie bei Lebensmitteln, Gastro und Hotellerie werden weiterhin verstärkt Berufseinsteiger gesucht.
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1: Ich bin Yvonne Stolz. Vor 2 Jahren war der Spatenstich. Heute Nachmittag ist der Grundstein für den Neubau des Ortenau-Klinikums in Offenburg gelegt worden. Der neue Klinikcampus entsteht am Holderstock, unweit der B3. Landrat Thorsten Erni.
2: Sie sehen einen strahlenden Landrat, weil es natürlich auch hier mit einer Grundsteinlegung auch immer ein Sinnbild ist, dass es vorwärts geht. Und dieser Schritt hier, dieser Neubau in Offenburg, zeigt doch, dass sich enorme Arbeit aus den vergangenen Jahrzehnten, darf man ja schon sagen, gelohnt hat.
1: Der Klinikcampus ist Teil der Agenda 2030. Das neue Krankenhaus soll 720 Betten und bis zu 2700 Mitarbeiter bekommen. Gibt es in der Ortenau künftig keine Sperrmüllsammlung mehr an den Straßen? Der Umwelt- und Technikausschuss will das bisherige Konzept auf den Prüfstand stellen.
3: Grund für die Überlegung sei unter anderem die zunehmende Vermüllung an den Abfuhrtagen. Zunehmend würde beispielsweise auch Restmüll abgestellt. Künftig könnte der Sperrmüll stattdessen auf Abruf abgeholt werden, ergänzt durch weitere Abgabemöglichkeiten auf den Wertstoffhöfen. Die Ortenau und Freudenstadt sind die beiden einzigen Kreise in Baden-Württemberg, die die Abholung noch einmal pro Jahr zu festen Terminen anbieten. Das Thema morgen ausführlich in den Zeitungen der mittelbadischen Presse. Klaus Muth, Nachrichtenredaktion.
1: Das Lara Terrassenbad hat eine Rekordsaison hinter sich. Mehr als 83.200 Badegäste kamen in diesem Jahr, rund 14.500 mehr als im vergangenen Jahr. Den Tagesrekord stellte der 21. Juni mit knapp 2.900 Besuchern auf. Zum Ende der Freibadsaison sind 2 Filter des Schwimmerbeckens ausgefallen. Ob sie repariert werden können oder ganz ausgetauscht werden müssen, wird aktuell noch geprüft. In Oberkirch-Tiergarten sind von 8 Bäumen mehrere 100 Kilo Zwetschgen gestohlen worden. Der Eigentümer hatte heute gegen 11.30 Uhr den Diebstahl bemerkt. Die betroffenen Bäume sind am Verbindungsweg der Springstraße und der Straße Niederlehn. Die Polizei sucht Zeugen, denen zwischen gestern und heute Vormittag etwas Verdächtiges aufgefallen ist.
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1: Ich bin Joshua Heise. Am Hauptstadtflughafen BER hat es am Abend erneut Drohnenalarm gegeben. Für eine Dreiviertelstunde ging deshalb gar nichts. Flüge mussten umgeleitet, Starts und Landungen verschoben werden. Laut einer Sprecherin der Bundespolizei hatten Flughafenmitarbeiter eine Drohne gesichtet. Die Beamten konnten aber nichts finden. Daraufhin wurde der Flugbetrieb wieder aufgenommen. Der Bundestag hat erstmals über härtere Strafen für K.O.-Tropfen beraten. Nach Plänen von Justizministerin Hubig sollen die Betäubungsmittel künftig als Waffe eingestuft werden. Claudia Wächter berichtet.
2: Das würde dann bedeuten 5 Jahre Knast, mindestens. Für jeden, der solche Mittel einsetzt, um zu vergewaltigen oder andere auszurauben. Außerdem soll auch was im Vorfeld passieren, zum Beispiel in Clubs. Stichwort bessere Prävention. Das Ziel ist, Frauen besser zu schützen. Nach dem Motto, nicht Betroffene müssen sich schämen, sondern die Täter.
1: Die Bundesregierung will stärker gegen Missbrauch von Sozialleistungen vorgehen. Mit einem neuen Aktionsplan soll vor allem der organisierte Betrug im Zusammenhang mit der EU-Zuwanderung handelbar werden. Ein wichtiger Schritt dabei ist ein besserer Datenabgleich zwischen den Behörden. Außerdem hat das Kabinett das Aus von gedruckten Kassenbons ab 2028 beschlossen. Damit soll Steuerhinterziehung im Handel bekämpft werden. In etwas mehr als einem Monat stehen in den USA die wichtigen Zwischenwahlen an. Doch anders als sonst haben Wahlbeobachter der OSZE keine Einladung erhalten. Das stelle eine bedeutende Abkehr von einer etablierten demokratischen Praxis an, beklagte OSZE-Präsident Pons. Das Weiße Haus hat sich noch nicht geäußert. Die Organisation beobachtet die US-Wahlen seit 2002. Italien will zurück zur Atomkraft. Die Regierung in Rom hat ein neues Gesetz verabschiedet, das die Planung neuer Reaktoren oder neue Konzepte zur Entsorgung der radioaktiven Abfälle ermöglicht. Laut Regierungschefin Meloni sollen damit die Energieversorgung des Landes gestärkt und die Klimaziele eingehalten werden. Konkrete Bauvorhaben sind in dem Gesetz noch nicht genehmigt.
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1: 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Aber Sie wissen ja, probieren geht über prämieren.
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1: Ich bin Joshua Heise. Zum ersten Mal haben die Chefs führender KI-Unternehmen vor dem UN-Sicherheitsrat gesprochen. Anthropic-Chef Amodei bezeichnete KI in einer Videoschalte als größte Sicherheitsherausforderung der Welt. Hintergrund ist eine Hacking-Attacke. Eine Software von OpenAI war zuletzt auf eigene Faust in die Systeme einer anderen Firma eingedrungen. Die großen KI-Firmen wollen die Entwicklung der Technologie deshalb verlangsamen. Da waren es nur noch zwei. Nach Informationen des RBB will Berlin seine Olympia-Bewerbung zurückziehen. Das liegt wohl an der jüngsten Vorbewertung des Deutschen Olympischen Sportbundes, in dem die Hauptstadt als schlechteste abgeschnitten hatte. Somit sind nur noch München und die Region Köln-Rhein-Ruhr im Rennen. Mit wem sich der DOSB letztendlich für die Sommerspiele 2036, 40 oder 44 bewirbt, entscheidet sich am Samstag. Es ist einer der erfolgreichsten Podcasts auf der ganzen Welt. Gemischtes Hack von Felix Lobrecht und Tommy Schmidt hat als zweiter Podcast weltweit die Marke von 1 Milliarde Streams auf Spotify geknackt. Der Streamingdienst feierte diesen Meilenstein mit einer Live-Premiere. Lobrecht und Schmidt bedankten sich in einer Mitteilung bei ihren Hörerinnen und Hörern. Es wird ernst für Jürgen Klopp. Heute feiert er beim Nations League-Auftakt in Amsterdam sein Debüt als Fußball-Bundestrainer. Und die deutsche Nationalmannschaft wird in einem besonderen Gewand auftreten. Im Abschiedstrikot des Ausrüsters Adidas. Klopp gefällt's.
2: Sehr, sehr gut. Ich denke, also das wird wahrscheinlich jedem sehr gut gefallen. Es ist absolut klassisch. Ist wunderschön geworden. Ich freue mich für die Jungs, dass sie das nochmal anziehen dürfen. Werden mir wahrscheinlich auch eins mitnehmen, wenn das geht.
1: Die Partnerschaft zwischen Adidas und dem DFB läuft zum Jahresende nach mehr als 70 Jahren aus. Neuer Ausrüster ab nächstem Jahr ist Nike.
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1: 24. September 1985. John Parr steigt mit St. Elmo's Fire in die Charts ein. Hansen ist ein Junge wie viele in seinem Alter. Er wächst in Kanada auf, er macht gerne Sport, ist mit seinen Freunden unterwegs. Bis er mit 15 in einen Autounfall verwickelt wird. Von diesem Moment an ist er von der Hüfte abwärts gelähmt. Aber stoppen tut ihn das nicht, im Gegenteil. Er wird einer der paralympischen Sportler Kanadas der 80er Jahre. Und vor allem ist er auch ein Aktivist. Er möchte auf behinderte Menschen und Sportler aufmerksam machen und Geld sammeln, um denen zu helfen, denen es noch schlechter geht als ihm. Dafür umrundet er mit seinem Rollstuhl die Welt. Diese Geschichte findet John Parr so beeindruckend, dass er sie als Inspiration nimmt für einen seiner größten Hits.

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1: Ich bin Joshua Heise. Die USA haben Russlands Präsident Putin zum G20-Gipfel in Miami im Dezember eingeladen. Das hat US-Außenminister Rubio mitgeteilt. Ob der Kreml die Einladung annimmt, ist noch offen. Russland hat seit 2019 nicht mehr an einem G20-Gipfel teilgenommen. Schon heute hatten sich Rubio und sein russischer Amtskollege Lavrov am Rande der UN-Vollversammlung getroffen. Kassenzettel, das hören wir an jeder Supermarktkasse. Aber bald soll es den nur noch digital geben. Einen entsprechenden Gesetzentwurf hat das Bundeskabinett beschlossen. So sollen ab 2028 Papierbelege grundsätzlich durch digitale Belege ersetzt werden. Damit soll Bürokratie abgebaut und Steuerhinterziehung durch offene Ladenkassen eingeschränkt werden. Die Europäische Zentralbank kommt bei der Gestaltung neuer Euro-Banknoten